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1: Ich bin Katrin Steinberger. Die Bundesregierung sucht nach schnellen Wegen, um die Menschen wegen der gestiegenen Kosten zu entlasten. Nachdem der Bundesrat die geplante Prämie für Arbeitnehmer abgelehnt hat, wollen Union und SPD jetzt zügig eine Lösung finden. Heute trifft sich dazu der Koalitionsausschuss. Ob es dabei schon konkrete Entscheidungen gibt, ist aber offen. Regierungssprecher Cornelius betonte, allen Beteiligten sei klar, wie dringend die Situation ist. Das Sparpaket für die Krankenkassen sollte länger geprüft werden. Dafür macht sich Ärztepräsident Reinhardt vor dem Ärztetag heute stark. So ein großes Gesetz sollte nicht im Eiltempo beschlossen werden, sagte er dem Redaktionsnetzwerk Deutschland. Alle müssten genug Zeit haben, die Folgen für die Patienten zu prüfen. Eigentlich soll das Paket noch vor der Sommerpause beschlossen werden. Bundesfinanzminister Klingbeil will den Zoll im Kampf gegen Geldwäsche stärken. Er setzt dabei auf die bestehenden Strukturen statt auf eine neue Behörde. Große internationale Fälle sollen bundesweit neue Spezialeinheiten übernehmen. Parallel soll die Anti-Geldwäsche-Einheit unabhängiger werden und mehr Kompetenzen bekommen. Künstliche Intelligenz soll helfen, verdächtige Geldströme schneller zu erkennen. Michael Olise vom FC Bayern ist der beste französische Fußballspieler im Ausland. Die französische Fußballergewerkschaft hat dem Stürmer diese besondere Auszeichnung jetzt verliehen. Allein in dieser Saison hat Olise bisher insgesamt 50 Spiele für den FC Bayern absolviert, 22 Tore geschossen und 30 Vorlagen geliefert. In den letzten Jahren haben Stars wie Kylian Mbappé und Antoine Griezmann den Preis bekommen.
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8: Ich bin Katrin Steinberger. Nach dem Nein des Bundesrats zur Entlastungsprämie für Arbeitnehmer wollen Union und SPD schnell entscheiden, wie sich die gestiegenen Kosten für die Bürger doch noch abfedern lassen. Alle Augen sind auf die Koalitionspartner gerichtet. Thomas Thonfeld berichtet.
9: Für die schwarz-roten Koalitionäre geht es heute hier in der Hauptstadt um zwei Punkte. Zum einen müssen sie mindestens Ansätze finden, wie die Bürger entlastet werden sollen. Und zum anderen müssen sie sich nach der offenbar kontroversen letzten Runde zusammenraufen und auf das Wesentliche fokussieren, wie CSU-Chef Söder betont. Mentale Aufräumarbeiten nennt er das.
8: Rheinmetall und die Telekom entwickeln zusammen einen Schutzschild gegen Drohnen und Sabotage. So sollen Städte und wichtige Einrichtungen besser geschützt werden. Beide Firmen bündeln ihre Erfahrungen und setzen auf moderne Technik. Immer mehr Drohnen werden über Mobilfunk gesteuert. Die Telekom entwickelt Sensoren und will ihr Mobilfunknetz als Riesenradar einsetzen. In Augsburg sind 5 Jugendliche als Pädophilenjäger zu Bewährungsstrafen und 80 Stunden gemeinnütziger Arbeit verurteilt worden. Sie hatten einen Mann über eine Chatgruppe in den Wald gelockt, mit einer falschen Pistole bedroht und geschlagen. Dabei haben sie ihm Handy und Hausschlüssel geklaut und sind später bei ihm eingebrochen. 3 von ihnen haben dem Opfer fast 1.000 € Schmerzensgeld gezahlt. Jeder 9. Internetnutzer in Deutschland ist letztes Jahr Opfer von Cyberkriminellen geworden. Besonders oft passiert das beim Online-Shopping. Da ist etwa jeder 5. betroffen. Auch Hackerangriffe auf Online-Konten, Betrug beim Online-Banking und Phishing sind weit verbreitet. Trotzdem schützen sich nur wenige aktiv vor solchen Angriffen.
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21: Ich bin Katrin Steinberger. Guten Morgen. Neben Entlastungen für die Bürger befasst sich der Koalitionsausschuss heute auch mit der Steuerreform. Und die klappt nur, wenn Spitzenverdiener mehr belastet werden, sagt SPD-Chef und Finanzminister Klingbeil. Ein anderer Vorschlag kommt vom Unionsfraktionschef Spahn. Er schlägt im Podcast Table Briefings vor, einfach pauschal Subventionen und Steuervergünstigungen zu kürzen, und zwar um 5%. Das Kreuzfahrtschiff Hondius ist von den Kanaren auf dem Weg in die Niederlande. Alle Passagiere sind nach dem Hantavirus-Ausbruch von Bord gegangen. Ein nach Spanien ausgeflogener Passagier ist positiv auf das Virus getestet worden. Jan-Henner Reitze hat alle Einzelheiten.
22: Die Zahl der nachweislich Infizierten wächst. Auch bei nach Frankreich und in die USA ausgeflogenen Passagieren waren Tests schon positiv. Der in Spanien betroffene Passagier hat bisher keine Symptome. Auch den nach Deutschland gebrachten Menschen geht es bisher gut, sie müssen aber in Quarantäne bleiben. Wenn das Schiff in Rotterdam ankommt, soll es dort gründlich desinfiziert werden.
21: Bei einem Flugzeugabsturz in Namibia sind 4 Deutsche ums Leben gekommen, mindestens 3 von ihnen aus der Region Heilbronn. Zu den Opfern gehören die langjährige Geschäftsführerin der Dieter-Schwarz-Stiftung, Silke Lohmüller, ihr Mann und ihr Sohn. Das hat die Stiftung mitgeteilt. Die Touristen wollten mit einer Cessna zu den berühmten roten Sanddünen fliegen. In Bayern gibt es immer mehr, die in der Pflege arbeiten. Letztes Jahr waren es rund 257.000 und damit 1,7% mehr als im Jahr davor. Während es in anderen Jobs wegen der schlechten Wirtschaft kaum neue Stellen gibt, bleibt die Pflege ein sicherer Arbeitsplatz. Fast ein Drittel der Pflegekräfte kommt aus dem Ausland. Ohne sie würde die Pflege hier gar nicht funktionieren, so die Arbeitsagentur.

0: schon immer, ob man irgendwie was vom zum Wetter her sagen kann. Also die Eisheiligen sind dann vorbei. Das ist schon mal gut, ne? Und dann werden wir mit euch natürlich spielen, klar. Und rutschen, schwimmen, planschen, all das, was man im Freibad macht. Egal wie kalt es ist.
1: Kannst du eine Arschbombe?
0: Nein.
1: Nein. Können wir das noch trainieren bis dahin?
0: So, nein.
1: So Doppelarschbombe, du und ich?
0: Nein.
1: Gut, dann belassen wir es beim Rutschen. Dann mache ich das halt mit euch, falls ihr euch bewerbt. Jetzt habt ihr eine halbe Stunde Zeit auf meinscharivari.de für den Freitag in einer Woche.

0: Das ist ein Klassiker aus Südafrika aus den 70ern. Das sind Cloud. Wir sind Monique und André. Schönen Dienstagmorgen.
1: Guten Morgen. Wir haben ja ein Herz für Tiere und berichten immer wieder über Tiere in unseren Tierheimen, ob jetzt Lohr, Würzburg oder Kitzingen. Und immer wenn wir das tun, dann meldet ihr euch und sagt, naja, es ist gar nicht so einfach, da ein Tier zu bekommen.
0: Ja, es hat schon der ein oder andere die Erfahrung gemacht. Zum Beispiel schreibt die Christina auf unserer Facebook-Seite, ich habe damals Tierheime im Umkreis von 150 Kilometern angeschrieben, keine Chance. Da Ersthundebesitzer, Treppen, keinen Garten und wir gehen auf die Arbeit, deswegen abgelehnt.
1: Hui, ich habe im Freundeskreis auch einen Fall, da hat sich jemand beim Kitzinger Tierheim gemeldet, das erste Mal, weil sie sich eben auch für einen Hund interessieren. Und die Freundin hatte das Gefühl, gleich mal abgewimmelt zu werden. Also es war ein sehr unfreundliches Telefonat, sie hat es mir so geschildert. Und deswegen haben wir jetzt auch mal nachgefragt bei den Tierheimen in unserer Region, also auch in Kitzingen, Sharon Hawkins. Könnt ihr das nachvollziehen, dass so manch einer das Gefühl hat, abgewimmelt zu werden?
2: Ja, also das hören wir immer wieder und auch der Vorwurf, naja, ihr wollt ja gar keine Tiere vermitteln. Man braucht sich ja nicht wundern, wenn man dann zum Züchter geht. Wenn ich unsere Vermittlungsrate anschaue, dann vermitteln wir doch ganz gut. Wenn ich auch unsere Rückläuferquote anschaue, dann glaube ich, ist es auch, gibt es uns recht. Wir wollen unsere Tiere nicht loswerden, weil das auch so der Vorwurf ist. Nee, wir wollen sie nicht loswerden, wir wollen sie einfach in das passende Zuhause vermitteln. Ja, natürlich ist es für jedes Tier, das aus dem Tierheim rauskommt und vermittelt ist, schön, aber wir gucken eben auch langfristig.
0: Also sie gucken wirklich, dass in dem Fall jetzt zum Beispiel der Hund wirklich auch zu dieser Person passt. Und wenn da irgendwas nicht passt, sagen die lieber, nee, dann bleibt er bei uns.
1: Weil wir wollen ja nicht wieder zurückkommen.
0: Richtig. So, und im Fall von deiner Bekannten wäre jetzt vielleicht die Möglichkeit, nicht die Hoffnung aufzugeben und es nochmal zu probieren. Gerne auch einen Termin ausmachen, einen persönlichen vielleicht, weißt du, vielleicht kommt da nochmal mehr Connection zustande als nur mal schnell am Telefon.
1: Naja, der erste Kontakt ist ja immer übers Telefon, aber ich gebe dir komplett recht, einfach im Dialog bleiben. Das gilt, glaube ich, jetzt nicht nur bei der Problematik, sondern überall im Leben weiterhin miteinander reden. 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
12: Guten Morgen, mein Franken. Hier ist das Charivari-Wetter. Ja, das ist frisch da draußen. Kitzingen 4 Grad, Würzburg am Falkenhaus 3 und durch den Wind fühlt sich's auch noch kühler an. Maximal 10 bis 13 gibt es heute. Dazu Wolken, wenig Sonnenschein und ab und zu mal kurze Schauer im Wechsel. Und der Charivari-Wettertrend, genauso geht's morgen weiter. Bei 15 Grad ist danach leider wieder kühler wird.
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13: Ich bin Christian Heider. Von Betrug bis zur Verbreitung pornografischer Inhalte. In Unterfranken gibt es immer mehr Fälle von Internetkriminalität. Davor warnt jetzt das Bundesamt für Sicherheit in der Informationstechnik.
14: Eine aktuelle Auswertung des BSI zeigt, dass deutschlandweit sogar jeder Zehnte im letzten Jahr Opfer von Internetkriminalität geworden ist. In der Region wurden über 8.300 Fälle gemeldet, über 40% mehr als im Vorjahr. Im Schnitt entspricht das etwa 23 Fällen pro Tag. Bei den Opfern bleibt oftmals nicht nur ein finanzieller, sondern auch ein psychischer Schaden zurück. Ziel der Auswertung ist es, stärker auf die Gefahren im Internet aufmerksam zu machen. Katrin Haffinger, Nachrichtenredaktion.
13: Rund 98.000 Arbeitsplätze in der Region hängen

0: direkt oder indirekt am Export, also an den Weltmärkten. Das zeigt eine aktuelle Studie der Industrie- und Handelskammer Würzburg-Schweinfurt. Außenhandel sei also keineswegs ein abstraktes Thema für Großkonzerne, sondern ein fundamentales Rückgrat für Wohlstand in der Region. Neben dem persönlichen Einkommen fließen auch 713 Millionen Euro an Einkommens- und Gewerbesteuer. Besonders vom Export geprägt sind die Landkreise Main-Spessart und Kitzingen sowie die Stadt Schweinfurt und die Kreise Rhön-Grabfeld und Haßberge. In Uffenheim wird ein neues Konzept getestet, das Landwirtschaft und Stromerzeugung verbinden soll. Auf derselben Fläche sollen künftig gleichzeitig Pflanzen wachsen und Sonnenenergie gewonnen werden. Die Anlage gilt als Pilotprojekt für sogenannte Agri-Photovoltaik und wird wissenschaftlich von der Landesanstalt für Wein- und Gartenbau Veitshöchheim begleitet. Landwirtschaftsministerin Kaniber sieht darin vor allem Chancen für empfindliche Kulturen wie Obst und Gemüse, die zunehmend unter dem Klimawandel leiden. Geprüft wird auch, ob die Pflanzen unter den Solarmodulen besser geschützt sind, etwa vor Hitze, Starkregen oder Frost. Neben Entlastungen für die Bürger befasst sich der Koalitionsausschuss heute auch mit der Steuerreform. Und die klappt nur, wenn Spitzenverdiener mehr belastet werden, sagt SPD-Chef und Finanzminister Klingbeil. Ein anderer Vorschlag kommt von Unionsfraktionschef Spahn. Er schlägt vor, einfach pauschal Subventionen und Steuervergünstigungen zu kürzen, und zwar um 5%.
1: Christian, vielen Dank. Mehr Nachrichten aus Mainfranken stehen bei uns im Web oder auch in der App. Guten Morgen jetzt auf die Straßen, auf die A3 Frankfurt Richtung Würzburg zwischen Kist und Heidingsfeld. Ein LKW-Unfall. Die Bergungsarbeiten dauern voraussichtlich bis 19 Uhr an. Solange sind hier rechte Spur und der Standstreifen dicht. Falls ihr mehr habt für die Straßen, auch Blitzer, klingelt durch. 08. Blah. Das war jetzt ein bisschen zu schnell.
2: 0800 ja, 30 80 700.
1: Danke. Gute Fahrt.
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2: Ich gebe zu, ich musste aber auch erst schnell den Tee runterschlucken. Der war auch noch im Weg, aber dann konnte ich starten.
1: Ja. Menschen, die euch hier in den Tag begleiten.
2: Ja. Guten Morgen, schönen Dienstag.
1: Morgen.

0: Harry Styles hier bei Charivari um 20 Minuten vor 7. Guten Morgen, ihr Lieben. Die Eisheiligen sind da. Ihr merkt es heute Morgen an Temperaturen von 3 Grad. Viel mehr ist im Moment nicht drin. Aber immerhin bleibt der Frost aus. Das ist schon mal die gute Nachricht, weil es voraussichtlich in der Nacht auf morgen dann bewölkt ist. Und dann hat der Frost erstmal keine Chance.
1: Aber es geht halt trotzdem runter auf 2, 3 Grad. Und empfindliche Pflänzchen sollte man schon trotzdem nochmal reinräumen. Ja, oder zumindest mal geschützt irgendwo hinstellen und natürlich auch mit ein paar Pflanzen vielleicht noch warten, was das Säen und was das Pflanzen im Garten angeht.
0: Sagt Thomas Kolb von Pflanzenweiglein in Wiesentheid im Landkreis Kitzing.
2: Alles, was wirklich Wärme liebt, Tomaten zum Beispiel, Gurken, Chili, Kürbisse oder auch Basilikum. Da würde ich persönlich wahrscheinlich noch ein paar Tage warten, bis die Nächte dann wieder stabiler und wärmer werden. Aber ansonsten kann man aktuell wirklich schon richtig viel im Garten machen. Und ehrlich gesagt sind die Bedingungen momentan für viele Pflanzen sogar ideal zum Anwachsen, weil eben noch genug Feuchtigkeit im Boden ist.
1: Also besser als dann im Hochsommer, ne? Wenn es dann wieder richtig trocken ist.
0: Und weil das so ist, schenken wir euch heute Gutscheine von der Pflanzen-Weiglein-Gärtnerei aus Wiesentheid im Wert von 50 Euro.
1: Ja, schickt uns einfach eine WhatsApp-Sprachnachricht, wenn ihr einen Gutschein haben möchtet. Und sagt uns, wer denn so euer Liebling im Garten ist. Also ich meine jetzt nicht den auf zwei Beinen, ja?
0: Oder der die Arbeit macht.
1: Der die Arbeit macht.

0: Das sind die 80er-Klassiker hier bei Charivari. Wir sind Monique und André, wünschen euch einen schönen Dienstagmorgen. Wir haben den 12. Mai. Heute ist ein wichtiger Tag, nämlich der Tag der Pflege. Ein Tag, um allen, die in den Kliniken und Pflegeeinrichtungen in Mainfranken arbeiten, ein großes Dankeschön zu sagen.
1: Und deswegen lassen wir alle Pflegerinnen und Pfleger heute hochleben und zu Wort kommen. Sie erzählen uns, was sie an ihrer Arbeit so lieben. Markus zum Beispiel ist seit vielen Jahren an der Uniklinik in Würzburg.
2: In den letzten 20 Jahren habe ich unzählige emotionale Momente erlebt, von Geburten bis hin zu Abschieden. Da ist jeder Tag anders und die schönsten Momente sind vor allem auch die kleinen Fortschritte, die wir erreichen, wenn schwerstkranke Patienten wieder selbstständig atmen können, wieder sprechen lernen oder das erste Mal wieder sitzen oder sogar aufstehen können. Und auch die Reaktion der Angehörigen auf diese ja, vielleicht kleinen Fortschritte für Außenstehende sind doch höchst emotional und bedeuten oft Hoffnung, wo vorher kaum noch Hoffnung war.
0: Och Gott, ist das schön. Was ich denke, irgendwann schleicht sich da so ein Alltag ein, auch nach 20 Jahren, sieht der aber die kleinen Erfolgsmomente, genauso wie die Erika, die ist Kinderkrankenschwester an der Uni.
3: Warum mir mein Job so Spaß macht, würde ich sagen, liegt einfach an den Patienten selbst. Mit Kindern zu arbeiten ist einfach was ganz Besonderes. Die sind so unvoreingenommen. Ich habe wirklich von goldigen Momenten bis Tragödien bis super witzige Momente alles erlebt und hoffe auf schöne weitere Momente.
1: Ja, wünschen wir euch allen und vor allem auch, dass ihr euch nicht so doll aufregen müsst über so Rahmenbedingungen, weil ich glaube, das passiert bei den Pflegerinnen und Pflegern auch häufig. Deswegen gehen sie anlässlich des Tages der Pflege heute in ihrer Mittagspause auch auf die Straße und protestieren, weil sie befürchten, dass durch die Gesundheitsreform eben auch Gelder im Krankenhausbereich gestrichen werden.
0: An der Würzburger Uniklinik und auch an der Klinik Kitzinger Land wird es da heute Mittag Infostände geben für die Beschäftigten. Die Patientenversorgung ist aber nicht gefährdet. Dafür sind sie alle zu sehr Pflegerinnen und Pfleger mit Herz. Heute am Tag der Pflege.
1: Einen schönen Dienstag euch allen. 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
16: Guten Morgen, Mainfranken, hier ist das Charivari-Wetter. Die Temperaturen zum Aufstehen: Arnstein 3 Grad, Würzburg an der Löwenbrücke auch nur 3 Grad. Die Eisheiligen lassen grüßen. 10 bis 13 Grad gibt es heute maximal. Dazu sehr windiges Schauerwetter, sprich Sonne, ja, kurz, dann immer wieder dicke, fette Wolken. Und aus der einen oder anderen kann auch mal ein Regen- oder Graupelschauer kommen. Der Charivari-Wettertrend: morgen ähnliches Bild bei 15 Grad, also es wird ein Ticken milder. Danach, ab Christi Himmelfahrt, kriegen wir aber nochmal so einen kleinen Kälteeinbruch und es kann vermehrt Schauer geben.
17: 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Es ist 7 Uhr. 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
18: Ich bin Justin Hamm. Guten Morgen. In Europa sollen in Zukunft mehr wichtige Medikamente hergestellt werden. Unterhändler der EU-Staaten haben sich nun auf neue Regeln dazu geeinigt. Die Produktion von Arzneimitteln soll leichter mit öffentlichen Geldern unterstützt werden können. In den letzten Jahren gibt es immer wieder starke Engpässe bei Medikamenten, darunter Antibiotika für Kinder, Schmerzmittel wie Ibuprofen oder auch Psychopharmaka. Viele Jobs und ein riesiges Freizeitangebot. Das Leben in der Großstadt bietet viele Vorteile, aber die hohen Mieten schrecken viele Berufstätige ab. Viele Unternehmen müssen deshalb immer mehr um Fachkräfte ringen, zeigt eine Studie von PwC. Tanja Wagner berichtet.
19: In deutschen Großstädten sei es ein Glücksspiel, eine bezahlbare Wohnung zu finden, heißt es.

0: Umfrage zufolge spielt für rund die Hälfte von Jobsuchenden die Miete eine große Rolle, noch vor der Länge des Arbeitswegs. Punkten könnten Arbeitgeber nach Ansicht der Befragten daher mit Mietzuschüssen oder auch indem Betriebswohnungen bereitgestellt werden.
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2: Tödlicher Unfall bei Geiselwind. Gestern Nachmittag ist ein 24-Jähriger zwischen Ilmenau und Burggrub mit dem Auto von der Straße abgekommen. Der Wagen kam 15 Meter neben der Strecke zum Stehen. Für den Mann aus dem Raum Passau kam jede Hilfe zu spät. Er starb noch an der Unfallstelle. Die genaue Unfallursache ist noch unklar. Die Polizei hat die Ermittlungen dazu aufgenommen. Für die Winzer in Unterfranken wird es in diesen Tagen spannend. Die Eisheiligen sind da und damit eine Phase im Frühjahr, in der nochmal Frost drohen kann. Gerade für die empfindlichen Reben ist das gefährlich, denn Spätfröste können große Schäden verursachen und im schlimmsten Fall die Ernte gefährden. Viele Winzer greifen zu Schutzmaßnahmen wie zusätzlichen sogenannten Frostruten, die als Reserve dienen, oder zu Frostkerzen, die Wärme zwischen den Reben erzeugen. Auch Heiz- und Infrarotdrähte kommen teils zum Einsatz, um die Pflanzen vor Kälte zu schützen.
3: Na dann dreht da mal auf. Mehr aus Mainfranken steht bei uns im Web oder auch in der App. Und wir schauen jetzt auf die Straßen. Hier ist der Charivari-Verkehrsservice. Auf der A3 Frankfurt Richtung Würzburg zwischen Kist und Heidingsfeld ein LKW-Unfall. Die Bergungsarbeiten dauern voraussichtlich noch gute 12 Stunden an. Die rechte Spur und auch der Standstreifen sind hier gesperrt. Falls ihr mehr habt, auch Blitzer, gerne anrufen 0800 30 80 700.
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3: Guten Morgen zusammen.

0: Die 90er, auch ein cooles Musikjahrzehnt. Dank unter anderem Genesis spielen wir euch an diesem Dienstagmorgen hier bei Charivari. Es ist 7:10.
1: Guten Morgen. Wenn ich jetzt ins Freibad müsste, würde ich schon so denken, ups, bei den Temperaturen. Aber das Freibadwetter kommt und ich weiß, es gibt schon einige Unerschrockene, die schon in den wenigen Freibädern waren, die derzeit in Mainfranken aufhaben.
0: Naja, und es gibt natürlich eine Riesenvorfreude auf Freitag in einer Woche. Da eröffnet das Volkacher Freibad für eine, ich sag mal, auserwählte Personengruppe, zu der auch ihr zählen könnt.
1: Ja, denn wir feiern mit euch eine Pre-Opening-Party im Volkacher Freibad. Ihr seid dann die Ersten, die da drin platschen können, die Rutsche ausprobieren. Nach dem Bürgermeister Heike Bäuerlein natürlich. Den lassen wir vorher mal kurz runter und gucken, ob alles gut geht. Ja. Und dann starten wir. Ja, ihr könnt dabei sein, bewerbt euch auf meincharivari.de. André und ich werden auch vor Ort sein im Freibad in Volkach, hoffen auf schönes Wetter.
0: Und wir wissen, dass sich ganz viele darauf freuen, dass es endlich wieder aufmacht. Nach fast sechs Jahren Sanierungszeit. Zum Beispiel die Ingrid Dusold.
2: Wir haben die weltbeste Liegewiese. Da kann der Sommer noch so heiß sein. Bei uns, bei unseren riesengroßen Bäumen, findet immer jemanden Schatten.

0: Platz. Natürlich die Jugend, da war das Baden selbst gar nicht so wichtig, man trifft sich. Und dann auch meine Kinder, ich habe zwei Mädels, wir haben so weit, wie es ging, Mittagspause oder am Nachmittag immer im Schwimmbad unsere Zeit verbracht.
1: Also die Ingrid aus Volkach, die hat schon eine ganze

0: plant auch nochmal in diesem Herbst dann weitere Streckaktionen.
1: Das ist doch Freibadliebe. Und falls ihr daran auch teilnehmen wollt, Freitag in einer Woche, das ist der Freitag vor Pfingsten, letzter Tag vor den Pfingstferien oder letzter Schultag, bevor es dann in die Ferien geht. Und falls ihr dabei sein wollt, bewerbt euch auf meinscharivari.de. Ihr habt jetzt wieder eine halbe Stunde Zeit.
0: Und wir freuen uns dann auf euch, mit euch um die Wette zu schwimmen.

0: So geht's hoffentlich schön entspannt für euch rein in diesen Dienstagmorgen. Es ist gleich 20 nach 7. Schön, dass ihr den Morgen mit uns verbringt mit Charivari, eurem Radio von hier. Und das hier ist ein Thema gerade für alle Tierliebhaber unter euch und für alle, die schon mal versucht haben, ein Tier aus dem Tierheim zu bekommen.
1: Ja, und immer wenn wir darüber berichten, dass die Tierheime voll sind, melden sich auch viele von euch über Facebook oder über WhatsApp und sagen, ja, ich würde ja gerne, aber es ist gar nicht so einfach. Marian zum Beispiel hat auf unserer Facebook-Seite geschrieben, Tierheime in Deutschland sind eine Behörde, sonst nix. Was die sich rausnehmen, ist eine Frechheit. Deshalb haben wir unsere Ellie aus einer griechischen Tötungsstation rausgeholt. Wir dürfen nun weiter 9 Stunden auf die Arbeit gehen, können im Garten auch mal eine rauchen in Anwesenheit vom Hund, was das Tierheim im Übrigen bemängelt hatte.
0: Ja, also wir bekommen ganz viele Zuschriften dieser Art, die sagen, ja, wollen die denn kein Tier vermitteln? Wir wurden da abgelehnt. Warum ist das so? Das klären wir heute Morgen unter anderem mit dem Würzburger Tierheim Maxim Joachim.
2: Natürlich sagen wir auch mal nein, das fällt uns nicht leicht, aber wir tun das, um dem Tier einen weiteren Fehlstart zu ersparen. Wenn sich jemand abgewiesen fühlt, tut uns das wirklich sehr leid. Aber wir entscheiden nicht gegen Menschen, sondern immer für das Tier. Und auch wenn es manchmal anders wirkt, unser Ziel ist nicht, lange die Tiere bei uns zu behalten, sondern sie richtig zu vermitteln, in das richtige Zuhause, zu den richtigen Menschen.
1: Also ich glaube, da sind so ganz viele Missverständnisse vielleicht auch in diesen ersten Gesprächen oder wenn da eben Tierliebhaber auf Tierheim trifft, vielleicht, dass man auf beiden Seiten nochmal guckt, dass man im Dialog bleibt, miteinander redet, dass man eben nicht diese Missverständnisse dann hinterher hat.
0: Und auch vielleicht nochmal einen Termin mit dem Tierheim ausmachen und dann vielleicht auch für ein anderes Tier, weil wir haben das von jedem Tierheim gehört, das Tier muss zu genau diesem Menschen passen und wenn es nicht zu 100% passt, wartet man lieber auf den nächsten Menschen.
1: So läuft's in den Tierheimen in Mainfranken. Hier ist Charivari, euer Radio von hier. Guten Morgen.

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11: Guten Morgen, Mainfranken, hier ist das Charivari-Wetter und es ist frisch da draußen. 3 Grad in Winterhausen, 3 Grad in Würzburg am Sternplatz. Eine kalte Nacht liegt hinter uns. Kai Zorn, unser Charivari-Meteorologe, war das jetzt schon die kälteste Nacht in dieser Woche?
12: Ja, wobei die kommende Nacht nochmal ähnlich kalt werden kann. Wir haben aber Glück, dass wir in der nächsten Nacht auch ein paar Wolken und Wind haben. Das verhindert den Frost. Wenn es mit dieser Luftmasse, die wir jetzt über uns haben, aufklaren würde mit Windstille, würde in der nächsten Nacht alles kaputt gehen. Die vergangene Nacht brachte ja Schnee in den westlichen Mittelgebirgen. Winterberg hatte leichten Frost und Schneefall.
11: Oh, danke, danke, danke. Reicht schon. Mehr Schnee möchte ich jetzt eigentlich gar nicht hören.
13: Heißt aber keinen Frost heute Nacht. Aber im Rahmen der Eisheiligen.
11: Empfindliche Pflanzen würde ich trotzdem wegräumen. 10 bis 13 Grad gibt es heute maximal, dazu Sonne und Wolken im Wechsel. Und es kann einzelne Schauer geben. So wechselhaft auch übrigens der morgige Mittwoch.
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14: Ich bin Christian Heider. Guten Morgen. Jeder 10. in Deutschland ist im vergangenen Jahr Opfer von Internetkriminalität geworden. Das zeigt eine aktuelle Auswertung des Bundesamts für Sicherheit in der Informationstechnik. Und auch in Unterfranken ist die Zahl der Fälle sprunghaft um 40% gestiegen. 8.300 Fälle wurden im letzten Jahr gemeldet. In den meisten geht es um Betrug. Dahinter folgen die Verbreitung pornografischer Inhalte, das Ausspähen von Daten sowie Beleidigung. Opfer klagen danach neben finanziellen oftmals auch über mentale Schäden. Heute ist der internationale Tag der Pflegenden. Die Gewerkschaft Verdi nutzt diesen Anlass für Proteste gegen geplante Einsparungen im Gesundheitswesen. Auch an der Würzburger Uniklinik und der Klinik Kitzinger Land sind Aktionen geplant, unter anderem Infostände in den Mittagspausen. Die Patientenversorgung soll dabei nicht beeinträchtigt werden. Hintergrund sind neue Finanzierungsregeln für Krankenhäuser, die nach Verdi-Kritik zu weniger Geld führen, obwohl Kosten und Löhne steigen. Wegen einer Protestaktion bei der Sprengung der Kühltürme am Atomkraftwerk Grafenrheinfeld muss ein Mann nun eine Geldstrafe zahlen. Das Schweinfurter Landgericht verurteilte ihn zu 1.800 Euro. Im ersten Verfahren vor dem Amtsgericht waren noch 4.000 Euro vorgesehen. Dagegen hatte der Mann Rechtsmittel eingelegt. Er war im Sperrbereich auf einen Strommast geklettert und hatte damit die Sprengung im August 2024 rund 1,5 Stunden verzögert. Die Richterin begründete das mildere Urteil unter anderem mit einem umfassenden Geständnis. US-Präsident Trump will die Kraftstoffsteuer in den USA vorerst aussetzen, weil die Preise so stark gestiegen sind. Wie lange, hat er nicht gesagt. Die Verhandlungen zwischen den USA und dem Iran stecken fest. Der Iran fordert ein Ende der Sanktionen und die Kontrolle über die Straße von Hormuz. Trump nennt den iranischen Friedensvorschlag völlig unbrauchbar.
13: Christian, vielen Dank. Mehr Nachrichten aus Mainfranken stehen bei uns im Web oder auch in der App. Hier ist der Charivari-Verkehrsservice. Servus auf die Straßen, auf die A3 Frankfurt Richtung Würzburg zwischen Kist und Heidingsfeld. Ein Unfall mit einem LKW. Bergungsarbeiten laufen hier an einem Tanklaster, der mit Öl beladen ist. Zum Glück ist nichts von diesem Öl ausgelaufen. Das ist die gute Nachricht. Allerdings

0: muss er vor der Bergung leer gepumpt werden. Und das dauert bis heute Abend um 19 Uhr. So lange sind hier die rechte Spur und auch der Standstreifen gesperrt. Geblitzt wird heute Morgen in Würzburg in der Sillig-Müller-Straße statt einwärts. Falls ihr mehr habt, ruft uns gerne an. 0800 30 80 700.
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0: Morgen zusammen.

0: Der Michael Jackson-Film ja gerade mega beliebt in den Kinos. Das ist seine Schwester Janet Jackson mit auch einem wundervollen Klassiker aus den 90ern. Hier bei Charivari, eurem Radio von hier.
1: Guten Morgen. Meine Mama scharrt schon mit den Füßen, weil die ja auch so eine Hobbygärtnerin ist, ne? Und freut sich, wenn dann alles schön blüht und auch ein paar Erdbeeren kommen oder auch, wenn der Pfirsichbaum da nichts verfriert und erfriert.
0: Und jetzt lass mich raten, sie hat ganz brav gewartet bis nach den Eisheiligen.
1: Na, das wird sie tun. Weil
0: du sagst, sie schart mit den Hufen, oder?
1: Natürlich, klar, ja, du wartest ja auch mit bestimmten Sachen. Ne? Tomaten, Basilikum brauchst du jetzt noch nicht rauspacken.
0: Wäre schlau in der kommenden Nacht auch ähnlich wie heute, so
1: nochmal fast
0: 3 Grad.
1: Ja.
0: Ja, ja, das ist schon schlau. Haben wir heute Morgen auch schon von Pflanzenweiglein in Wiesentheid im Landkreis Kitzingen erfahren. Und wir schenken euch deswegen, weil dann ihr nach dem Warten loslegen könnt, beziehungsweise alles, was resistenter ist, ihr auch jetzt schon pflanzen könnt, weil die Böden schön weich sind, schenken wir euch 50-Euro-Gutscheine.
1: Ja, ihr schickt uns einfach eine WhatsApp-Sprachnachricht und sagt, was so eure Lieblinge sind im Garten. Also nicht die auf 2 Beinen, sondern schon die Pflanzen, ja. Vielleicht auch ein paar Bärchen. Und das macht schon einiges aus, was da gerade schon bei uns reingekommen ist.
2: Was ich liebe, ist all das, was farbig, bunt ist und vor allen Dingen auch duftet. Also vor allen Dingen Rosen, die wirklich auch eine pralle, schöne gelbe oder rote Farbe haben und vor allen Dingen duften. Und was ich auch liebe, ist Hibiskus.
3: Ich habe zum Muttertag ein Fliederbäumchen geschenkt bekommen, ein kleines Zwergfliederbäumchen, das ich natürlich hege und pflege.
4: Mein Gartenfavorit ist, wenn ich früh in meine Beerensträucher gehen kann und mir eine Handvoll Himbeeren, Brombeeren, Johannisbeeren für mein Müsli pflücken kann.
1: Das ist ja cool. Meine Tante, die liebt es auch, morgens gleich mal barfuß über ihren nassen Rasen zu stapfen.
0: Ja, der muss bei mir gerade noch wachsen. Also ich bin eigentlich auch ganz dankbar, dass es gerade so nass und feucht ist. Falls auch ihr

den Gutschein haben wollt im Wert von 50 Euro von Pflanzenweiglein aus Wiesentheid im Landkreis Kitzingen, schickt uns auch, was euer Gartenfavorit ist, per WhatsApp-Sprachnachricht. Hat bisher noch kein Mann was geschickt. Also ich bin mal gespannt auf die Männerwelt, was die so lieben im Garten. Schickt's uns jetzt.

0: Das sind die Klassiker unserer Zeit hier bei Charivari 7:45. Hier ist der Charivari Verkehrsservice mit einem Falschfahrer auf der A3 Frankfurt-Würzburg, Würzburg-Frankfurt zwischen Robrunn und Wertheim-Lenkfurt. In beiden Richtungen bitte Achtung, hier ist ein Geisterfahrer unterwegs. Bitte nicht überholen und Vorsicht auf beiden Richtungsfahrbahnen. Das ist wie gesagt die A3 Frankfurt-Würzburg, Würzburg-Frankfurt zwischen Robrunn und Wertheim-Lenkfurt, hier dieser Falschfahrer unterwegs.
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0: Country von Sabrina Carpenter hier bei Charivari, eurem Radio von hier. Wir schauen nochmal in den Charivari-Verkehrsservice. Immer noch die Geisterfahrermeldung für die A3 Frankfurt-Würzburg, Würzburg-Frankfurt zwischen Rohrbrunn und Wertheim-Lenkfurt. Bitte Vorsicht in beiden Richtungen. Euch kommt hier ein Falschfahrer entgegen. Bitte nicht überholen, wir sagen euch, sobald der weg ist.
1: Hui, hoffentlich bald.
0: Ja.
1: Es ist Dienstag und es ist der 12. Mai, Tag der Pflege.
0: Oh, wichtig.
1: Ganz wichtig, genau. Und das ist ein Tag, um einfach mal Danke zu sagen und die Pflegerinnen und Pfleger zu Wort kommen zu lassen mit dem, was sie an ihrem Beruf am meisten lieb haben, was sie am meisten mögen. Flo zum Beispiel von der Intensivstation der Uniklinik.
2: Eins meiner schönsten Momente war, als wir als Notfallteam zu einem Patienten gerufen wurden, der einen Herz-Kreislauf-Stillstand hatte. Und wir haben den Patienten 90 Minuten reanimiert. Und nach ein paar Tagen konnten wir ihn wieder aus dem künstlichen Koma wieder wach werden lassen. Und er ist ohne nennenswerte neurologische Schäden wach geworden und konnte dann in die Reha entlassen werden.
0: Oh, der war also eigentlich schon tot und die haben ihn wieder zurückgeholt. Ist ja Wahnsinn, oder?
1: Ja.
0: Tolle Erlebnisse auch bei Denise, die ist Kinderkrankenschwester an der Uni.
3: Es sind vielmehr die vielen kleinen Situationen im Alltag, die einfach bleiben. Zum Beispiel ein Kind, das dich anlächelt, obwohl es vorher noch total ängstlich war oder Schmerzen hatte. Oder auch Eltern, die Vertrauen schenken, obwohl anfangs noch total viel Unsicherheit oder Distanz war. Es sind die vielen kleinen Momente, jeden Tag, die mir immer wieder zeigen, warum ich den Beruf absolut liebe und wie stolz ich bin, in der Pflege zu arbeiten.
0: Ja, und dann sagen wir heute am Tag der Pflege Danke an alle, die da arbeiten, die sich allerdings natürlich auch Sorgen machen. Es geht ja um geplante Einsparungen im Gesundheitswesen und deswegen gibt's heute an der Uniklinik und an der Klinik Kitzinger Land auch in der Mittagspause Infostände.
1: Um einfach mal auf die Situation der Pflegerinnen und Pfleger aufmerksam zu machen, wo der Schuh drückt, ist ja wichtig, dass man einfach auch mal darüber spricht. Was auf der anderen Seite auch ganz wichtig ist, es muss niemand Angst haben, dass er nicht versorgt wird, weil die Patienten werden natürlich weiter versorgt, da ist nichts gefährdet.
0: Ist auch gut und wichtig und richtig am Tag der Pflege. Danke an alle, die in diesem Bereich arbeiten und uns allen zusammen jetzt einen schönen Arbeitstag und Dienstag.

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6: Guten Morgen, Mainfranken. Hier ist das Charivari-Wetter. Ja, so mild wie es gestern war, so kühl ist es heute. Iphofen 4 Grad im Moment, Würzburg am Kongresszentrum ebenso 4 Grad. Geht heute maximal rauf auf 10 bis 13. Dazu weht ein recht lebhafter Wind. Wir haben viele Wolken, wir haben zwischendurch kurz Sonnenschein, aber auch Regen und Graupelschauer sind möglich. Morgen ähnliches Bild, aber einen Ticken wärmer. Wir erwarten Werte um die 15 Grad. Und dann wird es leider von Christi Himmelfahrt bis rein ins Wochenende wieder sehr schaurig. Also es können häufiger mal Schauer runterkommen und die Temperaturen gehen wieder nach unten.
7: 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Es ist 8 Uhr. 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
8: Ich bin Justin Hamm. Guten Morgen. Antibiotika für Kinder, Krebsmedikamente oder Ibuprofen. In den letzten Jahren gibt es bei uns immer mehr Arzneimittelengpässe. Die EU will nun gegensteuern. Unterhändler haben sich auf Regeln geeinigt, um die Produktion leichter mit öffentlichen Geldern unterstützen zu können. Diana Kramer berichtet.
9: Das Ziel, mehr Produktion innerhalb der EU und weniger Abhängigkeit von Lieferanten, etwa aus China. Bis zu 90% unserer Medikamente werden nach EU-Angaben derzeit aus Asien importiert. Für die heimische Produktion soll es mehr Anreize geben, etwa durch schnellere Genehmigungsverfahren und schnelleren Zugang zu Fördermitteln.
8: Aus der 1.000 Euro Entlastungsprämie über die Arbeitgeber wurde nichts. Nun suchen Union und SPD nach einer neuen Idee, uns zu entlasten. Ein Koalitionsausschuss heute soll Früchte tragen. SPD-Chef Klingbeil sagte am Abend, er wolle Erleichterungen für Menschen, die zwischen 2.500 und 4.000 Euro im Monat verdienten und Spitzenverdiener mehr belasten. CDU und CSU lehnen das bisher strikt ab. Wenn der kommende Winter besonders kalt werden sollte, könnte Deutschland aus Sicht der Speicherbetreiber Schwierigkeiten mit der Gasversorgung bekommen. Viel Konjunktiv, aber ein Szenario, vor dem die Betreiber warnen. Wegen der stark gestiegenen Preise wurde zuletzt weniger eingespeichert. Am 1. Mai waren die Speicher nur zu 26% gefüllt.
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10: Zum Internationalen Tag der Pflegenden macht die Gewerkschaft Verdi in Unterfranken auf geplante Änderungen in der Krankenhausfinanzierung aufmerksam. Auch in der Würzburger Uniklinik und der Klinik Kitzinger Land sind Aktionen geplant. Ein Streik ist es aber nicht. Es handelt sich etwa um Infostände in den Pausen ohne Auswirkungen auf die Versorgung. Kritisiert wird zum Beispiel, dass künftig Kliniken weniger Geld bekommen sollen, obwohl Kosten und Löhne steigen. Nach einer Buttersäureattacke im Würzburger Wörl beginnt heute erneut ein Prozess gegen einen 49-Jährigen. Ihm wird Nachstellung vorgeworfen.

0: Er soll seine Ex-Freundin nach der Trennung gestalkt und bedroht haben. Ende 23 soll er schließlich Buttersäure im Kaufhaus freigesetzt haben, nachdem die Frau dort eine Arbeit begonnen hatte. Rund 300 Menschen mussten das Gebäude verlassen. Mitarbeitende klagten über Übelkeit und Kopfschmerzen. Das Amtsgericht hatte den Mann bereits zu einer Bewährungsstrafe verurteilt.
1: Und mehr aus Mainfranken steht wie immer bei uns im Web oder auch in der App. Hier ist der Charivari-Verkehrsservice immer noch mit der Geisterfahrermeldung für die A3 Frankfurt-Würzburg, Würzburg-Frankfurt zwischen Rohrbrunn und Wertheim-Lenkfurt. Bitte Vorsicht in beiden Richtungen, euch kommt hier ein Falschfahrer entgegen. Bitte nicht überholen, wir sagen euch, sobald der Falschfahrer wieder runter ist. Machen weiter auf der A3, Nürnberg Richtung Würzburg, zwischen dem Kreuz Bibelried und der Ausfahrt Rottendorf, hier ein Unfall. Dann die A3 Frankfurt Richtung Würzburg zwischen Kist und Heiningsfeld. Da ist gestern Abend um 11 ein LKW mit Öl beladen umgekippt. Zum Glück ist kein Öl ausgelaufen, aber es muss erstmal abgepumpt werden. Und das dauert bis voraussichtlich heute Abend um 19 Uhr, bis die Strecke wieder freigegeben ist. Bis dahin rechte Spur blockiert und auch der Standstreifen gesperrt. So, und wir kommen zurück zu dem Geisterfahrer auf der A3. Hier kommt die Entwarnung: zwischen Rohrbrunn und Wertheim-Lenkfurt ist kein Geisterfahrer mehr unterwegs. Allen unterwegs eine gute Fahrt. Jetzt auch die Blitzer in Höllrich, stehen sie heute Morgen in der Ortsdurchfahrt. Blitzen Richtung Gemünden, in Bergreinfeld am Ortseingang Richtung Grafenreinfeld und in Würzburg in der Silligmüller Straße stadteinwärts. Falls ihr noch mehr habt, ruft uns an 0800 30 80 700.
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3: Einen wunderschönen Dienstag euch. Guten Morgen zusammen.
1: Morgen.

0: Das sind die 90er-Klassiker mit Erasure hier bei Charivari. Es ist jetzt genau 8:11 und am Pfingstwochenende macht endlich das Volkacher Freibad auf. Da ja, hält sich bei den Eisheiligen gerade die Vorfreude, aber es ist ja danach.
1: Ich wollte gerade sagen, ich bin froh, dass es jetzt nicht am kommenden Wochenende ist, sondern wirklich, dass noch eine Woche fast dann Zeit ist, dass das Wetter sich wieder erholt und Richtung Freibadtauglichkeit umschwenkt, weil wir wollen das Großfeiern, die Wiedereröffnung vom Volkacher Freibad nach vielen Jahren Sanierung. Es war zu, da ging nichts mehr und jetzt strahlt es im neuen Glanz.
0: Ja, nach 6 Jahren. Es gibt ja Menschen wie die Ingrid Dussold aus Volkach, die haben zeitweise sogar Schals und Socken gestrickt und aus den Verkäufen rund 3.000 € eingenommen für die Sanierung dieses Freibads. Das heißt, die ist echter Fan.
2: In meiner Kindheit. Also das Freibad wurde 65 bis 68 erbaut. Ich habe im Altmain schwimmen gelernt. Wir haben da Beregnungsanlage bei den Spargeln gehabt, aber ich habe dann eigentlich meine Schwimmkenntnisse im Freibad vertieft. Also ich kenne das Freibad eigentlich schon immer.

0: Schon immer, siehste. Und jetzt könnt ihr alle das neue Volkacher Freibad kennenlernen. Die Volkacher kommen am Samstag kostenlos rein, wenn sie sich ihre Tickets besorgen. Aber wir lassen euch noch einen Tag früher rein, und zwar am letzten Tag vor den Pfingstferien, am Freitag in einer Woche.
1: Das ist Freitag, der 22.

0: André und ich und das Charivari-Team sind auch vor Ort und wir werden dann mit euch um die Wette schwimmen. Mal mindestens.
1: Ja, das können wir machen. Ich sage nur gleich dazu, mit Waschbrettbauch wird es dann jetzt bei mir bis Freitag in der Woche nichts.
0: Bei mir auch nicht.
1: Okay, naja,
0: wir sind so, wie wir sind.
1: Ja, dann machen wir halt die Waschbären. Auch schön.
0: Also rein ins Internet und gerne bewerben auf meincharivari.de fürs Pre-Opening im Volkerer Freibad.

0: Das ist Miley Cyrus hier bei Charivari. Wir sind Monique und André. Es ist 19 Minuten nach 8.
1: Guten Morgen zusammen. An diesem Dienstag fühlen wir uns wie Vermittler hier im Charivari-Studio. Denn wir vermitteln zwischen Tierheimen und Tierliebhabern. Weil da haben sich, glaube ich, in letzter Zeit schon ein paar Missverständnisse aufgebaut. Gerade wenn wir unsere Facebook-Kommentare lesen von Menschen, die gerne ein Tier aus dem Tierheim hätten.
0: Die Christine zum Beispiel schreibt, also ich habe damals Tierheime im Umkreis von 150 Kilometern angeschrieben. Ich hatte keine Chance, da Ersthundebesitzer Treppen, keinen Garten und wir gehen auf die Arbeit. Das heißt, die hat es versucht, ist abgelehnt worden, ähnlich wie Marian. Der schreibt, Tierheime in Deutschland sind eine Behörde, sonst nichts, was die sich rausnehmen, ist eine Frechheit. Wir haben unsere Ellie dann aus einer griechischen Tötungsstation rausgeholt.
1: Ja, also das sind Kommentare, nur exemplarisch. In die Richtung gingen einige bei uns auf der Facebook-Seite. Deswegen haben wir dann mal mit den Tierheimen gesprochen in Würzburg und auch in Kitzingen. Sharon Hawkins, wir versuchen einfach mal Missverständnisse auszuräumen, ja. Weil natürlich wollt ihr gerne Tiere vermitteln, aber ihr schaut genau hin und man kann auch nicht, wenn man da hingeht, einfach gleich ein Tier mitnehmen.
2: So ein bisschen das Problem ist, glaube ich, auch, dass die Vorstellung herrscht, naja, ich gehe jetzt in ein Tierheim, ich rette da das Tier und gehe auf Anhieb mit diesem Tier nach Hause, weil das arme Tier, das muss ja gerettet werden. Und so läuft aber leider, oder eigentlich zum Glück, Tierschutz heutzutage nicht mehr, dass man einfach wirklich genauer hinschaut und auch überprüft, macht es denn Sinn? Kann man wirklich diese Bedürfnisse des Tieres stillen? Und zwar auch ein Leben lang?
0: Also das ist den Tierheimen wichtig und deswegen kommt es dann bei manchem Vermittlungsversuch auch nicht zum Ergebnis, falls ihr Probleme im Erstkontakt hattet. Auch das bekommen wir immer wieder berichtet. Versucht es bitte nochmal. Das können wir euch nur ans Herz legen, weil die Tierheime haben uns natürlich nur darauf geantwortet, warum es dann nicht zur Vermittlung kommt. Aber wo das Problem manchmal beim Erstkontakt ist, man sollte auf jeden Fall nicht aufhören zu kommunizieren und es zu probieren.
1: Und vielleicht war es auch eine besonders stressige Situation dann, als man gerade angerufen hat.
0: Vielleicht. Na? Sagen eure Mittler, Monique
1: Vermittler.
0: Und André.
1: Ja.

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14: Guten Morgen, mein Franken, hier ist das Charivari-Wetter. Viele Wolken heute, ab und zu mal ein Schauer dabei, kann auch ein Graupelschauer sein. Es ist sehr windig und zwischendurch ein paar Sonnenstrahlen, die wir abkriegen können. Die Temperaturen maximal 10 bis 13 Grad. Im Moment messen wir in Hafenlohr 3 Grad, Würzburg an der Residenz sind es 4. Der Charivari-Wettertrend, morgen ähnliches Spiel bei 15 Grad und dann wird es wieder kühler und regnerischer.
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16: Ich bin Christian Heider. Guten Morgen. Jeder 10. in Deutschland ist im vergangenen Jahr Opfer von Internetkriminalität geworden. Das zeigt eine Auswertung des Bundesamts für Sicherheit in der Informationstechnik. Auch in Unterfranken steigen die Fallzahlen deutlich. Rund 8.300 Straftaten wurden im letzten Jahr gemeldet. Das sind etwa 40% mehr als im Jahr davor. Am häufigsten ging es dabei um Betrugsdelikte, gefolgt von der Verbreitung pornografischer Inhalte, Datenausspähung und Beleidigung. Laut BSI berichten rund 88% der Betroffenen von finanziellen oder psychischen Schäden. Große Bühnen, weiße Zelte und Absperrungen prägen derzeit das Stadtbild in Würzburg. Die Aufbauarbeiten für den Katholikentag laufen.
17: Auf dem Residenzplatz stehen bereits zwei große Bühnen. Dort beginnt am Mittwoch die Eröffnung des christlichen Großereignisses. Von den Mainwiesen bis zur alten Mainbrücke ist außerdem eine ganze Zeltstadt entstanden, die sogenannte Kirchenmeile mit Ständen von Vereinen, Organisationen und Orden. Die Leonhard-Frank-Promenade ist dafür für Fußgänger und Radfahrer gesperrt. Ergänzend kommt es in der Innenstadt zu Einschränkungen im ÖPNV und weniger Parkplätzen. Alex Marder, Nachrichtenredaktion.
16: Bei einem schweren Verkehrsunfall bei Geiselwind ist gestern Nachmittag ein 24-Jähriger ums Leben gekommen. Der Mann aus dem Raum Passau war zwischen Ilmenau und Burgrub unterwegs, als sein Auto aus bislang ungeklärter Ursache von der Straße abkam. Der Wagen kam erst rund 15 Meter neben der Fahrbahn zum Stehen. Für den 24-Jährigen kam jede Hilfe zu spät, er starb noch an der Unfallstelle. Die Polizei ermittelt jetzt zur Unfallursache. Rheinmetall und die Telekom entwickeln gemeinsam einen Schutzschild gegen Drohnen und Sabotage. So sollen Städte und wichtige Einrichtungen besser geschützt werden. Beide Firmen bündeln ihre Erfahrung und setzen auf moderne Technik.

0: Immer mehr Drohnen werden über Mobilfunk gesteuert. Die Telekom entwickelt Sensoren und will ihr Mobilfunknetz als Riesenradar einsetzen.
1: Christian, vielen Dank. Mehr Nachrichten aus Mainfranken bei uns im Web oder auch in der App. Hier ist der Charivari Verkehrsservice. Guten Morgen auf die A3 Nürnberg Richtung Würzburg zwischen dem Kreuz Bibelried und der Ausfahrt Rottendorf. Ein Unfall. Und auf der A3 Frankfurt Richtung Würzburg Bergungsarbeiten an dem umgekippten LKW. Zwischen Kist und Heidingsfeld sind die rechte Spur und auch der Standstreifen gesperrt. Das ist ein mit Öl beladener LKW, der muss erst abgepumpt werden, dann die Bergungsarbeiten gegen Abend. Und deswegen bleibt die Sperrung auch voraussichtlich bis 19 Uhr. Geblitzt wird heute Morgen in Karbach, in der Marktheidenfelder Straße Richtung Marktheidenfeld, in Erlabrunn in der 80er-Zone Richtung Würzburg, in Bergreinfeld am Ortseingang Richtung Grafenreinfeld, in Höllrich in der Ortsdurchfahrt Richtung Gemünden und in Würzburg in der Selig-Müller Straße stadteinwärts. Falls ihr noch mehr habt, ruft gerne an. 0800 30 80 700.
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3: Einen schönen Start euch in den Dienstag. Morgen.
1: Guten Morgen, ihr Lieben.

0: sollte Musik sein.
1: Lieber Vincent Weiss, da ist ganz viel Musik. Das sind die Klassiker unserer Zeit. Hier ist Charivari, euer Radio von hier. Tag 2 der Eisheiligen. Und unser Meteorologe sagt, das war wahrscheinlich schon die kälteste Nacht, die wir jetzt hinter uns haben.
2: Naja, aber auch unsere Winzer haben in den Kalender geschaut und gesagt, okay, die kommen. Das Wetter sagt auch, es wird kühler. Ne? Da gucken die auch, dass die mal so Frostkerzen hinstellen, dass den Weinreben es dicht an den Kragen geht.
1: Was ich jetzt heute Morgen gelernt habe, ist, die haben sogar so beheizbaren Bindedraht.
2: Ja, siehst du?
1: Also der Draht, der die Rebstöcke da zusammenhält, der ist wohl dann auch beheizbar. Ist das cool?
2: Naja, du musst ja das, was du liebst, hegen und pflegen.
1: So
2: das machen
1: es.
2: Die Winzer, das machen wir natürlich auch im Garten mit unseren Pflanzen. Und natürlich macht es erst Sinn, die besonders empfindlichen nach den Eisheiligen in den Boden zu packen. Thomas Keub von Pflanzenweiglein in Wiesentheid im Landkreis Kitzingen. Was sind denn in diesem Jahr so aktuelle Trends?
3: Viele möchten ihren Balkon oder die Terrasse mittlerweile wirklich als kleine Wohlfühloase nutzen. Deshalb laufen pflegeleichte Pflanzen gerade total gut. Und was wir auch extrem merken, viele möchten wieder selbst ein bisschen ernten oder naschen. Also Kräuter, Erdbeeren oder kleines Naschgemüse laufen super. Und auch kleine Buschbäume oder kompakte Obstgehölze werden immer beliebter, weil sie eben selbst auf kleinem Platz gut hinpassen und man direkt etwas zum Naschen zu Hause hat.
1: Und falls ihr jetzt sagt, ach ja, das wäre auch was für meinen Garten oder für meinen Balkon, dann schenken wir euch heute Morgen 50 € Gutscheine von Pflanzenweiglein aus Wiesentheid.
2: Schickt uns einmal eine WhatsApp-Sprachnachricht und sagt uns, wer euer Liebling im Garten ist, also in Pflanzenform, ob jetzt zum Essen oder nur zum Gucken und Riechen. Immer gerne her damit per Sprachnachricht und mit etwas Glück gehört euch dann einer der 50 € Gutscheine.

0: 12 Minuten haben wir noch, dann ist es schon wieder 9. Schönen Dienstagmorgen mit Charivari, eurem Radio von hier.
1: Guten Morgen, mein Franken. Was mögt ihr an eurer Arbeit? Was liebt ihr an eurem Job?
0: Das fragen wir heute ganz besonders auch die Pflegekräfte, denn heute ist der Tag der Pflege und wir haben schon ganz viele gehört, vor allem von der Uni in Würzburg, die sagen, wir lieben unseren Job, vor allem wegen der kleinen Momente, die da passieren, wenn du einen Patienten siehst, wie schlecht er bei uns ankommt und wie gut er dann manchmal wieder rausgeht.
1: Auch Angela aus der Neurochirurgie kann uns da einiges berichten. Sie ist auch an der Uniklinik.
2: Es gibt so viele schöne Momente, die ich bisher durch meinen Beruf erleben durfte. Spontan erinnere ich mich an einen Patient, der mit einer Wirbelsäulenverletzung zu uns gekommen ist und durch diese Verletzung seine Arme und Beine nicht mehr vollständig bewegen konnte. Durch die Behandlung und Betreuung bei uns konnte sich der Zustand des Patienten wieder so gut verbessern, dass er wieder selbstständig aus dem Rollstuhl aufstehen konnte und dann am Entlasttag auf seinen eigenen Beinen wieder zum Taxi gehen konnte. Diese Fortschritte mitzuerleben und auch sich mal bewusst zu machen, was wir hier als Team geleistet haben und auch die Dankbarkeit des Patienten, das ist so überwältigend, sowas mitzuerleben.
0: Und es ist auch schön zu hören, heute am Tag der Pflege. Danke für euren Einsatz.
1: Da geht mir das Herz auf. Auf der anderen Seite haben natürlich die Pflegekräfte auch Sorgen. Gerade die Gesundheitsreform, die im Gange ist. Da befürchten sie Einschneidungen in den Krankenhäusern auch. Und dass das dann den Patienten natürlich schadet. Deswegen gehen sie heute auch auf der Straße, die Pflegekräfte, in ihrer Mittagspause. Es sind Infostände in Würzburg und auch an der Klinik Kitzinger Land, aber die Patientenversorgung natürlich ist gewährleistet.

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9: Guten Morgen, Mainfranken. Hier ist das Charivari-Wetter. Oh, fühlt sich das da draußen kalt an, auch durch den unangenehmen Wind, der uns um die Nase weht.
10: Eisheilige.
9: Ich hab's verstanden. 10 bis 13 Grad. Im Moment in Eisingen 5 Grad, Würzburg am Kulturspeicher 5 Grad. Dazu heute viele Wolken, ab und zu mal ein Schauer dabei, aber auch Sonne zwischenrein. Der Charivari-Wettertrend. Morgen ähnliches Bild wie heute. Wird ein Ticken milder, bis 15 Grad geht's rauf. Und dann wird's eigentlich eklig. Von Christi Himmelfahrt bis ins Wochenende müssen wir häufiger mit Schauern rechnen. Und es wird auch wieder kühler. Passt jetzt nicht so gut zum Katholikentag. Schade.
11: Das stimmt, schade.
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12: Ich bin Justin Hamm. Guten Morgen. Wie entlastet die Bundesregierung die Bürgerinnen und Bürger? Dazu gibt es heute einen Koalitionsausschuss. Was das Reisen angeht, da liefert die Deutsche Bahn ein Entlastungsangebot. Konzernchefin Paller kündigte im Spiegel ein Familienticket für 99,99 Euro an. Jeder soll in Deutschland weiterhin die Möglichkeit haben, in den Urlaub zu fahren, so Paller. Das Ticket gilt für maximal 5 Personen und bis zum Ende der Sommerferien. Seit 3 Tagen gibt es bei der Bahn bereits Last-Minute-Tickets für 6,99 €. Warum es Entlastungen braucht, zeigt sich in Zahlen. Die Inflationsrate ist im April erneut gestiegen. Die Lebenskosten waren 2,9% teurer als ein Jahr zuvor. Zum Vergleich, im Februar lag die Inflation noch bei 1,9%. Besonders der anhaltende Preisdruck bei Kraftstoffen ist für die Verbraucherinnen und Verbraucher deutlich spürbar, sagt das Statistikbundesamt. In Europa sollen in Zukunft mehr wichtige Medikamente hergestellt werden. Unterhändler der EU-Staaten haben sich nun auf neue Regeln dazu geeinigt. Die Produktion von Arzneimitteln soll leichter mit öffentlichen Geldern unterstützt werden können. In den letzten Jahren gibt es immer wieder starke Engpässe bei Medikamenten, darunter Antibiotika für Kinder, Schmerzmittel wie Ibuprofen oder auch Psychopharmaka.
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13: Ein mit Motoröl beladener Tanklaster ist in der Nacht auf der A3 bei Kist umgestürzt. Der Fahrer ist dabei verletzt worden. Der Tank hat aber dicht gehalten und es ist kein Öl ausgelaufen. Für die Bergung muss der Anhänger nun aber leer gepumpt werden, ehe er aus dem Straßengraben gehoben und aufgerichtet werden kann. Die rechte Spur bleibt daher bis heute Abend gesperrt. Größere Verkehrsbehinderungen gibt es bislang aber nicht. Nach einer Attacke am Würzburger Hauptbahnhof ermittelt die Bundespolizei gegen zwei unbekannte Männer. Die beiden sollen am frühen Freitagmorgen in der Unterführung zunächst mit einer 21-Jährigen und einem 22-Jährigen in Streit geraten sein. Im weiteren Verlauf wurde der junge Mann zu Boden gestoßen und gegen Kopf und Oberkörper getreten. Ein Passant griff ein und stoppte die Angreifer. Die flüchteten schließlich in einen Regionalzug auf Gleis 3.
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0: Guten Morgen jetzt auf die Straßen. Im Charivari-Verkehrsservice schauen wir als erstes auf die A3 Frankfurt Richtung Würzburg zwischen Weibersbrunn und Rohrbrunn. Reifenteile auf der Autobahn. Dann ein Unfall zwischen Kist und Heidingsfeld. Hier liegt ein LKW mit Öl beladen quer. Das heißt, da muss erstmal das Öl rausgepumpt werden. Dann versucht werden, ihn wieder auf die Beine zu stellen. Bis dahin die rechte Spur dicht und auch der Standstreifen. Vorsichtige Schätzung der Polizei. Es dauert bis heute Abend um 19 Uhr. Dann auf der A3 Nürnberg Richtung Würzburg zwischen dem Kreuz Biebelried und der Ausfahrt Rottendorf ein Unfall. Und auf der A7 Ulm Richtung Würzburg ebenfalls beim Autobahnkreuz Biebelried eine ungesicherte Unfallstelle. Schauen wir uns die Blitze an. Würzburg, Sillig-Müller-Straße, stadteinwärts. Höllrich, Ortsdurchfahrt Richtung Gemünden. In Karbach stehen sie in der Marktheidenfelder Straße Richtung Marktheidenfeld. In Erlabrunn wird geblitzt in der 80er-Zone Richtung Würzburg. Und falls ihr noch mehr habt, ruft uns gerne an. 0800 30 80 700.
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3: Schönen Dienstag, guten Morgen.
0: Guten Morgen, ihr Lieben.

0: Frey von den Eagles, den kennen wir normalerweise mit Summer in the City. Nee, The Heat is On, so hieß es. Aber ich habe gedacht, irgendwas Heißes, irgendwas Sommerliches, aber während der Eisheiligen weiß ich nicht. Mach mal lieber You Belong to the City, der 80er-Klassiker hier bei Charivari.
1: Guten Morgen, mein Franken. Ich bin wirklich spät dran in diesem Jahr, wo du es jetzt gerade von Eisheiligen und Sommer hast. Ich war noch kein einziges Mal im Freibad. Letztes Jahr war ich pünktlich 1. Mai im Geisberg. Dieses Jahr habe ich es noch nicht geschafft.
0: Die haben ja auch später aufgemacht dann dieses Jahr.
1: Selbst schuld, ne? Am 1. Mai wäre ich ja hin. Ja. So, machen wir rausgeredet. Aber allerspätestens werde ich anbaden am Pfingstwochenende in Volkach im Freibad. Da macht das nämlich auf und wir laden euch zu einer großen Pre-Opening-Feier ein am Freitag, das ist der 22. Mai, letzter Schultag vor den Pfingstferien, und da dürfen dann wirklich nur ausgewählte Leute ins Freibad und schon mal anbaden. Es sind dann die allerersten nach der Sanierung.
0: Zu denen könnt ihr auch gehören. 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
1: 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Da sind wir länger, häufiger als vielleicht in den eigenen 4 Wänden.
0: 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Das bescheren wir euch von Charivari. 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
9: Guten Morgen, mein Franken. Hier ist das Charivari-Wetter. Tiefdoreen und die Eisheiligen, das ist eine Verbindung, die funktioniert. Also heute viele Wolken, sehr windig. Es kann immer mal wieder Schauer geben. Die Sonne ist eher Mangelware. Und die Temperaturen maximal 10 bis 13 Grad. Im Moment in Sulzfeld 5 Grad, Würzburg am Dom ebenso 5 Grad. Der Charivari-Wettertrend. Morgen sieht es nochmal fast so aus wie heute, nur dass es ein Ticken milder wird, geht rauf bis 15 Grad. Danach wird es aber wieder kühler und vor allem auch, es bleibt nass.
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11: Ich bin Christian Heider. Guten Morgen. Jeder Zehnte in Deutschland ist im vergangenen Jahr Opfer von Internetkriminalität geworden. Das zeigt eine aktuelle Auswertung des Bundesamts zur Sicherheit in der Informationstechnik. Und auch in Unterfranken ist die Zahl der Fälle sprunghaft um 40% gestiegen. 8.300 Fälle wurden im letzten Jahr gemeldet. In den meisten geht es um Betrug. Dahinter folgen die Verbreitung pornografischer Inhalte, das Ausspähen von Daten sowie Beleidigung. Opfer klagen danach neben finanziellen oftmals auch über mentale Schäden. Heute ist der internationale Tag der Pflegenden. Die Gewerkschaft Verdi nutzt diesen Anlass für Proteste gegen geplante Einsparungen im Gesundheitswesen. Auch an der Würzburger Uniklinik und der Klinik Kitzinger Land sind Aktionen geplant, unter anderem Infostände in den Mittagspausen. Die Patientenversorgung soll dabei nicht beeinträchtigt werden. Hintergrund sind neue Finanzierungsregeln für Krankenhäuser, die nach Verdi-Kritik zu weniger Geld führen, obwohl Kosten und Löhne steigen. Wegen einer Protestaktion bei der Sprengung der Kühltürme am Atomkraftwerk Grafenrheinfeld muss ein Mann nun eine Geldstrafe zahlen. Das Schweinfurter Landgericht verurteilte ihn zu 1.800 Euro. Im ersten Verfahren vor dem Amtsgericht waren noch 4.000 Euro vorgesehen. Dagegen hatte der Mann Rechtsmittel eingelegt. Er war im Sperrbereich auf einen Strommast geklettert und hatte damit die Sprengung im August 2024 rund 1,5 Stunden verzögert. Die Richterin begründete das mildere Urteil unter anderem mit einem umfassenden Geständnis. US-Präsident Trump will die Kraftstoffsteuer in den USA vorerst aussetzen, weil die Preise so stark gestiegen sind. Wie lange, hat er nicht gesagt. Die Verhandlungen zwischen den USA und dem Iran stecken fest. Der Iran fordert ein Ende der Sanktionen und die Kontrolle über die Straße von Hormuz. Trump nennt den iranischen Friedensvorschlag völlig unbrauchbar.
12: Christian, vielen Dank für den Nachrichtenüberblick. Den bekommt ihr auch immer bei uns im Web oder auch in der App. Wir schauen jetzt auf die Straßen in den Charivari-Verkehrsservice. Einiges los auf der A3. Einmal Frankfurt Richtung Würzburg zwischen Walbersbrunn und Rohrbrunn. Reifenteile auf der Autobahn. Dann zwischen Kist und Heidingsfeld. Ein Unfall mit einem LKW. Die Bergungsarbeiten auf der rechten Spur und auf dem Standstreifen dauern voraussichtlich bis 19 Uhr heute Abend. Auf der A7 Ulm Richtung Würzburg beim Kreuz Bibelried auch eine ungesicherte Unfallstelle. Bitte Vorsicht hier und ansonsten.

0: Ersten Fuß vom Gas. Es wird geblitzt heute Morgen in Würzburg in der Silligmüller Straße stadteinwärts, in Höllrich in der Ortsdurchfahrt Richtung Gemünden, in Karbach in der Marktheidenfelder Straße Richtung Marktheidenfeld und in Erlabrunn in der 80er Zone Richtung Würzburg. Falls es noch mehr gibt, sind wir da für euch unter der 0800 30 80 700 jederzeit erreichbar.
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3: Einen schönen Dienstag euch. Guten Morgen.
0: Morgen zusammen.

0: Wir spielen euch die Klassiker unserer Zeit, auch die 90er von Michael Jackson. Da ist ja gerade der Michael Jackson-Film total angesagt in den Kinos. Wenn ich so rausschaue mit diesem Wind und auf die Temperaturen, wäre das natürlich eine Möglichkeit, für heute mal wieder ins Kino zu gehen.
1: Ja, weil Gartenarbeit würde ich jetzt bei dem Wind und bei der Kälte ungern machen. Möchten auch die Pflanzen nicht, also weil viele sind ja da doch eher kälteempfindlich.
0: Ja.
1: Gerade Basilikum, Tomaten,
0: ja,
1: mit denen sollte
0: stimmt.
1: man noch warten, bis die Eisheiligen rum sind und dann aber volle Granate raus damit.
0: Aber dann auch wirklich raus, das hat uns der Experte von Pflanzen Weiklein in Wiesentheit im Landkreis Kitzingen heute Morgen gesagt. Gerade ist der Boden so richtig gut, um anzupflanzen. Weißt du, schön locker, schön feucht, nicht so trocken wie dann später im Sommer. Also wenn ihr was pflanzen wollt, dann jetzt um die Zeit der Eisheiligen oder kurz danach. Und genau dafür schenken wir euch heute 50 € Gutscheine von Pflanzen Weiklein.
1: In Wiesentheit, und ihr schickt uns einfach eine WhatsApp-Sprachnachricht und sagt uns, erzählt uns, wo euer Herz höher schlägt, bei welchen Pflanzen, welche Lieblinge ihr da so habt. Und ihr habt eine Menge. Und einen Gutschein, 50 € hat jetzt schon mal die Christine aus Euerfeld-Dettelbach im Landkreis Kitzingen gewonnen.
2: Ich finde eure Aktion mit den Pflanzen ganz, ganz toll. Meine absolute Lieblingspflanze ist die Magnolie. Leider habe ich bisher selbst immer Pech gehabt und kein Glück bei der Bepflanzung. Sie ist mir jedes Mal eingegangen. 3-mal habe ich schon probiert. Deswegen muss ich es mir immer in den Nachbargärten anschauen, wie schön sie blüht. Es wäre super, wenn ich so einen Gutschein bekommen könnte, um mir ein schönes neues Magnolienbäumchen oder Magnolienstrauch bei der Firma Pflanzen Weiklein aussuchen zu dürfen und mich dann auch auf meiner Terrasse hinsetzen zu können und diese schöne Aussicht zu diesem schönen Bäumchen mit den schönen Blüten genießen könnte in der Zukunft.
1: Toi, toi, toi, dass diesmal das Bäumchen nicht eingeht.
0: Nach 3 Jahren versuchen, jetzt dann vielleicht mit einem Baum. Mit einem Magnolienbaum von Pflanzen Weiklein. Also der 50 € Gutschein gehört der Christine. Ich liebe ja die Magnolien auch. Wunderschön. Vielleicht hat der Weiklein noch den ein oder anderen Tipp, damit es dann auch dieses Mal klappt für sie.
1: Klappt, richtig.
0: So. Und unser Tipp für euch, falls ihr es gewinnen wollt, jetzt WhatsApp-Sprachnachricht schicken.
1: Richtig. Welche Lieblinge habt ihr so im Garten? Erzählt's uns, und mit etwas Glück stockt ihr euren Garten mit 9 Lieblingen in Pflanzenform auf.

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7: Und wie gewohnt sind wir jetzt wieder in einzelnen Ortschaften unterwegs. Beispielsweise in Güntersleben im Landkreis Würzburg. 6 Grad auf dem Thermometer. In Würzburg am Hauptbahnhof haben wir schon 8. Und es geht noch ein kleines bisschen nach oben. Gott sei Dank, heute Spitzenwerte zwischen 10 und 13 Grad. Aber im Tagesverlauf immer wieder viele Regenfälle möglich. Jetzt aktuell auch noch ein bisschen die Sonne, Gott sei Dank. Auch am Nachmittag kann sie phasenweise noch mal rauskommen. Und am Abend dann immer wieder auch vom Spessart her neue Regenfälle. Dazu auch ein paar kleine Gewitter. Und morgen gibt es dann einen Mix aus Wolken und Sonne und nördlich des Mainz auch zeitweise immer wieder ein bisschen Regen. Es bleibt durchwachsen.
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8: Ich bin Justin Hamm. Kein einfacher Job, oft schlechte Bedingungen, aber sie sind enorm wichtig. Heute ist der internationale Tag der Pflegenden. Die Gewerkschaft Verdi nimmt diesen zum Anlass, um Kürzungspläne der Bundesregierung zu kritisieren. Die geplante Pflegereform treffe überwiegend versicherte, pflegebedürftige Menschen und Beschäftigte im Gesundheitswesen, heißt es. Pflegerinnen und Pfleger wollen heute auf die Straße gehen, um für bessere und nicht noch schlechtere Bedingungen in ihrem Job zu kämpfen. Der Krieg im Iran hat das Leben bei uns wieder stark verteuert. Im April ist die Inflationsrate auf fast 3% gestiegen. Heißt, die Lebenskosten waren fast 3% teurer als vor einem Jahr. Das ist der höchste Stand seit über 2 Jahren. Tine Klimach mit den Details.
9: Allein Benzin und Diesel sind gut ein Viertel teurer geworden. Auch Preise für Lebensmittel sind etwas angezogen. Das hat sich besonders bei Schokolade bemerkbar gemacht. Teure Energie treibt bei Unternehmen die Produktions- und Transportkosten nach oben. Die Sorge ist, dass der Iran-Krieg die gesamte Wirtschaft erfasst und die Preise auch für Lebensmittel, Restaurantbesuche und Dienstleistungen weiter steigen.
8: Er hatte auf einem Schulhof in Friedberg bei Augsburg einen 13- und 14-Jährigen mit einem Hammer verletzt. Ab heute steht ein 15-Jähriger wegen des Verdachts des versuchten Mordes aus rassistischen Motiven vor Gericht. Der Jugendliche, der bei der Tat eine Uniform mit Helm trug, wollte Muslime töten, heißt es in der Anklage. Der Prozess findet unter Ausschluss der Öffentlichkeit statt. Wie sind die Menschen in der Steinzeit an ihre Werkzeuge gekommen? Bisher dachten Archäologen, sie haben beim Jagen oder Sammeln einfach Steine mitgenommen. Forschende aus Tübingen haben in Südafrika nun einen uralten Steinbruch ausgegraben und der zeigt, die Menschen damals sind gezielt zu bestimmten Orten gegangen, um die besten Steine zu holen. In dem Steinbruch wurden sie genutzt, um Klingen herzustellen.
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10: Tödlicher Unfall bei Geiselwind. Gestern Nachmittag ist ein 24-Jähriger zwischen Ilmenau und Burggrub mit dem Auto von der Straße abgekommen. Der Wagen kam 15 Meter neben der Strecke zum Stehen. Für den Mann aus dem Raum Passau kam jede Hilfe zu spät. Er starb noch an der Unfallstelle. Die genaue Unfallursache ist noch unklar. Die Polizei hat die Ermittlungen dazu aufgenommen. Für die Winzer in Unterfranken wird es in diesen Tagen spannend. Die Eisheiligen sind da und damit eine Phase im Frühjahr, in der nochmal Frost drohen kann. Gerade für die empfindlichen Reben ist das gefährlich, denn Spätfröste können große Schäden verursachen und im schlimmsten Fall die Ernte gefährden. Viele Winzer greifen zu Schutzmaßnahmen wie zusätzlichen sogenannten Frostruten, die als Reserve dienen, oder zu Frostkerzen, die Wärme zwischen den Reben erzeugen. Auch Heiz- und Infrarotdrähte kommen teils zum Einsatz, um die Pflanzen vor Kälte zu schützen.
7: Dankeschön, Christian Haider. Und alle weiteren Nachrichten immer auch zum Nachlesen bei uns auf der Website und jederzeit in der Charivari-App.
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7: Einen schönen guten Morgen, liebe Autofahrer. Wir starten im Stadtgebiet von Würzburg und zwar auf dem Röntgenring, der Klassiker, immer wieder hier in Richtung Kranenkreis, Stop and Go. Ihr braucht gute 5 bis 6 Minuten länger. Und dann rüber auf die A3 Frankfurt in Richtung Würzburg, hier zwischen Würzburg-Hist und Würzburg-Heidingsfeld. Es gab einen Unfall mit einem LKW und zwar auch

0: ein bisschen aufwendiger. Die rechte Spur ist aktuell gesperrt. Hier laufen große Bergungsarbeiten. Und das dauert noch bis circa heute Abend 19 Uhr. Wer sich gut auskennt, bitte weiträumig umfahren. Und dann zu den neuesten Blitzern. Höllrich hier in der Ortsdurchfahrt in Richtung Gemünden. Geblitzt wird in Karbach und zwar hier in der Markt-Heidenfelder Straße in Richtung Markt-Heidenfeld und Erderbrunn in Richtung Würzburg in der 80er-Zone. Falls mehr sein sollte, gerne her damit uns immer kostenlos anrufen unter der 0800 30 80 700 oder gerne WhatsAppen. Alle Infos wie gewohnt bei uns auf der Website.
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0: Und auch heute begleite ich euch mit den Klassikern unserer Zeit durch den Arbeitstag. Gleich zum Beispiel richtig cool die Scissor Sisters. Und jetzt die großen Gefühle mit Eric Carmen. So macht der Dienstag gleich viel mehr Spaß.

0: Die sorgen immer für eine gute Stimmung. Faith Hill und This Kiss hier bei Charivari. Für unseren Arbeitstag am Dienstag. Und morgen geht's los, da wird's richtig wild und rund in Würzburg, denn der Katholikentag startet. Und dafür wurde Würzburg in den letzten Wochen richtig hübsch gemacht. Die Vorbereitungen laufen aber aktuell auch noch, wobei sie sind fast fertig und den aktuellen Stand. Den wollen wir jetzt erfragen bei Maya Fleischer aus dem Charivari-Team, denn die hat sich für uns genau umgeschaut, wo und wie weit die Vorbereitungen eben sind. Und am Residenzplatz beispielsweise, da wird der Katholikentag morgen um 17 Uhr eröffnet. Aber liebe Maya, wie sieht's denn dort aktuell aus?
1: Die zwei großen Bühnen stehen schon. Eine große runde Bühne, die steht mitten auf dem Platz, riesengroß, auf jeden Fall mit gutem Kontakt nach oben. Das Licht geht dort auch schon, die Bühne hat schon blau geleuchtet. Um die Bühne herum stehen noch LKWs und Gabelstapler-Düsen auf dem Residenzplatz umher. Da ist offenbar noch nicht alles 100% fertig. Auf der linken Seite ist noch eine zweite Bühne, die ist etwas kleiner und eckig. Auf der rechten Seite ist aktuell noch viel Platz. Dort werden wahrscheinlich die Bänke für Besucher aufgestellt.
0: Also einiges gibt es dann doch noch zu tun, so kurz vor dem großen Event. Und wo wird noch vorbereitet in der Stadt?
1: Auf den Mainwiesen am Mainufer entlang bis fast zur alten Mainbrücke sieht man schon ein Meer aus weißen Zelten, wie bei einem Festival. Dort wird die Kirchenmeile aufgebaut. Vereine, weltliche und geistliche Organisationen haben dort ihre eigenen Stände. In der Innenstadt stehen auch schon ein paar weiße Zelte, zum Beispiel auf dem oberen und unteren Markt. Dort steht auch schon eine kleinere Bühne. Und dann gab es noch eine Überraschung. Aus der Marienkapelle wurden Kirchenbänke getragen, damit drinnen mehr Platz für Veranstaltungen ist und alle Personen, zum Beispiel Menschen im Rollstuhl, problemlos teilnehmen können.
0: An alles gedacht. Vielen Dank, Maya Fleischer. Und morgen ab 17 Uhr geht's los. Dann ganz offiziell der Katholikentag in Würzburg. Und alle wichtigen Infos rundum bekommt ihr natürlich die ganze Zeit hier bei uns im Programm. Aber könnt ihr auch immer nacklesen auf unserer Website meinscharivari.de. Und passender könnte dieser Song jetzt nicht sein. Europe und The Final Countdown dauert ja nicht mehr lange, bis er startet. Der Katholikentag hier in Würzburg. Und Charivari ist natürlich dabei.

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12: Naja, streckenweise jetzt doch nochmal die Sonne unterwegs hier in Mainfranken, aber die Temperaturen sind schon noch sehr kalt. Beispielsweise in Gemünden im Landkreis Main-Spessart 5 Grad, in Würzburg am Alten Kranen schaffen wir 8 und generell heute 13 Grad drinnen. Aber im Tagesverlauf immer wieder viele Regenfälle möglich, dazu einen sehr starken Wind, den ertragen wir auch. Und es gibt zwischendurch mal ein bisschen Sonne, na immerhin. Morgen bekommen wir dann oft auch Wolken, Wind und ein bisschen Sonne im Mix. Das Ganze bei ähnlichen Temperaturen wie heute. Und auch am Vatertag, an Christi Himmelfahrt, eher sehr durchwachsen. Wobei die Sonne ist schon in den nächsten Tagen immer wieder mal leicht kämpferisch. Und darauf können wir uns jetzt schon mal irgendwie auch freuen.
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12: Einen schönen Vormittag, liebe Autofahrer. Wir starten auf der A3 Würzburg in Richtung Frankfurt, hier zwischen Markt Heidenfeld und Rohrbrunn. Eine ungesicherte Unfallstelle, der Standstreifen ist blockiert. Und dann A3 Frankfurt in Richtung Würzburg, hier zwischen Würzburg-Hist und Würzburg-Heidingsfeld. Es gab einen größeren Unfall mit einem LKW. Hier laufen aufwendige Bergungsarbeiten, deswegen ist der Standstreifen, aber auch die rechte Spur im Moment noch gesperrt. Und diese Arbeiten dauern nach dem aktuellsten Stand bis heute Abend um ca. 19 Uhr, also wer sich gut auskennt, gerne auch weiträumig umfahren. Wir halten das für euch wie gewohnt im Auge. Die neuesten Blitzer, wir starten in Kitzingen hier in Richtung Kaltensonsheim auf Höhe der Turnhalle, ein Klassiker. Dann Höllrich, Ortsdurchfahrt uns auf der Website.

0: Was für eine Powernummer. Hart hier bei Charivari. So geht's durch unseren Dienstag, durch den Arbeitstag mit Charivari. Und jetzt mit besonderen Veranstaltungstipps, damit der Tag noch besser wird.
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0: Und das Schöne ist, immer am Dienstag gibt es eine kulturelle Mittagspause, und zwar im Museum in Karlstadt. Eben die kulturelle Mittagspause, auch heute wieder ab 12.15 Uhr, geht dann bis 12.35 Uhr. Also man kann sagen, Kultur ganz kurz, kompakt zusammengefasst, und zwar unter anderem auch mit der neuen Führung im Werden, die speziell für alle Kunstinteressierten und Neulinge konzipiert ist. Also auch wer sagt, im Museum war ich schon lange nicht mehr oder noch nie, kein Problem, probiert diese kulturelle Mittagspause mal aus. Und zwar heute im Museum in Karlstadt um 12.15 Uhr geht's los. Wer heute Abend ein bisschen Party machen möchte, schaut gerne in der Bombe vorbei. Da gibt es freien Eintritt und vor allem musikalisch alles so zusammengemixt, mixed up, wie es so schön heißt. Und da könnt ihr ab 22 Uhr nochmal so richtig Party machen, genau das Richtige, nach einem vielleicht anstrengenden Arbeitstag. Wer es aber ein bisschen ruhiger haben möchte und sich vor allem auch informieren möchte, der sollte heute Abend ab 18.30 Uhr es sich gemütlich machen auf der heimischen Couch. Ja, genau, zu Hause. Geht nämlich mit dem Online-Vortrag Mein erstes E-Auto, also mein erstes Elektroauto. Und von 18.30 Uhr bis 19.30 Uhr informiert dann die Landschaft Energie Plus am Technologie- und Förderzentrum über den Umstieg auf ein Elektroauto mit dem besonderen Fokus auf das Thema Laden. Wie geht's richtig? Was muss ich beachten? Also sehr informativ. Und das ist heute eben möglich. Ihr könnt euch noch anmelden unter landschaftenergie.bayern/Veranstaltungen. Den Link findet ihr dazu bei uns auf der Website. Und ebenfalls auf meinscharivari.de gibt es weitere Tipps für euren Dienstag. Also klickt euch da gerne rein und genießt diesen Tag. Und wir begleiten euch immer gerne mit den Klassikern unserer Zeit. Gleich mit Chappell Roan und jetzt mit Sir Elton John. Club at the End of the Streets.

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25: Und die Sonne hält zumindest jetzt noch recht gut durch. Gott sei Dank beispielsweise hier vor meinem Studiofenster. Und generell ist sie noch unterwegs bei kalten Werten. In Schwarzach im Landkreis Kitzingen 7 Grad, in Würzburg am Berliner Ring schaffen wir 10 und generell heute 13 Grad. Aber dann im Tagesverlauf viele kompakte Wolken. Immer wieder kann es auch Regenschauer geben, teilweise heute Nachmittag auch.

0: Graupelschauer, also habt auf jeden Fall mal den Regenschirm dabei. Und in den Hochlagen der Rhön zum Beispiel auch Schneeregen und Schnee, ganz verrückt. Dann im Tagesverlauf immer wieder auch ein frischer Wind. Heute Abend kann es auch nochmal Regen geben. Und morgen bekommen wir dann oft einen Mix aus Sonne und Wolken, zeitweise auch, oh Wunder, wieder Regen. Aber es wird dann zunehmend auch freundliche Momente geben.
1: 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Es ist 11 Uhr. 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
2: Ich bin Justin Hamm. Antibiotika für Kinder, Krebsmedikamente oder Ibuprofen. In den letzten Jahren gibt es bei uns immer mehr Arzneimittelengpässe. Die EU will nun gegensteuern. Unterhändler haben sich auf Regeln geeinigt, um die Produktion leichter mit öffentlichen Geldern unterstützen zu können. Diana Kramer berichtet.
3: Das Ziel: mehr Produktion innerhalb der EU und weniger Abhängigkeit von Lieferanten, etwa aus China. Bis zu 90% unserer Medikamente werden nach EU-Angaben derzeit aus Asien importiert. Für die heimische Produktion soll es mehr Anreize geben, etwa durch schnellere Genehmigungsverfahren und schnelleren Zugang zu Fördermitteln.
2: Seit 4 Jahren sinkt die Geburtenrate in Deutschland wieder stark. Eine Statistik zum Anlass des morgigen Vatertags unterstreicht das. Männer in Deutschland werden immer später Papa. 2024 waren sie bei der Geburt ihrer Kinder im Schnitt fast 35 Jahre alt. Zum Vergleich: 1991 wurden Männer im Schnitt mit 31 Jahren Vater. Auch Frauen bekommen heutzutage deutlich später Kinder. Kurz nach dem Ende der Waffenruhe hat Russland die Ukraine erneut massiv angegriffen. Die ukrainische Luftwaffe meldete in der Nacht Angriffe mit Drohnen auf die Hauptstadt Kiew und weitere Städte. Die 3-tägige Waffenruhe war in der Nacht ausgelaufen. Russland zufolge griff auch die Ukraine nach Mitternacht wieder mit Langstreckendrohnen an. Nächste Streikrunde bei der Telekom, heute in Rosenheim und Traunstein. Man reagiere damit auf die Blockadehaltung der Arbeitgeber, sagt die Gewerkschaft Verdi. Sie fordert unter anderem 6,6% mehr Geld und höhere Ausbildungsvergütungen. In Rosenheim hat gerade ein Protestmarsch begonnen. Für die Kunden bedeutet der Streik, Termine könnten sich verzögern oder sogar abgesagt werden und der Kundenservice könnte schlechter erreichbar sein.
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4: Ein mit Motoröl beladener Tanklaster ist in der Nacht auf der A3 bei Kist umgestürzt. Der Fahrer ist dabei verletzt worden. Der Tank hat aber dicht gehalten und es ist kein Öl ausgelaufen. Für die Bergung muss der Anhänger nun aber leer gepumpt werden, ehe er aus dem Straßengraben gehoben und aufgerichtet werden kann. Die rechte Spur bleibt daher bis heute Abend gesperrt. Größere Verkehrsbehinderungen gibt es bislang aber nicht. Nach einer Attacke am Würzburger Hauptbahnhof ermittelt die Bundespolizei gegen 2 unbekannte Männer. Die beiden sollen am frühen Freitagmorgen in der Unterführung zunächst mit einer 21-Jährigen und einem 22-Jährigen in Streit geraten sein. Im weiteren Verlauf wurde der junge Mann zu Boden gestoßen und gegen Kopf und Oberkörper getreten. Ein Passant griff ein und stoppte die Angreifer. Die flüchteten schließlich in einen Regionalzug auf Gleis 3.
0: Dankeschön, Christian. Und weitere Nachrichten immer zum Nachlesen auf meinscharivari.de.
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0: Servus, liebe Autofahrer. Wir starten ganz frisch auf der A3 Würzburg in Richtung Frankfurt, hier zwischen Markt Heidenfeld und Rohrbrunn. Immer noch eine ungesicherte Unfallstelle. Der Standstreifen ist blockiert. Und A3 Frankfurt in Richtung Würzburg, hier zwischen Würzburg-Hist und Würzburg-Heidingsfeld. Es gab einen Unfall mit einem LKW. Hier aufwendige Bergungsarbeiten, deswegen der rechte Fahrstreifen und auch der Standstreifen gesperrt. Und nach dem neuesten Stand geht das noch bis heute Abend um 19 Uhr. Wer sich also gut auskennt, bitte weiträumig umfahren. Die neuesten Blitzer. Wir starten in Würzburg hier in der Dreikronenstraße und bitte Fuß vom Gas in Kitzingen hier in Richtung Kaltensontheim und zwar auf Höhe der Turnhalle. Falls mehr sein sollte, immer gerne kostenlos anrufen unter der 0800 30 80 700. WhatsApp ist aber auch immer eine Möglichkeit. Die Telefonnummer gibt es auf unserer Website.
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0: Und die letzte Stunde in Richtung Mittagspause genießen wir weiterhin mit den Klassikern unserer Zeit. Gleich mit Justin Timberlake und jetzt mit Queen.

0: Die tollen Klänge von Sting für unseren Weg in Richtung Mittagspause hier bei Charivari. Und viele möchten ein neues Haustier haben, beispielsweise einen Hund oder eine Katze. Und da schauen viele zuerst mal im Tierheim vorbei. Klar, macht ja auch Sinn, da gibt es durchaus jede Menge Hunde, Katzen oder auch Kleintiere. Und man hört leider aber immer wieder von Menschen, die sich bei der Suche eher ausgebremst fühlen. Zu viele Fragen, strenge Vorgaben oder auch generell einfach das Gefühl, man werde direkt abgewimmelt. Aber stimmt denn das? Und was sagen vor allem die Tierheime gegen diesen Vorwurf? Sharon Hawkins aus dem Tierheim Kitzingen mit einer Antwort.
1: Ja, also das hören wir immer wieder. Und auch der Vorwurf, naja, ihr wollt ja gar keine Tiere vermitteln. Man braucht sich ja nicht wundern, wenn man dann zum Züchter geht. Wenn ich unsere Vermittlungsrate anschaue, dann vermitteln wir doch ganz gut. Wenn ich auch unsere Rückläuferquote anschaue, dann glaube ich, ist es auch, gibt es uns recht. Wir wollen unsere Tiere nicht loswerden, weil das auch so der Vorwurf ist. Nee, wir wollen sie nicht loswerden, wir wollen sie einfach in das passende Zuhause vermitteln. Ja, natürlich ist es für jedes Tier, das aus dem Tierheim rauskommt und vermittelt ist, schön, aber wir gucken eben auch langfristig.
0: Und das ist ja auch ein richtiger und wichtiger Punkt. Und ich glaube, wenn man miteinander redet, dann findet man schon immer auch eine Möglichkeit. Was aber auch wichtig ist, sagt Maxim Joachim vom Tierheim Würzburg, der Hund beispielsweise muss auch zum Menschen passen.
2: Für uns steht immer das Tier im Mittelpunkt. Jedes Tier bringt seine eigenen Geschichten, seine eigenen Bedürfnisse und manchmal auch große Herausforderungen, wenn ein Hund zum Beispiel gebissen hat. Deshalb schauen wir ganz genau, wer passt wirklich zu wem. Also da suchen wir wirklich die richtige Familie oder die richtige Person für den richtigen Hund.
0: Denn darauf kommt es ja schlussendlich auch an. Und wenn ihr gerade auf der Suche nach einem Haustier seid, egal ob Katze, Hund oder Kleintier, wir drücken euch ganz fest die Daumen. Schaut bei unseren Tierheimen gerne vorbei. Es gibt viele in Mainfranken, zum Beispiel in Kitzingen und auch in Würzburg. Und ganz wichtig ist einfach, redet miteinander und dann wird sich da bestimmt auch eine Lösung finden. Viel Erfolg und hier ist Charivari jetzt mit Jennifer Rush.

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9: Und es ist nach wie vor kalt bei uns in Mainfranken, in Gerbrunn im Landkreis Würzburg. Knappe 7 Grad, in Würzburg am Käppele schaffen wir knappe 9 und heute generell 13 Grad drinnen, also ein bisschen Luft nach oben ist noch. Und im Tagesverlauf kann es ganz kurz nochmal die Sonne geben, auf der anderen Seite aber auch immer wieder Regenfälle und einen sehr, sehr frischen Wind. Dann, heute Abend, lassen die Regenschauer erstmal nach, dann kommt sogar nochmal ganz kurz, passend zum Feierabend, die Sonne raus. Und zu Beginn der Nacht ist es dann wirklich locker oder auch nur klar. Sehr entspannt, aber es wird sehr kalt. 2 bis 5 Grad maximal auf dem Thermometer. Morgen dafür aber auch schon wieder sehr durchwachsen.
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9: Hallo liebe Autofahrer, wir starten auf der A3 Würzburg in Richtung Frankfurt, hier zwischen Bessenbach-Walderschaff und Höchstbach. Hier aktuell noch eine ungesicherte Unfallstelle und es liegen auch Gegenstände herum, vor allem mehrere Plastikteile, bitte Fuß vom Gas. Und es laufen auch Bergungsarbeiten auf der A3 Würzburg in Richtung Frankfurt, hier nun zwischen Markt Heidenfeld und Rohrbrunn. Der Standstreifen ist durch ein Pannenfahrzeug nach einem Unfall noch blockiert. Und dann nochmal rüber in das Stadtgebiet von Würzburg, Stop and Go aktuell auf dem Röntgenring. Hier braucht ihr gute 5 bis 7 Minuten länger. Ansonsten alles relativ entspannt. Ich habe noch 2 Blitzer für euch, zum einen in Würzburg, hier in der Dreikronenstraße und in Kitzingen in Richtung Kaltensonsheim auf Höhe der Turnhalle. Da kommt das Update rein. Nochmal vielen Dank an Max fürs Bestätigen. Und falls mehr sein sollte, gerne immer kostenlos anrufen unter der 0800 30 80 700 oder gerne WhatsAppen. Alle Infos bei uns auf der Website.

0: Mit Lola Young geht's in Richtung Mittagspause. Das ist Charivari am Dienstag und es wird ernst, liebe Freunde, in Sachen Eurovision Song Contest. Denn heute Abend ab 21 Uhr startet der Wettbewerb mit dem ersten Halbfinale. Und die Frage ist natürlich, wer kann da die meisten Punkte sammeln? Wollen wir besprechen mit Klaus Braun aus dem Charivari-Team. Lieber Klaus, wer hat denn eigentlich die größten Siegeschancen?
1: Die Ranglisten der Wettbüros sind immer ganz gute Indikatoren und da ist zuletzt Finnland immer wieder auf Platz 1 gelandet. Finnland tritt mit einem Duo aus Popsänger und Klassikgeigerin an. Klassik scheint überhaupt gut anzukommen in diesem Jahr. Auch Frankreich wird hochgehandelt mit einer 17-jährigen Sopranistin. Zum Favoritenkreis zählen außerdem Australien. Und keine Sorge, falls Australien gewinnt, wandert der ESC nächstes Jahr nicht ans andere Ende der Welt. Australien würde den ESC dann in einem Gastland in Europa ausrichten.
0: Also nichts mit Down Under. Okay, haben wir auch geklärt. Ja, und Deutschland kommt dann mit diesem Song um die Ecke. I'm on fire, fire. Und zwar gesungen

0: von Sarah Engels. Ich würde sagen, eine klassische Popnummer. Die Frage ist nur, lieber Klaus, wie schauen denn unsere Chancen aus mit diesem Song?
1: Leider nicht sehr gut. Die Vorzeichen haben es schon ahnen lassen. Beim Vorentscheid ist Sarah Engels zwischen lauter Newcomern als einzige etablierte Künstlerin mit großer Fanbase angetreten. Und trotzdem hat sie das Publikumsvoting nur ganz knapp gewonnen. Ihr Song Fire hat sich nur eine Woche lang ganz weit hinten in den deutschen Singlecharts platzieren können. Also nicht mal das eigene Land kann sich so richtig für ihr Lied begeistern. Und die Wettbüros sehen es auch beim ESC ganz weit hinten.
0: Okay, sind wir mal gespannt, was da passiert. Vielen Dank, Klaus Braun. Übrigens, in diesem Jahr ist es ein Jubiläumsjahr, denn vor genau 70 Jahren ist der erste ESC über die Bühne gegangen. Da hieß er ja noch Chanson, oder da wurden noch Chansons ausgesungen unter anderem. Und Deutschland war übrigens auch schon dabei. Und wie wir jetzt dann in diesem Jahr abschneiden, tja, da müssen wir abwarten. Am Samstag ist es soweit, der ESC. Er findet statt in Wien. Und wir sind dabei mit dem Song Fire, gesungen von Sarah Engels. Aber jetzt Westernhagen mit Freiheit bei Charivari.

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17: Und wer heute unterwegs ist, sollte sich auf jeden Fall winddicht einpacken, denn es ist windig und auch kalt. Eine ganz schlechte Mischung. In Karlstadt beispielsweise, im Landkreis Main-Spessart 7 Grad, in Würzburg am Marktplatz, da schaffen wir 9. Wobei heute im Tagesverlauf 13 Grad möglich. Die Sonne hilft ein bisschen.

0: Ab und zu kommt sie ganz zögerlich raus, muss aber kämpfen gegen viele Wolken. Und immer wieder kann es jetzt heute noch Regenschauer geben. Heute Abend auch noch ein paar kleine Gewitter. Dann wird es erstmal entspannter. Und zum Feierabend kann sie sogar mal ganz kurz noch die Sonne zeigen. Zu Beginn der Nacht lockert es dann nochmal richtig auf. Es wird allerdings sehr kalt, 2 bis 5 Grad. Und morgen dann auch oft Wolkenwetter. Aber zwischendurch kommt mal ganz kurz die Sonne raus. Da freuen wir uns drauf.
1: 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Es ist 12 Uhr. 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
2: Ich bin Justin Hamm. Wie entlastet die Bundesregierung die Bürgerinnen und Bürger? Dazu gibt es heute einen Koalitionsausschuss. Was das Reisen angeht, da liefert die Deutsche Bahn ein Entlastungsangebot. Konzernchefin Paller kündigte im Spiegel ein Familienticket für 99,99 Euro an. Jeder soll in Deutschland weiterhin die Möglichkeit haben, in den Urlaub zu fahren, so Paller. Das Ticket gilt für maximal 5 Personen und bis zum Ende der Sommerferien. Seit 3 Tagen gibt es bei der Bahn bereits Last-Minute-Tickets für 6,99 €. Für mehr Wirtschaftswachstum braucht es große Reformen, sagt Bundeskanzler Merz. Er setzt auf einen Umschwung, vor allem im sozialen Bereich, Pflege, Rente und so weiter. Beim Bundeskongress des Deutschen Gewerkschaftsbunds hat er dafür Pfiffe und Buhrufe kassiert.
3: Das alles ist keine Bösartigkeit von mir oder von der Bundesregierung. Ja, meine Damen und Herren, das ist Demografie und Mathematik.
2: Der DGB sagt, viele Menschen hätten den Eindruck, dass hinter den Reformen am Ende des Tages Einschnitte und Kürzungen stünden. An einer Schule in Fürth kommt es zurzeit zu einem größeren Einsatz. Es sei eine verdächtige Person gemeldet worden, sagte ein Polizeisprecher. Details wurden nicht genannt. Polizeikräfte durchsuchten derzeit das Gebäude, in dem sich eine Grund- und eine Mittelschule befinden. Die Schülerinnen und Schüler seien in ihren Klassen. Die Straße um die Schule ist aktuell abgesperrt.
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4: Ein mit Motoröl beladener Tanklaster ist in der Nacht auf der A3 bei Kist umgestürzt. Der Fahrer ist dabei verletzt worden. Der Tank hat aber dicht gehalten und es ist kein Öl ausgelaufen. Für die Bergung muss der Anhänger nun aber leer gepumpt werden, ehe er aus dem Straßengraben gehoben und aufgerichtet werden kann. Die rechte Spur bleibt daher bis heute Abend gesperrt. Größere Verkehrsbehinderungen gibt es bislang aber nicht. Nach einer Attacke am Würzburger Hauptbahnhof ermittelt die Bundespolizei gegen 2 unbekannte Männer. Die beiden sollen am frühen Freitagmorgen in der Unterführung zunächst mit einer 21-Jährigen und einem 22-Jährigen in Streit geraten sein. Im weiteren Verlauf wurde der junge Mann zu Boden gestoßen und gegen Kopf und Oberkörper getreten. Ein Passant griff ein und stoppte die Angreifer. Die flüchteten schließlich in einen Regionalzug auf Gleis 3.
0: Und weitere Nachrichten für Mainfranken auch heute wieder zum Nachlesen bei uns auf der Website und jederzeit in der Charivari-App.
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0: Mahlzeit, liebe Autofahrer. Wir starten auf der A3 Würzburg in Richtung Frankfurt. Hier zwischen Bessenbach-Walderschaff und Hößbach immer noch eine ungesicherte Unfallstelle. Hier liegen auch Gegenstände herum, vor allem viele Plastikteile. Und A3 Würzburg in Richtung Frankfurt, hier zwischen Markt Heidenfeld und Rohrbrunn. Der Standstreifen ist nach einem größeren Unfall blockiert und hier laufen noch aufwendige Bergungsarbeiten. Dann gucken wir weiter. Hier das Update. Jawohl, der Blitzer steht noch in Würzburg in der Dreikronenstraße. Vielen Dank an Melissa fürs Melden. Und Kitzingen in Richtung Kaltensonntheim. Bitte Fuß vom Gas hier für der Turnhalle. Falls mehr sein sollte, gerne her damit und immer kostenlos anrufen unter der 0800 30 80 700 oder einfach gerne WhatsAppen. Alle Infos bei uns auf der Website.
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0: Und passend zur Mittagspause jetzt Chris de Burgh, High on Emotion. Entspannt euch, esst etwas Leckeres und ich begleite euch gerne mit den Klassikern unserer Zeit.

0: Der Pflege. Den wollen wir heute feiern. Und beispielsweise über 75.000 Patientinnen und Patienten werden in Würzburg beispielsweise allein in der Uniklinik behandelt. Und da gibt es ein Pflegepersonal mit über 8.000 Mitarbeitenden. Und das Wichtige ist, die leisten jeden Tag einen ganz, ganz wichtigen Job. Und das tun sie vor allem auch mit viel Leidenschaft. Und heute wollen wir euch immer wieder besondere Menschen vorstellen, die eben in diesem Bereich tätig sind. Und zwei Beispiele habe ich euch jetzt mitgebracht. Zum einen diesen Mann hier.
1: Hi, ich bin der Flo. Ich arbeite seit circa 10 Jahren auf der anästhesiologischen Intensivstation in der Uniklinik in Würzburg. Und eines meiner schönsten Momente war, als wir als Notfallteam zu einem Patienten gerufen wurden, der einen Herz-Kreislauf-Stillstand hatte. Und wir haben den Patienten 90 Minuten reanimiert. Und nach ein paar Tagen konnten wir ihn wieder aus dem künstlichen Koma wieder wach werden lassen. Und er ist ohne nennenswerte neurologische Schäden wach geworden und konnte dann in die Reha entlassen werden.
0: Und auch einen besonderen Moment hat diese Frau für uns heute.
2: Ich bin Marie und ich arbeite als Pflegefachkraft in der Onkologie am Universitätsklinikum Würzburg. In unserem Bereich begleiten wir Menschen oft in einer sehr schweren Zeit ihres Lebens. Dabei geht es neben einer professionellen Pflege auch darum, den Patientinnen und Patienten Mut zu geben und ihnen Hoffnung zu machen. Besonders schön sind oft die kleinen Momente im Alltag. Ein Lächeln, ein ehrliches Dankeschön oder einfach das Gefühl, jemandem Kraft gegeben zu haben. Genau das zeigt mir immer wieder, warum ich meinen Beruf so gerne mache und warum ich stolz darauf bin, Pflegefachkraft zu sein.
0: Schön zu hören. Also eine ganz wichtige Arbeit und die wollen wir heute feiern. Beziehungsweise diese Menschen, die diese Arbeit verrichten hier in Mainfranken am Tag der Pflege bei Charivari.

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2: Mahlzeit zusammen. Wir gucken zu euch nach Wiesenbronn in den Landkreis Kitzingen. 8 Grad in Würzburg am Botanischen Garten. 9, aber es können heute noch 10 bis 13 Grad werden, denn immer wieder ist die Sonne durchaus noch unterwegs. Sie kämpft zwar gegen viele Wolken und immer wieder gegen Regenfälle, zeitweise auch gegen ein paar Gewitter, aber sie versucht es zumindest. Und gegen Abend wird es dann ein bisschen entspannter. Da kommt sie dann auch noch mal raus. Das Ganze bei Temperaturen ebenso um die 13 Grad. In der Nacht lockert es auf, die Regenschauer gehen zurück, es bleibt aber sehr kalt, 2 bis 5 Grad.
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3: Mit Hanna Möhrlein. Zum Internationalen Tag der Pflege gibt es heute an mehreren Kliniken in Unterfranken Protestaktionen. Unter anderem an der Uniklinik, der Klinik Kitzinger Land und am Rhön-Campus Bad Neustadt informiert die Gewerkschaft Verdi mit Infoständen über die Situation in den Krankenhäusern. Kritisiert werden neue Finanzierungsregeln, durch die Kliniken trotz steigender Kosten und Löhne künftig weniger Geld bekommen könnten. Außerdem warnt Verdi vor einer Deckelung des Pflegebudgets, wenn zusätzliches Personal benötigt wird. Vom Betrug bis hin zur Verbreitung pornografischer Inhalte. In Unterfranken gibt es immer mehr Fälle von Internetkriminalität. Davor warnt jetzt das Bundesamt für Sicherheit in der Informationstechnik, kurz BSI.
4: Eine aktuelle Auswertung des BSI zeigt, dass deutschlandweit sogar jeder Zehnte im letzten Jahr Opfer von Internetkriminalität geworden ist. In der Region wurden über 8.300 Fälle gemeldet, über 40% mehr als im Vorjahr. Im Schnitt entspricht das etwa 23 Fällen pro Tag. Bei den Opfern bleibt oftmals nicht nur ein finanzieller, sondern auch ein psychischer Schaden zurück. Ziel der Auswertung ist es, stärker auf die Gefahren im Internet aufmerksam zu machen. Katrin Haffinger, Nachrichtenredaktion.
3: Am Sonntagabend ist ein 78-jähriger Autofahrer bei Arnstein in eine Gartenmauer gekracht. Der Mann war zwischen Gramschatz und Binsbach unterwegs, als er kurz vor dem Ortseingang die Kontrolle über seinen Wagen verlor. Das Auto fuhr durch einen Wassergraben und touchierte noch ein Verkehrszeichen, bevor es in der Mauer landete. Der Fahrer wurde leicht verletzt. Am Fahrzeug entstand Totalschaden. Ob Antibiotika für Kinder, Krebsmedikamente oder Ibuprofen. Arzneimittelengpässe sorgen seit Jahren immer wieder für Probleme. Die EU will jetzt gegensteuern und die Medikamentenproduktion in Europa stärken. Unterhändler haben sich auf neue Regeln geeinigt, mit denen Hersteller leichter öffentliche Fördergelder erhalten können. Ziel ist es, weniger abhängig von Lieferanten aus Ländern wie China zu sein.
2: Dankeschön, Hanna Möhrlein. Und weitere Nachrichten für Mainfranken, wie gewohnt, immer zum Nachlesen auf meinscharivari.de und natürlich auch bei uns in der App.
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2: Und wir starten, liebe Autofahrer, mal wieder auf der A3 Würzburg in Richtung Frankfurt. Hier zwischen Bessenbach-Walderschaff und Hößbach immer noch eine ungesicherte Unfallstelle. Der Grund, wir haben ja auch noch ein Pannenfahrzeug und mehrere Plastikteile, also weiterhin langsam fahren, bitte. Dann A3 Würzburg in Richtung Frankfurt, nun aber zwischen Markt Heidenfeld und Rohrbrunn. Hier ist der Standstreifen blockiert nach einem Unfall. Die Bergungsarbeiten, die laufen noch. Und A3 Frankfurt in Richtung Würzburg, das Sorgenkind aktuell. Denn zwischen Würzburg-Hist und Würzburg-Heidingsfeld gab es einen schweren Unfall mit einem LKW. Und die Bergungsarbeiten, die gestalten sich durchaus sehr aufwendig. Deswegen ist die rechte Spur blockiert, auch noch der Standstreifen. Und das Ganze dauert noch bis circa heute Abend um 19 Uhr. Wir halten das für euch natürlich weiterhin im Auge. Die neuesten Blitzer. Wir starten in Würzburg in der Dreikronenstraße und bitte langsam sein, nach wie vor in Kitzingen in Richtung Kaltensontheim und zwar auf Höhe der Turnhalle. Falls mehr sein sollte, einfach kostenlos noch anrufen unter der 0800 30 80 700. Wenn es aber ganz schnell gehen soll, einfach WhatsAppen. Die Telefonnummer gibt es auf meinscharivari.de.
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0: So entspannt darf es auch mal durch die Mittagspause gehen. Mit Robert Palmer hier bei Charivari. Und der Frühling ist auf jeden Fall da, auch wenn wir den heute jetzt vielleicht noch nicht so wirklich merken. Eher ein durchwachsener Tag, aber auch das gehört ja mal zum Frühling dazu. Aber trotzdem, viele Menschen bereiten sich vor, haben beispielsweise auch die Balkonkästen schon wieder bepflanzt. Tomaten stehen auch schon bereit. Und viele Hobbygärtnerinnen und Hobbygärtner wollen jetzt so richtig loslegen. Doch genau jetzt solltet ihr vielleicht noch mal etwas Geduld mitbringen, denn schuld sind die sogenannten Eisheiligen. In dieser Woche haben die auf jeden Fall ihren großen Auftritt. Heute beispielsweise Pankratius. Und generell muss man sagen, es gibt ein paar Pflanzen, die sollten jetzt noch mal drinnen bleiben. Und welche das sind, kann uns verraten Thomas Kolb von Pflanzenweiglein.
1: Alles, was wirklich Wärme liebt,

0: Tomaten zum Beispiel, Gurken, Chili, Kürbisse oder auch Basilikum. Da würde ich persönlich wahrscheinlich noch ein paar Tage warten, bis die Nächte dann wieder stabiler und wärmer werden. Aber ansonsten kann man aktuell wirklich schon richtig viel im Garten machen. Und ehrlich gesagt sind die Bedingungen momentan für viele Pflanzen sogar ideal zum Anwachsen, weil eben noch genug Feuchtigkeit im Boden ist.
1: Und da wollen wir euch unterstützen, denn heute verlosen wir Gutscheine für die Gärtnerei Weiglein im Wert von 50 Euro. Und ihr macht ganz, ganz großartig mit. Schickt uns hier fleißig WhatsApp-Sprachnachrichten rein. Die Telefonnummer gibt es bei uns auf der Website. Und auch die Anja, die ist eine Hobbygärtnerin. Und die bekommt jetzt so einen Gutschein, denn die hat was Konkretes vor.
2: Morgen, liebes Charivari-Team, hier ist die Anja aus Magdeidenfeld. Meine Lieblingsblume im Garten ist tatsächlich meine Strauchrose Anja. Die habe ich vor 3 Jahren von meiner Freundin Claudia geschenkt bekommen. Und die meinte, die Rose ist genauso robust wie ich. Und es passt ja vom Namen. Und ich heiße auch noch Rosenberger mit Nachnamen. Also ja, das ist einfach meine Lieblingsblume und jedes Jahr blüht sie immer mehr und wird immer größer und ist, ja, meine Lieblingsfarbe hat sie auch noch, orange, also alles wunderbar. Einen schönen Tag wünsche ich euch.
1: Eine richtig schöne Geschichte. Also Anja, du bekommst einen Gutschein von der Gärtnerei Weiglein im Wert von 50 Euro und heute Nachmittag bei Bernd Heisel gibt es die nächste Möglichkeit. Also schickt uns gerne WhatsApp-Sprachnachrichten und sagt uns, was ihr vorhabt im Garten und warum ihr Hobbygärtnerin oder Hobbygärtner seid. Ich drücke fest die Daumen und hier bei Charivari jetzt Madonna und Frozen. Passt zu den Eisheiligen. 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
4: Und der kurze Blick in die Ortschaften. Temperaturmäßig immer noch recht kalt in Ochsenfurt im Landkreis Würzburg 9 Grad, in Würzburg an der Uniklinik 10 und generell schaffen wir streckenweise noch 13 Grad. Ansonsten heute immer wieder ein paar Regenschauer möglich, zwischendurch mal kurze Phasen der Entspannung. Vor allem heute Abend, da gibt es dann auch sogar nochmal die Sonne. Dann in der Nacht alles entspannt, da zieht sich alles zurück, aber es bleibt sehr kalt, 2 bis 5 Grad maximal.
3: 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Es ist 13 Uhr. 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
5: Ich bin Justin Hahn. Immer mehr deutsche Unternehmen und Organisationen erleben Cyberattacken und werden anschließend erpresst. Im vergangenen Jahr wurden laut Bundeskriminalamt bundesweit über 1000 solcher Fälle angezeigt. BKA-Vizepräsidentin Link schlägt Alarm.
6: Deutschland gehört über alle Erscheinungsformen der Cybercrime hinweg regelmäßig zu den Top-Angriffszielen in der Welt. Die Bedrohungslage in Deutschland ist insbesondere geprägt durch schwere Cybercrime-Delikte, und hier durch Delikte, die aus dem Ausland heraus begangen werden.
5: Und nicht nur Unternehmen sind betroffen. Jeder 9. Internetnutzer in Deutschland wurde im vergangenen Jahr Opfer von Cyberkriminalität. In Europa sollen in Zukunft mehr wichtige Medikamente hergestellt werden. Unterhändler der EU-Staaten haben sich nun auf neue Regeln dazu geeinigt. Die Produktion von Arzneimitteln soll leichter mit öffentlichen Geldern unterstützt werden können. In den letzten Jahren gibt es immer wieder starke Engpässe bei Medikamenten, darunter Antibiotika für Kinder, Schmerzmittel wie Ibuprofen oder auch Psychopharmaka. 4 Menschen von dem Kreuzfahrtschiff, auf dem das Hunter-Virus ausgebrochen war, sind zurück in Deutschland. Sie zeigen bisher keine Symptome, heißt es. Die 4 Betroffenen aus Bayern, Baden-Württemberg, Sachsen und Berlin müssen jetzt mehrere Wochen in häusliche Quarantäne. Die WHO teilte unterdessen mit, dass insgesamt 11 Hunter-Virus-Infektionen festgestellt wurden.
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7: Würzburg hinkt beim Ausbau der Solarenergie laut einem aktuellen Check der Deutschen Umwelthilfe leicht hinterher. Im Vergleich zu den Klimazielen bis 2040 erreicht die Stadt derzeit rund 85% des notwendigen Ausbaus und liegt damit im Mittelfeld. Insgesamt erhielten 44 Städte eine rote, 21, darunter Würzburg eine gelbe und 17 eine grüne Bewertung. Ein LKW-Unfall von gestern Abend sorgt auf der A3 bei Würzburg weiter für Einschränkungen. Zwischen Kist und Heidingsfeld war gegen 23 Uhr ein Tanklaster von der Fahrbahn abgekommen, in den Graben geraten und auf der Seite liegen geblieben. Der Laster hatte Motoröl geladen. Der Tank hat aber dicht gehalten und es ist kein Öl ausgelaufen. Für die Bergung muss der Anhänger allerdings leer gepumpt sein. Rechte Spur und Standstreifen bleiben voraussichtlich noch bis zum Abend gesperrt.
4: Dankeschön, Hanna. Und weitere Nachrichten immer auch zum Nachlesen auf meinscharivari.de.
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4: Und ich habe, liebe Autofahrer, eine frische Meldung für euch von der A3 Würzburg in Richtung Frankfurt. Das Update, denn zwischen Markt Heidenfeld und Rohrbrunn immer noch der blockierte Standstreifen nach einem Unfall. Hier laufen noch Bergungsarbeiten. Und dann nochmal kurz auf die A3, Frankfurt in Richtung Würzburg. Wir haben es gerade schon gehört in den Nachrichten zwischen Würzburg-Hist und Würzburg-Heidingsfeld. Es gab den Unfall mit dem LKW. Hier laufen immer noch aufwendige Bergungsarbeiten und die dauern noch bis ca. 19 Uhr. Das aktuell mit einplanen. Dann zu den neuesten Blitzern. Ochsenfurt hier stadteinwärts und zwar von Gossmannsdorf am Main kommend auf Höhe des Einkaufszentrums im 50er-Bereich. Vielen Dank an Alfred fürs Melden. Und wir haben noch den Blitzer in Würzburg hier in der Dreikronenstraße. Und zwar da beidseitig, also bitte Fuß vom Gas. Ansonsten alles entspannt, wenn ihr bei etwas sehen solltet, immer gerne kostenlos noch anrufen unter der 0800 30 80 700.
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4: Und gleich für den Arbeitstag ganz entspannt, Oasis, jetzt aber erstmal die Eurythmics. There must be an angel, ein Klassiker unserer Zeit. Genießt den Dienstag.

0: Mit Bob Marley hier bei Charivari. Damit spielen wir gerne die Klassiker unserer Zeit. 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
1: 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Also ich kenne das Freibad eigentlich schon immer.
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6: Und vor allem heute Nachmittag immer wieder ein sehr starker Wind. Also packt euch dick ein, wenn ihr unterwegs sein solltet. Und die Temperaturen sind auch noch kalt. Keine gute Mischung. In Prosselsheim beispielsweise im Landkreis Würzburg 9 Grad, in Würzburg an der Neubaukirche 10. Aber heute sogar noch 13 Grad möglich, denn im Tagesverlauf kann es dann doch nochmal ein bisschen die Sonne geben. Vor allem heute Abend nochmal ganz kurz, nehmen wir gerne mit. Und dann zu Beginn der Nacht ist es locker bewölkt oder klar. Das heißt, die Regenschauer, die wir tagsüber jetzt noch haben, die gehen dann auch erstmal zurück. Es bleibt nur sehr kalt, 2 bis 5 Grad. Und in windgeschützten Muldenlagen besteht dann auch Bodenfrostgefahr morgen früh. Aber dann Rolle rückwärts. Es gibt wieder ab dem Vormittag viel Regen, immer wieder auch mal die Sonne, so ein Hin und ein Her bei ähnlichen Temperaturen. Am Vatertag an Christi Himmelfahrt wird es dann aber zum Glück schon minimal besser.
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6: Servus, liebe Autofahrer. Unser Verkehrsupdate wie gewohnt. Und wir gucken noch mal ganz kurz auf die A7 Würzburg in Richtung Fulda. Hier zwischen Bad Brückenau Wildflecken und Bad Brückenau Volkers. Gegenstände auf der Fahrbahn, vor allem auch ein großes Verkehrszeichen. Das gehört da nicht hin, also bitte langsam sein. Nochmal zum Sorgenkind, A3 Frankfurt in Richtung Würzburg. Hier zwischen Würzburg-Hist und Würzburg-Heidingsfeld. Es gab einen Unfall mit einem LKW und aufwendige Bergungsarbeiten laufen bis heute Abend um ca. 19 Uhr. Und deswegen auch hier die rechte Spur gesperrt, genauso wie der Standstreifen. Nochmal kurz in das Stadtgebiet von Würzburg. Wenn ihr vom Berliner Ring über den Haugering fahrt, hier gute 5 bis 8 Minuten der Zeitverlust. Auch auf der Nordtangente stadtauswärts, Stop and Go, hier dauert es gute 5 Minuten länger. Und dann rüber zu den neuesten Blitzern, Ochsenfurt hier stadteinwärts. Und zwar von Gossmannsdorf am Main kommend auf Höhe des Einkaufszentrums im 50er-Bereich. Vielen Dank nochmal an Annika fürs Bestätigen. Und erhält sie sehr hartnäckig der Blitzer in Würzburg in der Dreikronenstraße. Auch hier nicht zu schnell sein. Und wer mehr sieht, der ruft immer gerne kostenlos durch unter der 0800 30 80 700 oder einfach WhatsAppen. Alle Infos wie gewohnt bei uns auf der Website. Schau!

0: einfach immer wieder richtig schön. Simply Red, Mick Hucknall, unser Lieblingsrotschopf mit If You Don't Know Me By Now. Und er schon an meiner Seite, Bernd Heisel aus dem Nachmittag, grüße dich.
1: Einen schönen guten Tag.
0: Und du gehst heute auf Schatzsuche im übertragenen Sinne, eine ganz kuriose Geschichte. Darfst du euch schon etwas verraten?
1: Ja, kann ich durchaus. Also ich habe mich so ein bisschen inspirieren lassen. Ich habe nämlich gesehen, in Berlin haben Kinder einen Schatz gefunden. Also Aha. Ich glaube, das ist so der Traum von jedem Kind, ne? Pirat spielen und dann einen Schatz ausgraben. Tatsächlich ist das passiert auf einem Spielplatz und das waren tatsächlich einige tausend Euro, auch teure italienische Designeruhren und auch Goldmünzen und Silbermünzen. Also ganz spannend. Was jetzt damit genau auf sich hat, das schauen wir uns heute Nachmittag mal an. Ich finde es aber generell ja spannend, Schätze zu heben, und das muss ja nicht immer was unheimlich Wertvolles sein. Zum Beispiel, wenn man mal was verliert oder so, freut man sich auch, wenn man es wieder findet.
0: Da habe ich eine schöne Geschichte. Der kleine Markus war vor vielen, vielen Jahren mit seinem Vater in Bad Kissingen unterwegs. Und ich hatte früher so eine kleine, also Asterix und Obelix ist ja bekannt, so eine kleine Obelix-Figur aus einem Überraschungsei. Ja. Das war mein heiliger Gral, muss man ganz ehrlich sagen. Und die hatte ich immer dabei. Und dann waren wir an einem Sommertag in Bad Kissingen, saßen an so einem Brunnen. Ich habe da so rumgespielt und mein Vater sagt noch, geh nicht so nah ans Wasser, wenn der da reinfällt, ist er weg. Es hat keine 2 Minuten gedauert. Zack, der Obelix ist reingefallen. Er war weg und ist wahrscheinlich heute noch auf großer Reise. Ich war sehr traurig, aber das Eis hat ein bisschen geholfen. Auf jeden Fall 2-3 Monate später hat mein Vater dann tatsächlich im Keller eine weitere Obelix-Figur, also die identische, wiedergefunden. Ja. Und dann war ich wahnsinnig happy. Das war quasi so meine kurze kleine Schatzgeschichte.
1: Ja, das war ein Glücksfall auf jeden Fall.
0: Ja. Und seitdem bin ich dann mit dem Obelix auch nie wieder in Wassernähe gegangen. Ich muss nur überlegen, wo der ist. Ich glaube, ich habe ihn wieder verloren in den letzten Jahren.
1: Keine
0: Aber
1: Welt.
0: Gut, sei es drum. Ja,
1: ja, ich hab nicht so viel Glück tatsächlich. Wir vermissen schon seit Monaten unseren Schuhlöffel. Der ist immer noch nicht da.
0: Auch ärgerlich. Wenn da jemand einen Schuhlöffel hat für Bernd Heisel.
1: Spenden werden gerne entgegengenommen.
0: Bringt ihn vorbei, Semmelstraße 15. Wir freuen uns darauf. Ihr dürft euch auch einen Song wünschen. Vielleicht sogar schon heute Nachmittag bei Bernd Heisel.

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4: Ungemütlich in Mainfranken, das kennen wir natürlich schon von gestern und auch heute gibt es viele Wolken am Himmel, Regenschauer sind auch immer mal wieder dabei und dazu vor allem kräftiger Wind, das haben wir glaube ich alle schon gemerkt, dementsprechend kühl ist es in der Region, gerade mal 10 Grad bei euch in Steinfeld und hier in Würzburg am CCW, morgen dann ebenfalls gleiches Programm, Wolken, Regen über Himmelfahrt und das Wochenende ebenfalls öfter nass, die Temperaturen schaffen wir dann auch keine 15 Grad mehr, also im Bereich von jetzt werden wir schon ungefähr bleiben.
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5: Ich bin Joshua Heise. Kein einfacher Job, oft schlechte Bedingungen, aber sie sind enorm wichtig. Heute ist der internationale Tag der Pflegenden. Die Gewerkschaft Verdi nimmt diesen zum Anlass, um Kürzungspläne der Bundesregierung zu kritisieren. Die geplante

0: Die Reform treffe überwiegend pflegebedürftige Menschen und Beschäftigte im Gesundheitswesen, heißt es. Pflegerinnen und Pfleger wollen heute auf die Straße gehen, um für nicht noch schlechtere Bedingungen in ihrem Job zu kämpfen. Bayerns Mittelschulen sollen mehr Freiheiten für individuelle Förderung bekommen. Das hat Kultusministerin Stolz nach einer Kabinettssitzung angekündigt. Die Schulen können künftig flexibler entscheiden, wie sie Deutsch, Mathe und Englisch unterrichten, ohne dass Fächer gestrichen werden. Außerdem gibt es mehr Projektarbeit schon ab der 5. Klasse. Aus der 1.000 € Entlastungsprämie über die Arbeitgeber wurde nichts. Nun suchen Union und SPD nach einer neuen Idee, uns zu entlasten. Ein Koalitionsausschuss heute soll Früchte tragen. SPD-Chef Klingbeil sagt, er wolle Erleichterungen für Menschen, die zwischen 2.500 und 4.000 € im Monat verdienten und Spitzenverdiener mehr belasten. CDU und CSU lehnen das bisher strikt ab. Das nächste lange Wochenende winkt, zumindest für die, die am Brückentag frei haben. Am Donnerstag ist Feiertag. Viele nutzen die freien Tage rund um Himmelfahrt für einen Kurztrip. Im vergangenen Jahr war der Mittwoch vor Himmelfahrt bundesweit der staureichste Tag des Jahres. ADAC-Sprecher Thomas Müther.
1: Den meisten Stau erwarten wir auf den Autobahnen am Mittwochnachmittag, so etwa zwischen 13 und 18 Uhr. Denn hier treffen Berufspendler und Kurzurlauber dann aufeinander. Am Donnerstag wird es schon etwas besser. Freitag und Samstag ist die Lage auf den Autobahnen eher entspannt. Und den Rückreiseverkehr, den haben wir dann ab Sonntagmittag.
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3: Heute ist Internationaler Tag der Pflegenden. Die Gewerkschaft Verdi nutzt diesen Anlass für Proteste gegen geplante Einsparungen im Gesundheitswesen. Auch an der Würzburger Uniklinik, der Klinik Kitzinger Land und am Rhön-Klinikum Campus Bad Neustadt sind Aktionen geplant, unter anderem Infostände. Hintergrund sind neue Finanzierungsregeln für Krankenhäuser, die nach Verdi-Kritik zu weniger Geld führen, obwohl Kosten und Löhne steigen. Strom aus Sonnenenergie produzieren, aber gleichzeitig Landwirtschaft betreiben. Das soll jetzt eine neue Anlage in Uffenheim ermöglichen. Die Idee: Auf derselben Fläche soll Strom produziert werden und gleichzeitig Landwirtschaft stattfinden. Laut Landwirtschaftsministerin Kaniba könne diese Anlage besonders für Obst und Gemüse, die oftmals unter den Folgen des Klimawandels leiden, von Vorteil sein.
4: Dankeschön, Hanna. 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
4: 14 Uhr und 3 Minuten haben wir es und ein Hallo auf die Straßen. Wir gehen auf die Autobahn, auf die A3 Frankfurt Richtung Würzburg zwischen Würzburg-Hist und Würzburg-Heidingsfeld. Da gab es einen Unfall mit einem LKW. Im Moment ist die rechte Spur gesperrt und der Standstreifen. Die Bergungsarbeiten laufen derweil. Das Ganze dauert vermutlich noch bis um 19 Uhr, also noch eine ganze Weile. Hier können Sie es auch immer mal stauen, also bitte Achtung. Und die A7 Würzburg Richtung Fulda zwischen Bad Brückenau-Wildflecken und Bad Brückenau-Volkers. Hier haben wir ein Verkehrszeichen auf der Fahrbahn. Auch hier vorsichtig sein. Und die Blitzer, da ist es übersichtlich. Ochsenfurt-Stadt einwärts steht einer von Gossmannsdorf am Main auskommend auf Höhe des Einkaufszentrums. 50 sind hier erlaubt. Und falls es Nachschub gibt, ihr noch was gesehen habt, egal ob es Stau sind oder Blitzer, dann meldet uns doch gerne rein, zum Beispiel per WhatsApp. Vielen Dank und eine gute Fahrt.
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4: Und das hier ist Phil Collins. Ich wünsche euch einen wunderbaren Dienstagnachmittag.

0: Das sind die 80er am Dienstagnachmittag mit Paul Young, Love of the Common People. Hier bei Charivari, das ist euer Radiofon hier. Ja, und morgen geht's schon los. Morgen ist Mittwoch, der Katholikentag in Würzburg startet. Und wir haben euch ja schon die ganze Zeit informiert darüber, die letzten Wochen und Monate mit Appetithäppchen darüber. Und jetzt gibt's tatsächlich die letzte Folge natürlich. Hunderte von Gruppen und Personen aus ganz Deutschland, die werden das Programm mitgestalten ab morgen. Und eine ganz besondere Truppe, die kommt vom Untermain. In den Lebenshilfewerkstätten in Aschaffenburg gibt's ein Projekt mit dem Namen Showdown. Das wird am Freitag mit einer ganz besonderen Modeschau auf der Bühne des Bistums Würzburg auf dem Marktplatz zu sehen sein. Und Burkhard Vogt hat sich das mal genauer erklären lassen.
1: Ein Katholikentags-Appetithäppchen.
2: Ich bin der Konstantin, ich bin Foto Hotel.
3: Ich bin der Matthias, hört mir aus, du bist doch am Mai, ich bin der Fotomotel.
4: Ich bin der Vera, ich bin der Fotomotel.
5: Matthias, Konstantin und Vera sind drei Menschen mit Down-Syndrom, die in den Werkstätten der Lebenshilfe Schmerlenbach arbeiten und tatsächlich auch schon als Fotomodelle auf der Bühne gestanden haben. Sie machen nämlich mit beim Projekt Showdown. Was das ist, erklärt Lebenshilfe-Geschäftsführer Markus Marquardt.
6: Das Ganze hatte mit einem Fotoshooting begonnen, bei dem unsere Beschäftigten allesamt mit dem Down-Syndrom als Fotomodels agiert haben.
5: Zum Teil.

0: in Werkstattkleidung, zum Teil aber auch richtig schick. Kirsten Kaiser begleitet das Projekt von Seiten der Lebenshilfe nicht nur, sie ist auch ein bisschen der Motor dafür. Sie erklärt, worum es dabei geht.
1: Wir möchten zeigen, dass Menschen mit Down-Syndrom ein wichtiger Teil unserer Gesellschaft sind, dass das trotz der vermeintlichen Behinderung, dass da ein sehr erfülltes und lebens

0: wichtig.
1: Da wollen wir einfach Barrieren in den Köpfen abbauen und einfach zeigen, wir sind da, wir gehören dazu, wir sind Teil dieser Gesellschaft und somit sind wir auch so ein bisschen ein politisches Projekt, weil es geht uns um Teilhabe und Demokratie und dass kein Mensch irgendwie vergessen wird bei uns.
2: Und jetzt fiebert die muntere Truppe einem Highlight entgegen, denn sie werden am Freitag, den 15.05. auf dem Katholikentag in Würzburg auftreten.
1: Da werden wir eine progressiv Fashion Statement Modenschau abliefern. Wir haben ja Models hier, 17 Stück, plus minus sogar noch 3 Gastmodels. Also eigentlich sind wir ein Team von 20 Models mit Down-Syndrom. Ja, und am Katholikentag werden wir da quasi Statement-T-Shirts zeigen.
2: Und was gibt's sonst noch?
1: Wir werden da singen und tanzen und die T-Shirts zeigen und es wird ein Riesenfeuerwerk. Und ich glaube, das wird richtig gut, ne?
3: Das machen wir,
1: genau.
4: Ja, wer sich's anschauen will, das gibt's dann am Freitag um 10 Uhr auf dem Oberen Markt in Würzburg. Dort steht nämlich die Bistumsbühne und es gibt noch eine Überraschung. Die Showdown-Truppe wird gemeinsam mit den Würzburger Basket-Dancers auf der Bühne stehen. Wenn das nicht eine richtig große Show ist, also gerne vorbeischauen. Und ansonsten gibt's hier die Klassiker unserer Zeit.

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20: Und es zeigt uns das Thermometer im Moment flache 10 Grad an bei euch in Wilhelmsheim und auch in Würzburg an der Marienkapelle. Dazu ein kräftiger Wind, der uns um die Ohren weht, also warm anziehen heute. Ich habe auch schon die Winterjacke wieder rausgeholt, muss ich zugeben. Und Regenschirm ist auch nicht verkehrt, denn es kann immer wieder mal was runterkommen. Die Sonne sehen wir jetzt insgesamt eher selten. Morgen nochmal das gleiche Programm und über Himmelfahrt. Und das Wochenende ist es dann ebenfalls öfter nass bei Temperaturen von unter 15 Grad.
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20: Den gibt es für euch um 14.30 Uhr und da haben wir eine Meldung von der A3 Würzburg Richtung Nürnberg. Zwischen Würzburg-Heidingsfeld und Würzburg-Randersacker gab es einen Unfall. Standstreifen und rechte Spur sind blockiert. Kräfte sind schon unterwegs, um das Ganze zu bergen bzw. um da Abhilfe zu schaffen. Bisschen Geduld also mitbringen. Und ansonsten schauen wir noch auf die Blitzer. Da ist es übersichtlich. Wir haben einen in Ochsenfurt statt einwärts stehen von Gossmannsdorf aus auf Höhe des Einkaufszentrums. 50 sind hier erlaubt. Und falls es Nachschub gibt, gerne durchmelden über die 0800 30 80 700.

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1: Ja, und wer den Dienstag ganz entspannt auf der Couch genießen will und trotzdem was lernen möchte, das geht kein Problem, denn ab 18.30 Uhr gibt es die kostenlose Online-Veranstaltung Mein erstes E-Auto. Klingt ganz einfach und ich glaube, das wird auch spaßig. Die Landschaft Energie Plus am Technologieförderzentrum informiert nämlich über den Umstieg aufs E-Auto. Heute geht es vor allem ums Thema Laden. Anmelden könnt ihr euch unter einem Link, den ihr bei uns auf der Webseite findet, in unserem Veranstaltungskalender. Ansonsten gibt es im Mainfrankentheater in Würzburg Das Klima, ein Theaterstück, in dem es um die Klimakrise geht, um die Kommunikation in der Klimasache und das Ganze wird auf kreative Art und Weise aufgegriffen und ihr dürft natürlich auch gerne lachen dabei. Los geht's am 19.30 Uhr. Und wer wieder mal feiern will und die Seele baumeln lassen möchte, der kann auch nach Würzburg kommen, heute Abend ab 22 Uhr in der Bombe in Würzburg. Also feiern, wenn euch danach zumute ist, nach der Arbeit, heißt ja schließlich Feierabend, dann ist das auf jeden Fall eine Option für Jung und Alt. Es gibt einen bunten Musikmix, also für jeden was dabei, schaut gerne rein. Und noch mehr Tipps gibt es natürlich wie gewohnt auf meinscharivari.de. Schaut gerne mal rein in den Veranstaltungskalender und dann wird das ein wunderbarer Dienstag, auch wenn das Wetter nicht so ganz mitspielt. Aber wie gesagt, es gibt jede Menge zu erleben und das könnt ihr mit Sicherheit auch wunderschön ausnutzen. Dazu gibt es parallel die Klassiker unserer Zeit, wie den hier von Mariah Carey. Schönen Nachmittag.

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25: Und da kommen wir von den Temperaturen her auf jeden Fall nicht aus dem Quark. 10 Grad sind es in Heilheim und in Würzburg am Neumünster. Dazu allgemein ja eher Regen als Sonne. Jetzt habe ich gelogen. Ich gucke gerade raus. Gerade schaut die Sonne raus. Okay, kann vorkommen. Aber es regnet immer wieder heute am Nachmittag. Und was wir alle merken, ist, glaube ich, dieser starke Wind, der da durch Mainfranken pfeift. Können wir uns dran gewöhnen. Auch morgen wird es nochmal so sein. Wir haben Wolken, wir haben Regen über Himmelfahrt. Und das Wochenende wird es ebenfalls öfter nass bei Temperaturen von nicht mal 15 Grad.
26: 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Es ist 15 Uhr. 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
27: Ich bin Joshua Heise. Diese Position würde man sich gern sparen. Deutschland ist nach dem aktuellen Bundeslagebild eins der Top-Ziele in Sachen Cybercrime. Immer mehr Unternehmen und Behörden werden demnach Opfer von Ransomware-Attacken, bei denen Kriminelle Daten verschlüsseln und Lösegeld fordern. Allein letztes Jahr gab es über 1000 angezeigte Angriffe. Innenminister Dobrindt will mit einem Gesetz zur aktiven Cyberabwehr gegensteuern. Unter Pfiffen und

0: U-Rufen hat Kanzler Merz beim Bundeskongress des Deutschen Gewerkschaftsbundes für tiefgreifende Sozialreformen geworben. Um Wohlstand, Freiheit und Frieden zu sichern, müssten alle einen Beitrag leisten, so der CDU-Chef. Das Argument, den Reformprozess als Chance statt Bedrohung zu begreifen, zog bei den rund 400 DGB-Delegierten allerdings nicht. Vom Bayerischen Landtag ins Kabinett von Rheinland-Pfalz. Die CSU-Abgeordnete Ute Eiling-Hüttig wird Bildungsministerin unter dem designierten Ministerpräsidenten Schnieder. Dieser sagte dazu: Wir holen damit bewusst Erfahrung aus einem der erfolgreichsten Bildungssysteme Deutschlands nach Rheinland-Pfalz. Eiling-Hüttig ist promovierte Historikerin und kommt ursprünglich aus Nordrhein-Westfalen. Die Deutsche Bahn lockt für die Sommerferien mit einem Sonderangebot. Ab Mitte Juni können demnach Familientickets zu einem Festpreis von knapp 100 Euro gebucht werden. Als Gründe nennt der Konzern steigende Benzin- und Flugkosten. Thomas Bremser berichtet.
1: Die Familientickets gelten für maximal 5 Personen. Es kann also ein Erwachsener mit 4 Kindern verreisen oder 2 Erwachsene mit 3 Kindern. Ein Kind muss aber mindestens dabei sein. Verwandt sein müssen die Personen aber nicht. Die Tickets sind an die gebuchten Züge gebunden und gelten für Hin- und Rückfahrt, egal wie lang die Strecke innerhalb Deutschlands ist. Die Sitzplätze sind inklusive.
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3: Würzburg hinkt beim Ausbau der Solarenergie laut einem aktuellen Check der Deutschen Umwelthilfe leicht hinterher. Im Vergleich zu den Klimazielen bis 2040 erreicht die Stadt derzeit rund 85% des notwendigen Ausbaus und liegt damit im Mittelfeld. Insgesamt erhielten 44 Städte eine rote, 21, darunter Würzburg eine gelbe und 17 eine grüne Bewertung. Er versteckte sich im Gebüsch und befriedigte sich selbst. Gestern hat sich ein 39-Jähriger vor einer Spaziergängerin entblößt. Die 25-Jährige war mit ihrem Hund in der Grünanlage am äußeren Hublandweg spazieren. Der 39-Jährige versteckte sich hinter einem Gebüsch und wartete, bis die junge Frau vorbeilief. Dann entblößte er sich und onanierte. Die 25-Jährige rief umgehend die Polizei, die den Mann kurze Zeit später festnehmen konnte.
4: Dankeschön, Hanna Möllern, für diese Meldungen. Mehr davon gibt's im Netz auf meinscharivari.de.
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4: Um 3:03 und wie passend, wir schauen auf die A3. Würzburg Richtung Nürnberg, zwischen Würzburg-Heidingsfeld und Würzburg-Randersacker. Ein Unfall, blockierter Standstreifen und rechte Spur. Im Moment sind aber auch schon die Einsatzkräfte unterwegs. Ansonsten schauen wir auf die Blitzer. Da gibt es einen neuen, und zwar in Kitzingen. Eselsberg kurz vor der Eisenbahnbrücke Richtung Alte Poststraße. Und geblitzt wird auch in Ochsenfurt stadteinwärts von Gossmannsdorf aus kommend auf Höhe des Einkaufszentrums. 50 sind hier erlaubt. Also bitte Fuß vom Gas, und vielleicht gibt es noch mehr Stellen, an denen wir den Fuß vom Gas nehmen sollten. Vielleicht habt ihr noch einen Blitzer entdeckt oder auch einen Stau. Und wenn das so ist, dann immer her damit. Gerne reinmelden über die 0800 30 80 700.
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4: Und da haben wir für euch Coldplay, Bill Medley und Jennifer Warnes. Und das hier ist Cyndi Lauper für euren Dienstag.

Charivari am Dienstagnachmittag. Kein gewöhnlicher Dienstag, denn heute ist der Tag der Pflege. Und auch in Würzburg an der Uniklinik protestiert deshalb das Personal. Warum? Es stehen Einsparungen.

Maßnahmen an. Es betrifft übrigens nicht nur die Berufe im Pflegebereich. Der Paritätische Wohlfahrtsverband, der hat im letzten Monat eine interne Liste der Bundesregierung veröffentlicht. Und da sind über 70 Sparmaßnahmen angeführt, 8,6 Milliarden Euro schwer im Bereich Kinder, Jugend, Familien, Pflege und Menschen mit Behinderung. Markus Oppel ist Pflegebereich.

0: 1:1 für ein betroffenes Kind, einen betroffenen Jugendlichen da. Und dieser Rechtsanspruch soll weg. Bei mir sind die besonderen Fälle, die eben die Einzelintegration brauchen, um an Bildung in der Schule, im Kindergarten teilhaben zu können. Und diese Einzelintegration, die muss bleiben. Das ist meine Forderung an der Stelle.
1: Ja, das gilt eben zum Beispiel für Kinder mit Behinderungen, die alleine eben nicht in die Schule gehen könnten. Da geht dann jemand mit, die Schulbegleitung. Und wenn das wegfällt, das würde bedeuten, dass diese Kinder eben sozial schwierig zu integrieren wären. Aber auch die Eltern betreffen die Kürzungen.
0: Das geht alles zu Lasten von pflegenden Eltern. Ich bin ja selbst zweifach pflegender Vater, deswegen darf ich das sagen. Wir als pflegende Eltern, wir sind eh schon getreten bis zum Abschluss. Und das darf nicht sein, dass es immer auf Lasten der Schwächsten geht. Weil was sollen wir gleichzeitig? Sollen wir rund um die Uhr arbeiten, 80-Stunden-Wochen und sollen noch die Eltern und die Großeltern auch noch betreuen? Was sollen wir denn noch alles machen? Also ich kann nicht überall was wegnehmen und dann sagen, und jetzt musst du mehr funktionieren. Das wird ins Gegenteil ausschlagen. Und damit produzieren wir einfach Armut und Leid. Und das ist unnötig.
1: Ja, weniger Geld also im Bereich der Schulbetreuung unter anderem, aber auch im Bereich der Pflege. Dagegen protestieren die Beschäftigten des UKW heute. Alle Infos gibt's auch nochmal auf meinscharivari.de. Könnt ihr gerne nachlesen in den Nachrichten aus Mainfranken.

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18: Ja, und es fällt gemischt aus heute. Ab und zu schaut die Sonne mal vorbei, aber wir haben auch ganz viel Wind in der Region. Das macht's kühl mit 10 Grad im Moment in Gräfendorf oder in Würzburg am Hauptbahnhof. Und regnen kann's auch immer mal wieder. Und dieses Wetter behalten wir bei. Morgen zumindest mal noch. Da kann's auch immer wieder mal regnen. Viele Wolken am Himmel und über Himmelfahrt und das Wochenende wird's dann auch öfter nass bei Temperaturen von nicht mal 15 Grad.
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19: Mit Hanna Mörlein. Morgen startet der Katholikentag in Würzburg. Mehrere 10.000 Gäste sowie rund 900 Veranstaltungen machen sich natürlich auch im Leben der Stadt bemerkbar.
20: Vor allem fallen zwei zentrale Parkplätze weg, der Residenzplatz und der Viehmarktplatz. Am Residenzplatz sind teilweise auch umliegende Straßen gesperrt. Für Fußgänger und Radfahrer kommt es auf den Mainwiesen zu Einschränkungen. Dort beginnt die Kirchenmeile. Besucher des Katholikentages können mit ihren Tickets den ÖPNV im gesamten NVM-Gebiet gratis nutzen. Zur Unterstützung fahren zusätzliche Straßenbahnen. Bei den Bussen in Würzburg kann es durch Straßensperrungen zu Änderungen kommen. Christoph Schmidt, Nachrichtenredaktion.
19: Mit einer Großrazzia in mehreren Bundesländern haben die Staatsanwaltschaft Würzburg und der Zoll Schweinfurt heute ein mutmaßliches Schwarzarbeitssystem ins Visier genommen. Im Raum steht ein Steuerschaden von mindestens 1,5 Millionen Euro. Im Fokus der Ermittlungen steht ein Handwerksbetrieb am Untermain, der über Scheinrechnungen nicht erbrachte Leistungen abgerechnet haben soll. Die Beamten stellten dabei umfangreiche Beweismittel sicher, darunter Geschäftsunterlagen, Smartphones und Laptops. Schon wieder sind die mainfränkischen Werkstätten Ziel von Einbrechern geworden. In der Nacht auf Montag drangen Unbekannte in die Einrichtungen der Marktbreiter Straße in Ochsenfurt ein.

0: Dabei erbeuteten sie Bargeld im niedrigen dreistelligen Bereich. Deutlich höher fällt der Schaden am Gebäude selbst aus. Er wird auf eine mittlere fünfstellige Summe geschätzt. Bereits Mitte April gab es Einbrüche in Einrichtungen der Werkstätten in Lengfeld und Ochsenfurt. Die Kripo prüft einen Zusammenhang. Aus der 1.000 Euro Entlastungsprämie über die Arbeitgeber wurde nichts. Nun suchen Union und SPD nach einer neuen Idee, um zu entlasten. Ein Koalitionsausschuss heute soll Früchte tragen. SPD-Chef Klingbeil sagt, er wolle Erleichterungen für Menschen, die zwischen 2.500 und 4.000 Euro im Monat verdienen und Spitzenverdiener mehr belasten. CDU und CSU lehnen das bisher strikt ab.
1: Dankeschön, Hanna, für diese Meldungen. Mehr davon gibt's natürlich im Netz aus der Region. Da könnt ihr gerne nochmal nachlesen oder auch in der kostenlosen Charivari-App.
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1: Um 15.32 Uhr und auf der A3 Frankfurt Richtung Würzburg liegt zwischen Wertheim-Lenkfurt und Helmstadt auf dem Standstreifen ein totes Reh. Und weiter Würzburg Richtung Nürnberg zwischen Würzburg-Heidingsfeld und Würzburg-Rannersacker. Unfall, Standstreifen und rechte Spur sind blockiert. Die Einsatzkräfte sind aber schon unterwegs. Und wir schauen auf die Blitzer, da ist es übersichtlich. Gietzingen haben wir einen stehen am Eselsberg kurz vor der Eisenbahnbrücke Richtung Alte Poststraße. Und in Ochsenfurt steht einer stadteinwärts von Gossmannsdorf aus auf Höhe des Einkaufs. Zentrums 50 sind hier erlaubt. Und falls es Nachschub gibt, wie immer gerne reinmelden. Es geht über die 0800 30 80 700 und damit eine gute Fahrt durch den Nachmittag.

Michael Patrick Kelly am Dienstagnachmittag. Ihr hört das Radio von hier, das ist Charivari. Und jetzt steht ja vielen ein langes Wochenende bevor. Wir haben Feiertag am Donnerstag und dann vielleicht ja bei manchen noch einen Brückentag. Also 4 Tage frei. Noch besser wird es dann für die Schüler die Woche drauf, denn dann sind Pfingstferien. Die stehen an, Ende nächster Woche geht's los. 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
5: Und nun die Wassertemperaturen für die Urlaubsregionen. Nordsee 23 Grad, Adria 27 Grad, Garten der Familie Meier 28 Grad.
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5: Oh, da ist sie gerade vorm Fenster. Ich kann sie nicht festhalten für euch, aber tatsächlich haben wir hier ein paar Sonnenstrahlen und das macht sich auch schon so ein bisschen bei den Temperaturen bemerkbar. Red ich mir zumindest ein, vorhin waren es jetzt die ganze Zeit 10 Grad, jetzt sind es immerhin mal 11 Grad hier in der Region und also zumindest hier in Würzburg und beispielsweise auch bei euch in Kastell im Landkreis Kitzingen. Und vielleicht schaffen wir es ja auch noch, dass es so ein bisschen nach oben geht. Zumindest soll die Sonne jetzt im Laufe des Nachmittags öfter mal rauskommen. Ansonsten, wo das noch nicht der Fall ist, immer mal wieder Regen und vor allem natürlich dieser kräftige Wind. Und morgen haben wir das Ganze nochmal. Wolken, viel Regen über Himmelfahrt und das Wochenende ebenfalls öfter nass. Temperaturen gehen auch nicht viel über die 10 Grad. Also 15 sind, glaube ich, dann schon der Glücksfall.
4: 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Es ist 16 Uhr. 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
6: Ich bin Joshua Heise. Knapp 2 Wochen nach dem Start kommt der Tankrabatt inzwischen weitgehend bei den Verbrauchern an. Das zeigt ein Vergleich der Monopolkommission mit Frankreich und Großbritannien. Berechnungen des IFO-Instituts zufolge ist der Dieselpreis um 14 Cent gesunken, der Liter Superbenzin vergünstigte sich um 15 Cent. Zum 1. Mai sind die Spritsteuern um 16,7 Cent gesenkt worden, befristet auf 2 Monate. Die Stimmung in der bayerischen Wirtschaft hat sich seit dem Herbst kaum verbessert. Das zeigt der sogenannte Weißbierindex der Vereinigung der bayerischen Wirtschaft. Die VBW rechnet dieses Jahr maximal mit einem Mini-Wachstum. Janina Singer berichtet.
7: Dass der Weißbierindex mehr oder weniger auf der Stelle tritt, hat unter anderem auch mit dem Iran-Krieg und seinen Folgen zu tun, etwa unterbrochenen Lieferketten. Aber nicht nur. VBW-Präsident Hatz kritisiert auch die Bundesregierung scharf. Es brauche ein grundlegendes und umfassendes Reformpaket und das bis zum Sommer.
6: Union und SPD kommen heute zum Koalitionsausschuss zusammen, um vor allem über Entlastungen für die Bürger

0: Bürger zu beraten. Der Verband kommunaler Unternehmen schlägt im Vorhinein eine Stromsteuersenkung ab nächstem Jahr auf das europäische Minimum für alle vor. Die Steuer könne von 2,05 auf bis zu 0,1 Cent pro Kilowattstunde gesenkt werden, sagte ein VKU-Sprecher der Rheinischen Post. Die 1.000 Euro Entlastungsprämie war am Freitag im Bundesrat gescheitert. Die frühere Profifußballerin Kathleen Krüger wird neue Sportvorständin beim Fußball-Bundesligisten Hamburger SV und damit Nachfolgerin von Stefan Kunz. Die 40-Jährige war zuletzt Funktionärin beim FC Bayern München gewesen und hatte den Rekordmeister zuvor als Teammanagerin betreut.
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2: Mit perfiden Schockanrufen haben Betrüger erneut Menschen in Unterfranken getäuscht und bestohlen. Besonders betroffen waren zuletzt die Räume Schweinfurt, Würzburg und Main-Spessart. In Karlstadt fiel gestern eine Seniorin auf die Masche herein. Sie übergab Bargeld und Schmuck im mittleren vierstelligen Bereich an einen unbekannten Abholer. Die Polizei bittet um Hinweise. Ein missglückter Einbruch hat in Würzburg für hohen Schaden gesorgt. Zwischen Samstag und gestern versuchten Unbekannte über das Dach in ein Fahrradgeschäft im Homepark einzudringen. Zwar scheiterten sie offenbar und entwendeten nichts, beschädigten dabei aber das Dach. Durch die entstandene Öffnung und den starken Regen fiel Wasser in die Verkaufsräume. Der entstandene Wasserschaden wird auf rund 30.000 Euro geschätzt. Die Polizei ermittelt.
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3: Um 16:03 und da hat sich im Moment alles in Wohlgefallen aufgelöst. Ein ruhiger Dienstag, was den Verkehr angeht. Wir haben im Moment nur einen Blitzer und der steht in Kitzingen-Eselsberg kurz vor der Eisenbahnbrücke Richtung Alte Poststraße. Sollte euch noch was aufgefallen sein, auch ein Stau vielleicht, dann gerne reinmelden, sagt's uns und wir geben es natürlich gleich weiter. Am einfachsten per WhatsApp, die Nummer gibt's bei uns auf meinscharivari.de.
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3: Und Cher, einen schönen Dienstag.

0: Das sind die Klassiker unserer Zeit. Für euren Nachmittag, ihr hört Charivari, und ich glaube, wer heute unterwegs war draußen, der hat schon gemerkt, es weht ein wirklich frischer Wind um die Ohren. Das sind eben die Eisheiligen. Gerade heute, 12. Mai, der Pankratius-Tag. Die kommen natürlich immer wieder. Schuld ist dann zum Beispiel Arktisluft, die da reinzieht zu uns nach Mainfranken. Und besonders trifft das natürlich auch die Pflanzen in der Region, die schon gepflanzt sind. Die Gärtner sind ja schon fleißig. Und dann können junge Triebe und Blüten auch sehr empfindlich, vor allem gegen Frost, sein. Wir haben mal mit Thomas Kolb von der Gärtnerei Weidlern aus Wiesentheil drüber gesprochen. Auf welche Pflanzen ihr jetzt gut aufpassen solltet?
1: Alles, was wirklich Wärme liebt, Tomaten zum Beispiel, Gurken, Chili, Kürbisse oder auch Basilikum. Da würde ich persönlich wahrscheinlich noch ein paar Tage warten, bis die Nächte dann wieder stabiler und wärmer werden. Aber ansonsten kann man aktuell wirklich schon richtig viel im Garten machen. Und ehrlich gesagt sind die Bedingungen momentan für viele Pflanzen sogar ideal zum Anwachsen, weil eben noch genug Feuchtigkeit im Boden ist.
0: Also gar nicht so übel von diesem Wind bzw. der Kälte mal abgesehen. Und da die Gärtner jetzt eben schon fleißig im Garten stehen, wollen wir euch bei der Gestaltung so ein bisschen unterstützen und schenken euch Gutscheine im Wert von jeweils 50 Euro für die Gärtnerei Weidlern in Wiesentheil. Ihr verratet uns einfach per Sprachnachricht, was eure Lieblingspflanzen im Garten sind. So wie das zum Beispiel die Petra aus Würzburg getan hat.
2: Meine Lieblingsnutzpflanze aus dem Garten ist die Lilla Luzi. Die Lilla Luzi ist ein Chilischotenstrauch, der kleine Chilischoten hat, und die fangen an mit Lilla, der Farbe Lilla, und dann werden sie orange und zum Schluss werden sie rot. Und das ist keine Chili für schwache Nerven, weil die hat ein Scoville von 15.000 bis 30.000.
0: Ja, mit der Scoville-Skala misst man ja die Schärfe, also ein ganz besonderes Pflänzchen hier. Dankeschön, Petra. Und wenn ihr auch eine Lieblingspflanze habt, schickt uns gerne durch per Sprachnachricht. 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
17: 10 Grad sind es im Moment bei euch in Unteraltertheim und hier in Würzburg am Neumünster. Dazu immer mal wieder Regen und vor allem kräftiger Wind. Jetzt gegen Abend schaut aber die Sonne auch immer häufiger vorbei. Das ist jetzt hier im Moment auch in Würzburg der Fall, vielleicht auch bei euch. Heute Nacht dann oft klar, das Ganze bei 5 bis 2 Grad, bevor dann morgen wieder die Wolken zuschlagen und auch der Regen. Und über Himmelfahrt und das Wochenende ist es dann öfter nass, bei Temperaturen von nicht mal 15 Grad.
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18: Mit Hanna Möhrlein. Morgen startet der Katholikentag. Die Großveranstaltung lockt etwa 30.000 Besucher nach Würzburg. Viele von ihnen kommen mit der Bahn. Und die Bundespolizei hat sich darauf vorbereitet.
19: Gedränge im Bahnhof, volle Gleise. Das erhöht die Gefahr für Taschendiebstähle. Mehr Polizisten sorgen deshalb am Würzburger Bahnhof während des Katholikentags für mehr Sicherheit. Zusätzlich gilt dort ab morgen bis Sonntagnachmittag ein Waffenverbot. Unter anderem sind gefährliche Werkzeuge und Messer verboten. An einem Infostand informiert die Bundespolizei gleichzeitig, wie sich Reisende vor Diebstählen besser schützen können. Maja Fleischer, Nachrichtenredaktion.
18: Würzburg liegt beim Ausbau der Solarenergie laut einem aktuellen Check der Deutschen Umwelthilfe leicht zurück. Untersucht wurde, wie weit deutsche Großstädte beim Ausbau der Sonnenenergie im Vergleich zu den Klimazielen bis 2040 sind. Würzburg erreicht demnach rund 85% des erforderlichen Ausbaus und befindet sich im Mittelfeld. Insgesamt erhielten 44 Städte eine rote, 21, darunter Würzburg eine gelbe und 17 eine grüne Bewertung. Als Vorreiter gelten unter anderem Hanau, Paderborn und Ulm. Kurz vor Beginn der Playoffs in der Basketball-Bundesliga haben die Fitness First Würzburg Baskets die Lizenz für die nächste Saison erhalten. Die Liga hat sie ohne weitere Bedingungen oder Nachbesserungen erteilt. Damit steht fest, dass Würzburg auch nächstes Jahr in der Bundesliga mitspielt. Unterdessen hat gestern der Kartenvorverkauf für das erste Playoff-Heimspiel gegen die Telekom Baskets Bonn am 22. Mai begonnen. Bis auf wenige Restkarten ist die Partie bereits ausverkauft. Verkauft.

0: Unter Pfiffen und Buhrufen hat Kanzler Merz beim Bundeskongress des Deutschen Gewerkschaftsbundes für tiefgreifende Sozialreformen geworben. Um Wohlstand, Freiheit und Frieden zu sichern, müssten alle einen Beitrag leisten, so der CDU-Chef. Das Argument, den Reformprozess als Chance statt Bedrohung zu begreifen, zog bei den rund 400 DGB-Delegierten allerdings nicht.
1: Danke, Hanna. Mehr Nachrichten von uns gibt's natürlich im Netz.
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1: Um 16.32 Uhr und leider mit einem dicken Stau auf der A3 Frankfurt Richtung Würzburg. Zwischen Helmstadt und Würzburg-Heidingsfeld sind es im Moment 5 Kilometer. Und das ist hier bei uns im System mit einer Stunde Verzögerung eingetragen. Hier gehört also auf jeden Fall Geduld mit dazu. Es sei denn, ihr könnt vorher abfahren. Das wäre meine Empfehlung in diesem Fall. Und auch wenn ihr von der A81 schon Richtung Dreieck Würzburg fahrt, dann solltet ihr auf jeden Fall auch schon vorher die Biege machen, um da nicht im Stau zu landen. Ansonsten schauen wir noch auf die Blitzer und da haben wir einen in Kitzingen, Eselsberg, kurz vor der Eisenbahnbrücke Richtung Alte Poststraße. Das war's damit aber auch schon. Ich wünsche euch eine gute Fahrt.

0: Softcell Tainted Love, das ist euer Nachmittag hier mit Charivari am Dienstag. Ja, und das schöne Wetter ist erstmal vorbei. Gut, Sonne haben wir schon, aber die Temperaturen, ja, die schaffen es heute zum Beispiel kaum über 10 Grad. Schuld ist natürlich dieser garstige Wind, der im Moment bläst, und die Arktisluft, die uns um die Ohren weht. Das sind eben die Eisheiligen. Also so richtig frisch ist es nochmal. Aber mit Schnee zum Beispiel, naja, da würden wir jetzt erstmal nicht rechnen. Ein paar Kilometer weiter in der Rhön ist das tatsächlich aber schon der Fall. Und zwar an der Wasserkuppe, sagt Florian Heidmann. Er ist der Betriebsleiter.
1: Ja, irgendwie hat sich der Winter im Mai verirrt und wir haben eine geschlossene Schneedecke.
0: Ja, kaum zu glauben, oder? Ich meine, kannst du Schlitten fahren theoretisch? Würde das tatsächlich funktionieren? Also gibt es jetzt Wintersport bei euch am Wochenende?
1: Ja, die Überlegungen waren schon da, ob wir zum langen Wochenende nochmal Liftbetrieb anbieten. Aber nein, Quatsch. Dafür ist es wirklich zu wenig. Und der Schnee wird auch heute nachgeben. Es wird wieder ein bisschen wärmer werden und der Schnee verschwinden. Zum langen Wochenende werden wir wieder unsere Sommeranlagen öffnen. Welche genau, erfahrt ihr natürlich im Ampelsystem. Es soll zwar nicht sehr warm werden, aber relativ trocken. Wir haben auch Regenhauben auf dem Rhönbob. Also steht dem Rodelspaß nichts entgegen.
0: Ja, also das wäre zum Beispiel ein Ausflug in die Rhön und an die Wasserkuppe. Ansonsten gibt es natürlich noch viel mehr zu tun. Ihr könnt auch mal gerne reinschauen in unseren Wochenendtipps auf meinscharivari.de und natürlich auch im Veranstaltungskalender. Da wird auf jeden Fall jeder fündig.

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11: Und da schauen wir nochmal aufs Thermometer. Arg aus dem Quark kommen wir nicht. 11 Grad haben wir immer noch in Himmelstadt und in Würzburg an der Uniklinik. Woran liegt's? Ja, natürlich der kühle Wind, der uns heute um die Ohren weht. Das sind die Eisheiligen. Dazu gibt's auch immer mal wieder Regenschauer, wobei die jetzt am Abend tatsächlich eher nachlassen. In Würzburg hier zum Beispiel im Moment Sonne. Freuen wir uns drüber. Morgen allerdings geht's weiter mit den Wolken und auch mit dem Regen über Himmelfahrt und übers Wochenende ebenfalls öfter mal nass. Das Ganze bei Temperaturen von kaum 15 Grad.
10: 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Es ist 17 Uhr. 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
12: Ich bin Joshua Heise. Vor ihrem Koalitionsausschuss waren sowohl Kanzler Merz als auch Arbeitsministerin Baas beim Bundeskongress des Deutschen Gewerkschaftsbundes zu Gast. Beide warben um Unterstützung für die geplanten Sozialreformen. Merz wurde während seiner Rede sogar ausgebuht. Baas, die hingegen Beifall bekam, versprach, sie wolle die soziale Sicherung nicht kleiner, sondern klüger machen. Einst war er Verfassungsschutzpräsident, jetzt könnte Hans-Georg Maaßen Innenminister in Sachsen-Anhalt werden, und zwar für die AfD. Vorausgesetzt natürlich, dass diese nach der Landtagswahl im September die Regierung stellt. Maaßen zeigte sich im Interview mit der Zeit zumindest offen gegenüber der Idee. Ob er von der als gesichert rechtsextrem eingestuften Landespartei schon gefragt worden sei, ließ er offen. Die Toten Hosen, Nina Tschuba, Johannes Oerding. In einem offenen Brief fordern zahlreiche Musikerinnen und Musiker wirksame Gesetze gegen überteuerte Ticketpreise auf dem Zweitmarkt. Deutschland sei bislang ein weitgehend rechtsfreier Raum für Ticketspekulanten, so die Kritik. Thomas Bremser berichtet.
13: Wer seine Konzertkarten weiterverkaufen will, kann das auf einem Zweitmarkt tun. Doch dort tummeln sich immer mehr Abzocker. Die kaufen die Tickets in Massen auf, oft mit einer automatisierten Software, um sie anschließend zu Wucherpreisen weiterzuverkaufen. Dort landen auch immer mehr gefälschte Tickets. Die Musikstars fordern eine Preisobergrenze für den Zweitmarkt. Und die Konzertveranstalter sollten bestimmen, auf welchen Plattformen ihre Tickets weiterverkauft werden dürfen.
12: Die frühere Profifußballerin Kathleen Krüger wird neue Sportvorständin beim Bundesligisten Hamburger SV. Wie der HSV mitgeteilt hat, wird sie damit Nachfolgerin von Stefan Kunz. Die 40-jährige Krüger war jahrelang Teammanagerin beim FC Bayern München und bekleidete zuletzt eine Funktion im Vorstandsbereich des Rekordmeisters.
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14: Schon wieder sind die mainfränkischen Werkstätten Ziel von Einbrechern geworden. In der Nacht auf Montag drangen Unbekannte in die Einrichtungen der Markt Breiter Straße in Ochsenfurt ein. Dabei erbeuteten sie Bargeld im niedrigen dreistelligen Bereich. Deutlich höher fällt der Schaden am Gebäude selbst aus. Er wird auf eine mittlere fünfstellige Summe geschätzt. Bereits Mitte April gab es Einbrüche in

0: Einrichtungen der Werkstätten in Lengfeld und Ochsenfurt. Die Kripo prüft einen Zusammenhang. Er versteckte sich im Gebüsch und befriedigte sich selbst. Gestern hat sich ein 39-Jähriger vor einer Spaziergängerin entblößt. Die 25-Jährige war mit ihrem Hund in der Grünanlage am äußeren Hublandweg spazieren. Der 39-Jährige versteckte sich hinter einem Gebüsch und wartete, bis die junge Frau vorbeilief. Dann entblößte er sich und onanierte. Die 25-Jährige rief umgehend die Polizei, die den Mann kurze Zeit später festnehmen konnte.
1: Dankeschön, Hanna. Mehr Nachrichten bei uns im Netz auf meinscharivari.de.
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1: Um gleich 3 Minuten nach 5 und da haben wir tatsächlich einen dicken Brocken auf der A3, wenn ihr unterwegs seid von Frankfurt Richtung Würzburg, und zwar zwischen Helmstadt und Würzburg-Hist. Hier staut sich's auf sage und schreibe 7 Kilometern und das sind im Moment ungefähr 60 Minuten plus, also eine ganze Stunde hier laufen Bergungsarbeiten. Bitte Geduld mitbringen oder am besten schon vorher abfahren in Helmstadt und auch dran denken, die A81 Richtung Würzburg, Richtung Dreieck Würzburg, auch hier staut sich's dementsprechend, wenn ihr rüber wollt, Richtung Nürnberg. Das ist klar. Außerdem haben wir auch in Würzburg in der Innenstadt im Moment einige Staus. So die üblichen Flecken sind es 10 Minuten plus, zum Beispiel in der Grumbühlstraße und rund um den Berliner Ring. Immerhin die guten Nachrichten. Blitzer gibt es gerade fast keine. Einer steht in Kitzingen-Eselsberg kurz vor der Eisenbahnbrücke Richtung Alte Poststraße. Das war es dann wie versprochen aber auch schon gewesen. Es sei denn, ihr habt noch was gesehen, dann immer gerne reinmelden. Das geht über die 0800 30 80 700. Und jetzt erstmal überall, wo es geht, eine gute Fahrt.
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1: Und da haben wir wieder alles Mögliche für euch mit dabei. Die 90er, Elton John zum Beispiel, die 70er sogar, Supertramp mit dem Logical Song. Und das hier sind die Romantics von 1983. Schönen Dienstag.

0: aus unserer Klassiker-Schatzkiste Supertramp mit dem Logical-Song hier bei Charivari. Und apropos Schatz, ich glaube, so einen Schatz zu finden, das gehört wohl zum Kindheitstraum eines fast jeden Kindes. Aber bei den meisten stammt dann der Schatz im Sandkasten wahrscheinlich eher von der Nachbarskatze. Umso schöner, dass Kinder in Berlin jetzt an einem Spielplatz einen echten Schatz gefunden haben. Mehrere tausend Euro Bargeld, Luxusuhren, Gold- und Silbermünzen. Das Ganze wahrscheinlich Diebesgut, das dort versteckt wurde. Aber ich finde, es braucht ja auch nicht immer gleich ein riesiger Goldschatz zu sein, um sich drüber zu freuen. Die kleinen Sachen sind ja auch schön. Deshalb haben wir euch mal gefragt, was habt ihr schon für Schätze gefunden?
1: Ich glaube, mein 7. Geburtstag war eine Schatzsuche. Da haben wir auch extra einen Schatz versteckt und den durfte ich dann auch finden, ja.
2: Da sitze ich in der Bushaltestelle, auf einmal liegt vor mir ein 20-Euro-Schein. Dann schaue ich ein bisschen nach rechts, liegt ein weiterer, daneben noch einer. Also insgesamt, ich glaube, 140 bis 160 Euro habe ich so auf dem Boden gefunden.
3: Meine Schätze sind ja meine Familie. Die habe ich auf jeden Fall gefunden.
4: Wir waren in Frankreich und da hat einer von den Kindern einen Schlappen verloren, weil wir einen riesen Bogen gebaut haben aus Sand. Und dann haben wir alles umgegraben. Wir werden diesen Schatz finden, also einen riesen Berg. Und wir haben gesucht und wir haben ihn gefunden. Das war cool. Ja, ich habe schon mal einen Schatz gefunden. Mein Glauben. Ich habe Gott gefunden. Das war cool.
0: Ja, das ist sehr schön auf jeden Fall. Also den Glauben oder auch einen Schlappen am Strand oder auch die Familie. Wahrscheinlich die diplomatischste Antwort. Wahrscheinlich stand

die gerade dahinter. Aber auch hier bei uns in Mainfranken gibt es ja einige Schatzfunde. Vielleicht kein Goldschatz unbedingt, aber zum Beispiel in Gaukönigshofen. Da sind vor ein paar Jahren 2500 Jahre alte Relikte gefunden worden, also ein archäologischer Schatz. Und 2018 ja auch ein Tresor in der Eichhornstraße in Würzburg. Leider war er zum Schluss leer. Aber die echten Schätze, wie gesagt, die gibt es ja sowieso bei jedem ganz persönlich im eigenen Leben.

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14: Heute steigen die Temperaturen, je später es wird, kaum zu glauben, aber jetzt haben wir immerhin 12 Grad in Abzwimt und in Würzburg an der Löwenbrücke und bestimmt auch bei euch. Heute Nacht dann nochmal halbiert, mindestens 5 bis 2 Grad nämlich in der Region, dazu klart es dann oft auch, sehen wir jetzt auch schon, die Sonne kommt öfter raus. Morgen kommen dann aber schon wieder die Schauer zurück mit vielen Wolken über Himmelfahrt und das Wochenende auch öfter mal nass, das Ganze bei kaum 15 Grad.
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15: Mit Hanna Möhrlein. Großveranstaltungen mit Folgen für den Verkehr. Der Katholikentag startet morgen in Würzburg und sorgt für deutliche Einschränkungen in der Stadt. Zwei große Parkplätze, Residenzplatz und Viehmarktplatz, fallen weg. Rund um den Residenzplatz gibt es Straßensperrungen. Auf den Mainwiesen ist der Zugang eingeschränkt. Dort beginnt die Kirchenmeile. Besucher können den Nahverkehr im gesamten NVM-Gebiet kostenlos nutzen. Zusätzlich fahren mehr Straßenbahnen. Bei den Bussen kann es Änderungen geben. Der Katholikentag geht 4 Tage. Mit einer groß angelegten Durchsuchungsaktion sind Staatsanwaltschaft Würzburg und Zoll Schweinfurt heute gegen mutmaßliche Schwarzarbeit vorgegangen. Es geht um einen Steuerschaden von mindestens 1,5 Millionen Euro durch Schwarzarbeit. Insgesamt wurden 19 Objekte in Bayern, Hessen und Nordrhein-Westfalen durchsucht. Im Mittelpunkt der Ermittlungen steht ein Handwerksbetrieb am Untermain, der über Scheinrechnungen Leistungen abgerechnet haben soll, die nie erbracht wurden. Nach einem schweren Unfall bei Geiselwind ist ein 18-Jähriger gestern Nachmittag mit dem Hubschrauber in die Klinik gebracht worden. Der junge Mann war in Richtung Füttersee unterwegs, als er kurz vor der Ortseinfahrt in einer Rechtskurve in den Gegenverkehr kam. Er stieß gegen einen entgegenkommenden Traktor. Die 19-jährige Traktorfahrerin blieb unverletzt. Der 18-Jährige wurde dagegen schwer verletzt. Lebensgefahr besteht laut Polizei aber nicht. Knapp 2 Wochen nach dem Start kommt der Tankrabatt inzwischen weitestgehend bei den Verbrauchern an. Das zeigt ein Vergleich der Monopolkommission mit Frankreich und Großbritannien. Berechnungen des IFO-Instituts zufolge ist der Dieselpreis um 14 Cent gesunken. Der Liter Superbenzin vergünstigte sich um 15 Cent.
14: Na, da sind wir doch froh. Dankeschön, Hanna Möhrlein. Und es gibt noch mehr Nachrichten natürlich im Netz auf meinscharivari.de und in unserer Charivari-App.
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14: 17.32 Uhr und wir wagen den Blick auf die Straßen, auf die A3 vor allem. Das ist das Sorgenkind im Moment.

0: Und zwar Frankfurt Richtung Würzburg zwischen Helmstadt und Würzburg-Hist. Ich schaue für euch aktuell drauf. 100 Minuten, sagt er mir, also gute 1,5 Stunden, die es länger dauert. Das Ganze im Moment mit 7 Kilometern Stau. Grund sind Bergungsarbeiten, die da laufen. Und denkt auch dran, wenn ihr auf der A81 unterwegs seid, Richtung Dreieck Würzburg. Hier könnte es, wenn ihr Richtung Nürnberg fahrt, natürlich auch länger dauern, weil ihr dann in den Stau reinfahrt. Also das im Kopf behalten, am besten vorher abfahren. Außerdem die A7 Würzburg Richtung Ulm zwischen Gollhofen und Uffenheim-Langenstein. Steinach. Hier haben wir Reifenteile auf der Fahrbahn. Die rechte Spur ist damit blockiert. Und in Kitzingen steht ein Blitzer, Eselsberg, kurz vor der Eisenbahnbrücke Richtung Alte Poststraße. Hier also Fuß vom Gas. Und wenn es Nachschub gibt, immer her damit. Reinmelden, wir geben es gleich durch. Das geht über die 0800 30 80 700.
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0: Die Klassiker unserer Zeit am Dienstagnachmittag hier bei Charivari und mir gegenüber sitzt schon Max Fischer aus dem Charivari-Team. Da geht's ja gleich weiter bei unserem Maxi mit Charivari daheim. Und ich habe gehört, du bist ein ESC, zumindest Sachverständiger, ne? So ein bisschen.
1: Ich habe mich eingearbeitet.
0: Du hast dich eingearbeitet. Ich muss zugeben, es ist so ein bisschen an mir vorbeigegangen. Heute Abend ist nämlich das Halbfinale in Wien zum Eurovision Song Contest. Guckst du das gerne an sich?
1: Tatsächlich ja. Also ehrlicherweise selten nüchtern. Ja, das gehört so ein bisschen mit dazu, weil für mich so dieser Entertainment-Show-Charakter da im Vordergrund steht. Nicht jetzt, ich sag mal, die hochqualitative Musik, die trifft eher selten meinen Geschmack.
0: Ja gut, also kann ich nachvollziehen. Trotzdem ist es, glaube ich, schon spannend anzuschauen. Und du hast ja geguckt, wer ist da so alles dabei?
1: Ja, es gibt natürlich auch gerade unter den Buchmachern immer große Favoriten. Es werden immer Chancen ausgerechnet. Wer wird wohl gewinnen? Wer steht auch in der Gunst der Zuschauer bisher am höchsten? Und dazu gehört unter anderem Finnland dieses Jahr mit einem Duo. Das ist einmal ein Popsänger und eine Klassikgeigerin. Klingt, würde ich jetzt behaupten, auch gar nicht mal schlecht. Bisschen exotisch. Dann Frankreich. Werden große Chancen eingeräumt. Eine 17-jährige Sopranistin. Also auch hier eher der klassische Weg. Und Australien. Australien, da ist Delta Goodrem am Start. Und auch wenn vielleicht der Name jetzt vielen nichts mehr sagt, die hatte schon mal 2003, also vor über 20 Jahren, einen Riesenhit. Haben vielleicht manche noch im Ohr, wenn man es mal kurz anspielt.

0: Ja, doch, habe ich tatsächlich im Ohr, wenn ich es jetzt wieder höre. Ich kann mich daran erinnern.
1: Auch wahnsinnig bekannt vor. Ist natürlich immer humorvoll an sich, ne? Australien beim Eurovision Song Contest, ja. Aber die sind mit dabei und auch ihr werden relativ gute Chancen ausgerechnet. Dazu gibt es natürlich immer ein paar, nennen wir es mal, ungewöhnliche Acts, die ein bisschen was wagen. Ich glaube, so kann man es diplomatisch formulieren. Moldau zum Beispiel, habe ich mir auch schon angehört, angeschaut. Das ist eine Ode an die Heimat, vorgetragen in Rap-Form. Und der geht tatsächlich auch gut nach vorne. Kann ich mir nicht vorstellen, dass der Siegchancen hat, aber der ist cool. Der wagt was Neues und vor allen Dingen Schweden hat es mir persönlich angetan. Einfach weil die, also der Gesang jetzt eher weniger, die haben aber dazwischen technoartige Elemente. Die schieben richtig an.
0: Ja, das ist mal was ganz anderes.
1: So, mit fetter Lasershow und da ist wirklich Entertainment pur. Die trauen sich halt was, so würde ich es mal formulieren.
0: Ja, ich glaube auch. Also da ist auf jeden Fall für jeden so ein bisschen was dabei. Jetzt haben wir Rap aus Osteuropa, wir haben aus Skandinavien die Lasershow und dann sogar aus Australien nochmal Popsong. Finde ich auf jeden Fall eine schöne Abwechslung. Und wie sieht es denn jetzt aus bei uns Deutschen eigentlich? Das ist ja immer so ein besonderes Verhältnis.
1: Wir sind auch mit dabei. Also es gibt ja immer die Meinungsumfragen jetzt im Vorfeld und da hat es Deutschland mit Ach und Krach unter die Top 30 geschafft.
0: Wie viele machen denn mit?
1: 35.
0: Ah ja, ja, also dann übliches Ergebnis, würde ich jetzt sagen.
1: Vermutlich,
0: aber ich will es auch gar nicht vorwegnehmen. Wir sind natürlich gespannt, wie das Ganze ausgeht und werden es ja dann auch schon bald erfahren. Denn wie ich jetzt auch erfahren habe, am Samstag ist bereits das Finale. Das heißt,
1: so ist es.
0: Da können wir auf jeden Fall zuschauen und zuhören natürlich genauso wie jetzt auch mit den Klassikern unserer Zeit und gleich auch mit Max Fischer, den Geschichten aus den Landkreisen und Schari Bari Dahem. Einen schönen Dienstag.

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6: Mit derzeit 9 Grad in Röttingen, 11 Grad sind es immerhin noch in Würzburg an der Marienkapelle. Ja, es sei schon mal so viel gesagt, auch in den kommenden Tagen bleibt es tendenziell etwas kühler. Gerade heute Nacht auf jeden Fall, denn es kann vereinzelt sogar noch Bodenfrost geben. Da, wo es jetzt nicht gar so kalt wird, werden es auch nur noch maximal 2 Grad. Das heißt, es frischt ziemlich auf. Morgen dann auch wieder ähnlich wie heute. Viel Regen, einige Schauer. Ab Christi Himmelfahrt wird es dann etwas wechselhafter. In dem Sinne, dass sich da auch die Sonne mal wieder etwas mehr einmischt und zumindest zwischendurch immer mal wieder kurz rauskommt. Insgesamt allerdings in den kommenden Tagen sehr viel Regen und auch das ein oder andere Gewitter.
5: 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Es ist 18 Uhr. 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
7: Ich bin Joshua Heise. Der Holocaust-Überlebende Albrecht Weinberg ist im Alter von 101 Jahren gestorben. Er hatte 3 Konzentrationslager und mehrere Todesmärsche überlebt. Seine jüdische Familie wurde von den Nazis fast vollständig ermordet. Weinberg war 2012 aus den USA in seine Heimat Ostfriesland zurückgekehrt und hat seitdem in Schulen vor dem Vergessen gewarnt. Nachdem die Union mit AfD-Stimmen einen Migrationsantrag durchgebracht hatte, gab er aus Protest sein Bundesverdienstkreuz zurück. Der Krieg im Iran hat das Leben bei uns wieder stark verteuert. Im April ist die Inflationsrate auf fast 3% gestiegen. Heißt, die Lebenskosten waren fast 3% teurer als vor einem Jahr. Das ist der höchste Stand seit Januar 2024. Tine Klimach mit den Details.
8: Allein Benzin und Diesel sind gut ein Viertel teurer geworden. Auch Preise für Lebensmittel sind etwas angezogen. Das hat sich besonders bei Schokolade bemerkbar gemacht. Teure Energie treibt bei Unternehmen die Produktions- und Transportkosten nach oben. Die Sorge ist, dass der Iran-Krieg die gesamte Wirtschaft erfasst und die Preise auch für Lebensmittel, Restaurantbesuche und Dienstleistungen weiter steigen.
7: Wer das Oktoberfest etwas entspannter und familienfreundlicher erleben will, kann auf die Eudewiesen gehen. Doch seit Jahren kommen immer weniger Gäste. Der Münchner Stadtrat hat deshalb ein neues Konzept beschlossen, um dem entgegenzuwirken. Geplant sind unter anderem QR-Codes für einen schnelleren Einlass oder Mengenrabattkarten. Heißt, wer 10-mal kommt, kann 12-mal rein. Außerdem soll das Musikprogramm vielfältiger werden. Deutschlands bester Tennisprofi Alexander Zverev ist beim Masters-Turnier in Rom im Achtelfinale gescheitert. Der 29-Jährige unterlag dem Italiener Luciano Darderi in 3 Sätzen. Dabei vergab Zverev gleich 4 Matchbälle im zweiten Satz und brach dann im dritten Abschnitt völlig ein. Der Italiener gewann den finalen Satz mit 6:0.
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9: Würzburg hinkt beim Ausbau der Solarenergie laut einem aktuellen Check der Deutschen Umwelthilfe leicht hinterher. Im Vergleich zu den Klimazielen bis 2040 erreicht die Stadt derzeit rund 85% des notwendigen Ausbaus und liegt damit im Mittelfeld. Insgesamt erhielten 44 Städte eine rote, 21, darunter Würzburg eine gelbe und 17 eine grüne Bewertung. Ein missglückter Einbruch hat in Würzburg für hohen Schaden gesorgt. Zwischen Samstag und gestern versuchten Unbekannte über das Dach in ein Fahrradgeschäft im Homepark einzudringen. Zwar scheiterten sie offenbar und entwendeten nichts, beschädigten dabei aber das Dach. Durch die entstandene Öffnung und den starken Regen fiel Wasser in die Verkaufsräume. Der entstandene Wasserschaden wird auf rund 30.000 Euro geschätzt. Die Polizei ermittelt.
6: Danke, Hanna. Schaut gerne mal in die Charivari-App für mehr Nachrichten aus Mainfranken.
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6: Mit einem Blick auf die Straßen und zwar zunächst mal auf die A3. Da hat es geknallt, sprich es gab einen Unfall und es staut sich. Und zwar so richtig, und zwar auf der A3 von Frankfurt in Richtung Würzburg beziehungsweise dann auch weiter noch Richtung Nürnberg. Schon vor Helmstadt fängt dieser Stau an und Grund ist eben ein Unfall kurz nach dem Dreieck Würzburg-West. Was bedeutet, wenn ihr die Chance habt, dann umfahrt das Ganze am besten. Aktuell wird eine Verzögerung von 2,5

0: Stunden angezeigt, sprich, da geht gerade wirklich gar nichts. Fahrt also schon vor der Anschlussstelle Helmstadt ab von der A3, beziehungsweise erst nach dem Dreieck Würzburg-West auf. Andernfalls steht ihr da leider mit drin und da ist aktuell nur schwer absehbar, wann es wie wieder weitergeht. Ansonsten staut sich's noch auf der B19, denn auch da gab es einen Unfall. Da braucht er ungefähr eine Viertelstunde länger und zwar von Würzburg kommend kurz nach der Anschlussstelle an die A3 bei Würzburg-Heidingsfeld. Wie gesagt, auch Minimum eine Viertelstunde zusätzlich mit einplanen. In Würzburg legt sich so langsam der Feierabendverkehr. Da solltet ihr größtenteils gut durchkommen. Das war's also für den Moment mit den Verkehrsbehinderungen. Geblitzt wird allerdings noch. Und zwar steht ein Blitzer in Würzburg am Schwarzenberg Richtung Uni statt einwärts. Solltet ihr noch mehr haben, dann immer gerne her damit. Zum Beispiel unter der 0800 30 80 700.
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0: Wir machen uns jetzt gemeinsam einen schönen Dienstagabend mit den Klassikern unserer Zeit. Und den Start, den macht Billy Joel.

0: Die Pet Shop Boys. Ihr hört Charivari daheim hier am Dienstagabend. Hier gibt es natürlich die Geschichten aus den Landkreisen. Wer sich ein Haustier zulegt, der bekommt am Ende ein neues Familienmitglied. Klar also, dass so eine Entscheidung wohl überlegt sein will. Sinnvoll ist es immer, erstmal ins Tierheim zu schauen. Da warten ja schließlich auch jede Menge Hunde, Katzen und auch Kleintiere auf ein neues Zuhause. Trotzdem hört man jetzt immer häufiger, dass sich Interessierte bei der Suche in Tierheimen eher ausgebremst fühlen. Zu viele Fragen gibt's da oder viel zu strenge Vorschriften, heißt dann. Wir haben mal beim Tierheim Kitzingen nachgefragt, was es damit eben am Ende auf sich hat. Was sagt zum Beispiel Sherman Hawkins zu den Vorwürfen?
1: Ja, also das hören wir immer wieder. Und auch der Vorwurf, naja, ihr wollt ja gar keine Tiere vermitteln. Man braucht sich ja nicht wundern, wenn man dann zum Züchter geht. Wenn ich unsere Vermittlungsrate anschaue, dann vermitteln wir doch ganz gut. Wenn ich auch unsere Rückläuferquote anschaue, dann glaube ich, ist es auch, gibt es uns recht. Wir wollen unsere Tiere nicht loswerden, weil das auch so der Vorwurf ist. Nee, wir wollen sie nicht loswerden, wir wollen sie einfach in das passende Zuhause vermitteln. Ja, natürlich ist es für jedes Tier, das aus dem Tierheim rauskommt und vermittelt ist, schön, aber wir gucken eben auch langfristig.
0: Damit eben das Tier nicht wenige Wochen später dann wieder zurück im Tierheim ist. Soweit so klar. Womöglich liegt der Unmut vieler aber auch daran, dass sie mit der falschen Erwartungshaltung ins Tierheim gehen.
1: So ein bisschen das Problem ist, glaube ich, auch, dass die Vorstellung herrscht, naja, ich gehe jetzt in ein Tierheim, ich rette da das Tier und gehe auf Anhieb mit diesem Tier nach Hause, weil das arme Tier, das muss ja gerettet werden. Und so läuft aber leider, oder eigentlich zum Glück, Tierschutz heutzutage nicht mehr, dass man einfach wirklich genauer hinschaut und auch überprüft, macht es denn Sinn? Kann man wirklich diese Bedürfnisse des Tieres stillen? Und zwar auch ein Leben lang?
0: Darauf kommt es am Ende dann natürlich an. Macht euch im Zweifel gern selbst ein Bild. Wir haben euch ja auch aus den Tierheimen in Würzburg, Kitzingen, Lohr am Main und Schwebheim jeweils ein paar zu vermittelnde Kandidaten auf meinscharivari.de aufgeführt. Vielleicht ist es ja auch euer neues Familienmitglied, das ihr da findet, bei Interesse einfach mal Kontakt aufnehmen zu den Tierheimen, dann seht ihr auch, dass die gar nicht beißen. Achim.

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5: Mit so gesehen eher schlechten Nachrichten. Aber es ist nun mal so, wir sind ja noch im Mai und noch nicht im Hochsommer angelangt. Und genau das merken wir jetzt auch diese Tage. Es wird also auch in den kommenden Tagen tendenziell eher frisch im Vergleich zu diesen warmen sommerlichen Tagen zuletzt. Und es wird auch tendenziell sehr viel regnen, vereinzelt auch gewittern. Für den Moment liegen wir temperaturtechnisch bei 9 Grad, einmal gemessen im Landkreis Spessart in Gambach. Und 11 Grad sind es hier in Würzburg an der alten Mainbrücke gemessen. Heute Nacht auch, ne, die Eisheiligen lassen grüßen, kann es zum Teil sogar noch mal Bodenfrost geben. Ungefähr 2 Grad werden wir da maximal noch haben. Es wird also sehr, sehr frisch.
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6: Mit Hanna Möhrlein. Morgen startet der Katholikentag. Die Großveranstaltung lockt etwa 30.000 Besucher nach Würzburg. Viele von ihnen kommen mit der Bahn. Und die Bundespolizei hat sich darauf vorbereitet.
7: Gedränge im Bahnhof, volle Gleise. Das erhöht die Gefahr für Taschendiebstähle. Mehr Polizisten sorgen deshalb am Würzburger Bahnhof während des Katholikentags für mehr Sicherheit. Zusätzlich gilt dort ab morgen bis Sonntagnachmittag ein Waffenverbot. Unter anderem sind gefährliche Werkzeuge und Messer verboten. An einem Infostand informiert die Bundespolizei gleichzeitig, wie sich Reisende vor Diebstählen besser schützen können. Maja Fleischer, Nachrichtenredaktion.
6: Mit einer Großrazzia in mehreren Bundesländern haben die Staatsanwaltschaft Würzburg und der Zoll Schweinfurt heute ein mutmaßliches Schwarzarbeitssystem ins Visier genommen. Im Raum steht ein Steuerschaden von mindestens 1,5 Millionen Euro. Im Fokus der Ermittlungen steht ein Handwerksbetrieb am Untermain, der über Scheinrechnungen nicht erbrachte Leistungen abgerechnet haben soll. Die Beamten stellten dabei umfangreiche Beweismittel sicher, darunter Geschäftsunterlagen, Smartphones und Laptops. Tops. Mit perfiden Schockanrufen haben Betrüger erneut Menschen in Unterfranken getäuscht und bestohlen. Besonders betroffen waren zuletzt die Räume Schweinfurt, Würzburg und Mainz-Spessart. In Karlstadt fiel gestern eine Seniorin auf die Masche herein. Sie übergab Bargeld und Schmuck im mittleren vierstelligen Bereich an einen unbekannten Abholer. Die Polizei bittet um Hinweise. Die Toten Hosen, Nina Tschuba und Johannes Oerding fordern strengere Regeln gegen überteuerte Konzerttickets im Internet. In einem offenen Brief kritisieren zahlreiche Musiker den Zweitmarkt für Tickets als weitgehend unkontrolliert. Dort kaufen Händler oft massenhaft Karten mit spezieller Software auf und verkaufen sie später deutlich teurer weiter. Die Künstler verlangen deshalb unter anderem Preisgrenzen für den Weiterverkauf und mehr Kontrolle darüber, auf welchen Plattformen Tickets angeboten werden dürfen.
5: Danke, Hanna. Alle Nachrichten aus Mainfranken findet ihr natürlich wie gewohnt auch unter meincharivari.de.
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5: Mit einem Blick auf die Straßen und zunächst mal wieder auf die A3, denn hier staut sich's natürlich nach wie vor. Es gab einen Unfall von Frankfurt in Richtung Würzburg oder auch noch weiter Richtung Nürnberg, staut sich's dementsprechend. Der Unfall war hinter dem Dreieck Würzburg-West und es staut sich zurück bis hinter Helmstadt. Sprich, ihr fahrt am besten schon vor Helmstadt ab und wenn dann erst nach dem Dreieck Würzburg-West auf die A3 Richtung Nürnberg, denn andernfalls steht ihr damit drin und stehen ist tatsächlich das, was gerade angesagt ist, denn es zeigt mir hier eine Verzögerung von etwa 2,5 Stunden an. Dementsprechend, da geht gerade leider gar nichts vorwärts. Ansonsten schauen wir noch nach Würzburg ins Stadtgebiet und zwar auf den Röntgenring. Ich kann euch gar nicht sagen, ob da ein Unfall war oder was aktuell der Grund ist, aber gerade nach Würzburg rein in die Stadt braucht ihr eine halbe Stunde länger. Auf der anderen Fahrrichtung von Würzburg raus sind es 5 bis 10 Minuten, aber nach Würzburg rein locker mal eine halbe Stunde. In jedem Fall auf jeden Fall zusätzliche Zeit einplanen.

Das war es allerdings auch für den Moment mit den Verkehrsbehinderungen. Hoffe ich jedenfalls entsprechend auch, dass ihr gut ankommt. Geblitzt wird allerdings noch, und zwar in Würzburg am Schwarzenberg Richtung Uni. Stadteinwärts steht der. Und solltet ihr das Pech haben, dass euch doch noch irgendwas unterwegs quasi vors Auto läuft, dann sagt gerne Bescheid. Ihr dürft auch über WhatsApp schreiben, völlig egal ob Text oder Sprachnachricht. Ciao.

Tracy Chapman ist es hier, Dienstagabend mit Radio Charivari und mit guten Nachrichten. 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Mai auf, und mit uns habt ihr die Chance, schon vorher reinzukommen. 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Bevor der großen Masse des Freibad geöffnet wird, könnt ihr schon rein. Und zwar, indem ihr bei uns auf die Homepage schaut, meincharivari.de, euch da anmeldet, in dem Moment seid ihr mit im Lostopf und dann eben mit ein bisschen Glück auch gewinnt. Vor Ort, logisch, ich meine, wir wären nicht Radio Charivari, wenn wir nicht auch mit am Start wären, die passende Musik dabei hätte, ein paar so Spielchen und überhaupt die gute Stimmung. André und Monique aus Guten Morgen Mainfranken sind natürlich auch beide mit da. Das heißt, es wird insgesamt einfach eine schöne, lustige Aktion, gemeinsam Spaß haben. Das ist ja eh im Allgemeinen immer so unser Motto. Ihr habt jetzt eine halbe Stunde lang Zeit, auf unserer Homepage mitzumachen bei dem Gewinnspiel. Und ich drücke euch auf jeden Fall schon mal die Daumen.

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3: Noch liegen wir bei 10 Grad. Gemessen haben wir einmal in Würzburg am Bürgerbräugelände und auch einmal in Rödelsee im Landkreis Kitzingen. Und hier zumindest vom Studiofenster hat es gerade auch mal wieder angefangen zu regnen. Und genau so bleibt es jetzt leider auch auf absehbare Zeit. Das heißt, sowohl heute Abend bzw. Nacht als dann auch die kommenden Tage. Viel, viel Regen immer wieder mit dabei. Die Sonne so gut wie gar nicht, denn es bleibt größtenteils bewölkt, selbst wenn es gerade mal nicht regnet. Stattdessen kommen dann auch noch immer mal wieder Gewitter mit dazu. Heute Nacht vor allen Dingen wird es auch noch mal richtig kalt. Es kühlt ab bis auf 2 Grad, vereinzelt sogar noch kälter. Das heißt, es kann heute Nacht tatsächlich nochmal Bodenfrost geben. Und ansonsten, ja, die Sonne, wann kommt die wieder? So ab Christi Himmelfahrt zumindest sporadisch, allerdings nicht wirklich lang.
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4: Ich bin Joshua Heise. Immer höhere Beiträge bei sinkenden Leistungen. Die Zufriedenheit mit dem deutschen Gesundheitssystem bröckelt. Das zeigt eine Umfrage im Auftrag der DRK. Thomas Thonfeld berichtet.
5: Bis 2022 lag die Zufriedenheit rund 10 Jahre lang stabil bei über 80%. Dann ging's bergab. Und knapp 60% erwarten, dass die Gesundheitsversorgung in den kommenden 10 Jahren noch schlechter wird. Reformen im Gesundheitswesen halten 2/3 der Menschen für notwendig. Sie glauben aber nicht daran, dass sie auch kommen.
4: Deutschland wird mit Paketen überflutet, vor allem mit Billigwaren aus China. Laut der Zolljahresbilanz, die Finanzminister Klingbeil vorgestellt hat, hat der Zoll letztes Jahr knapp 790 Millionen Waren abgefertigt. Im Jahr davor waren es noch 595 Millionen. Der SPD-Chef will den Zoll deshalb besser ausstatten, unter anderem durch 1500 neue Stellen. Zudem fällt ab Juli die Zollfreigrenze für Pakete unter 150 Euro weg. Bayerns Mittelschulen sollen mehr Freiheiten für individuelle Förderung bekommen. Das hat Kultusministerin Stolz nach einer Kabinettssitzung angekündigt. Die Schulen können künftig flexibler entscheiden, wie sie Deutsch, Mathe und Englisch unterrichten, ohne dass Fächer gestrichen werden. Außerdem gibt es mehr Projektarbeit schon ab der 5. Klasse. Als langjähriger Coach des SC Freiburg hat sich Christian Streich Kultstatus erarbeitet, auch mit Äußerungen über den Sport hinaus. Jetzt kehrt Streich zurück in die Fußballöffentlichkeit. Er wird nämlich ZDF-Experte bei der WM in den USA, Mexiko und Kanada. Seine Aufgabe wird es sein, die Spielideen der Teams zu erklären. Streich gibt sein Debüt gleich am 11. Juni beim Eröffnungsspiel Mexiko gegen Südafrika.
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6: Großveranstaltungen mit Folgen für den Verkehr. Der Katholikentag startet morgen in Würzburg und sorgt für deutliche Einschränkungen in der Stadt. 2 große Parkplätze, Residenzplatz und Viehmarktplatz, fallen weg. Rund um den Residenzplatz gibt es Straßensperrungen. Auf den Mainwiesen ist der Zugang eingeschränkt. Dort beginnt die Kirchenmeile. Zusätzlich fahren mehr Straßenbahnen. Bei den Bussen kann es Änderungen geben. Nach einem schweren Unfall bei Geiselwind ist ein 18-Jähriger gestern Nachmittag mit dem Hubschrauber in die Klinik gebracht worden. Der junge Mann war in Richtung Füttersee unterwegs, als er kurz vor der Ortseinfahrt in einer Rechtskurve in den Gegenverkehr kam. Er stieß gegen einen entgegenkommenden Traktor. Die 19-jährige Traktorfahrerin blieb unverletzt. Der 18-Jährige wurde dagegen schwer verletzt. Lebensgefahr besteht laut Polizei aber nicht.
3: Dankeschön, Hanna, für die neuesten Nachrichten aus Mainfranken, die ihr natürlich auch nochmal in der Charivari-App findet.
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3: Mit einem Blick auf die Straßen und nach wie vor auf die A3, und zwar von Frankfurt in Richtung Würzburg und weiter auch in Richtung Nürnberg. Da hat's gekracht, es gab einen großen Unfall und es staut sich deutlich zurück, und zwar zwischen Helmstadt und Dreieck Würzburg-West. Dementsprechend, wenn ihr die Chance habt, fahrt bereits vor Helmstadt ab, und wenn ihr drauf müsst auf die A3, fahrt erst nach dem Dreieck Würzburg-West drauf. Ansonsten steht ihr mit drin, und die aktuelle Echtzeitmessung zeigt, ihr braucht hier Minimum 2 Stunden zusätzlich. Dementsprechend versucht das im besten Fall zu vermeiden. Der Rest allerdings löst sich langsam aber sicher auf. In Würzburg beispielsweise die Krumbühlstraße Richtung Europastern, 5 Minuten noch zusätzlich. Ansonsten schaut es soweit ganz gut aus in Mainfranken. Ich hoffe, ihr kommt alle gut durch. Geblitzt wird allerdings noch, lasst mich das noch einmal aktualisieren. Ja, ganz

0: Aktuell noch ein Blitzer in Würzburg am Schwarzenberg Richtung Uni, stadteinwärts blitzt der. Und wenn es das noch nicht gewesen sein sollte, falls tatsächlich noch irgendwas passiert da draußen, dann sag gerne Bescheid unter der 0800 30 80 700.
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0: Einen schönen Abend euch.

Lenny Kravitz, It Ain't Over Till It's Over. In Unterfranken stehen in dieser Woche die Eisheiligen an. Nach einer alten Bauernregel gilt die Zeit eben als letzte Phase im Frühjahr, in der nochmal Frost auftreten kann, so wie zum Beispiel auch heute Nacht. Und die Winzer in der Region, für die bedeutet es regelmäßig wirklich besondere Vorsicht. Ich denke da zum Beispiel ans Weingut Höfling in Eusenheim im Landkreis Main-Spessart oder hier das Weingut Römert aus Volkach mit den Boxbeutelüberrachtungen. Denn Spätfröste können in den Weinbergen erhebliche Schäden verursachen. Entsprechend haben viele Betriebe natürlich vorgesorgt. Bewährt hat sich zum Beispiel beim Rebschnitt das Stehenlassen einer zusätzlichen Rute. Diese sogenannte Frostrute, die wächst senkrecht nach oben und dient dann als Reserve, falls die regulär angebundenen Triebe durch den Frost beschädigt werden. Auch die Frostkerzen kommen dann zum Einsatz. Das sind quasi so brennende Eimer, die zwischen den Reben aufgestellt werden und eben Wärme abgeben, um die Pflanzen vor der Kälte zu schützen. Einige Winzer setzen außerdem noch auf Heiz- oder Infrarotdrähte, die dann entlang der Rankhilfen befestigt sind. Und die geben auch Wärme ab und helfen ebenso, Frostschäden vorzubeugen. Trotzdem natürlich immer wieder gefährlich, der späte Bodenfrost. Wenn der aber jetzt dann erstmal überstanden ist, dann sind wir auf dem Weg zu einer guten Ernte ein ganzes Stück weiter.

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6: Und da schauen wir doch gleich mal auf den heutigen Abend, der zwar jetzt hier unmittelbar vom Studio für den Moment aufklart, insgesamt aber weiterhin so bleibt wie der restliche Tag auch. Auch in der Nacht kann es immer mal wieder regnen, bei maximal noch 2 Grad. Es wird richtig kalt heute Nacht, vereinzelt kann es sogar Bodenfrost geben. In den nächsten Tagen dann auch ganz ähnlich wie heute, viele Schauer, vereinzelt auch Gewitter und auch temperaturtechnisch knapp über 10 Grad die Höchstwerte. Für den Moment liegen wir noch bei 8 Grad in Bergtheim und 10 Grad hier in Würzburg am Vierröhrenbrunnen.
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6: Mit erstmal guten Nachrichten für all diejenigen, die jetzt da in diesem Stau auf der A3 stehen. Es geht inzwischen wieder weiter, wenn auch natürlich erstmal nur langsam. Der Stau auf der A3 ist von Frankfurt her kommend in Richtung Würzburg bzw. noch weiter in Richtung Nürnberg zwischen Helmstadt und Dreieck Würzburg-West. Da gab es einen größeren Unfall. Inzwischen läuft, es fließt der Verkehr wieder. Allerdings, wie gesagt, wird es auf jeden Fall noch dauern, bis ihr wieder mit regulärer Geschwindigkeit durchkommt. Eine gute Stunde müsst ihr Stand jetzt noch zusätzlich mit einplanen. Das soll es allerdings auch für den Moment mit den Verkehrsbehinderungen in Mainfranken gewesen sein. Ich hoffe, ihr kommt alle gut an, wohlbehalten da, wo ihr hinwollt. Da werfen wir doch gleich nochmal einen Blick auf die Blitzer. Ja, nach wie vor wird geblitzt in Würzburg am Schwarzenberg Richtung Uni stadteinwärts. Sollte es doch jetzt zu vorgerückter Stunde noch irgendwas geben, dann teilt es gerne noch mit, zum Beispiel über WhatsApp, völlig egal ob Text oder Sprachnachricht.

Seit 1983 singt das schon All Night Long Lionel Richie hier bei Radio Charivari. Die Polizei in Unterfranken, die warnt wieder mal vor Telefontrickbetrügern. In den letzten Tagen haben sie nämlich wieder vermehrt angerufen mit so Schockanrufmaschen. Und oftmals leider auch mit Erfolg. Beispielsweise auch im Raum Main-Spessart. In Karlstadt unter anderem kam es jetzt wieder zu dem Vorfall mit einer dieser gängigen Maschen. Da haben Trickbetrüger bei einer Seniorin angerufen und die am Ende um Schmuck und Bargeld im mittleren vierstelligen Bereich betrogen. Die Polizei, die sucht nach wie vor nach Zeugen. Am Montagnachmittag war das Ganze. Da haben sie eben bei der Dame angerufen. Der Vorwand war, wie üblich, derjenige,

dass ich einen Angehöriger verletzt habe, schweren Verkehrsunfall verursacht habe und dann haben sie eben das Geld und die Wertsachen gefordert. Solltet ihr etwas wissen, gegen 15.45 Uhr im Bereich der Arnsteiner Straße, da soll nämlich die Übergabe stattgefunden haben. Der Unbekannte, der das Ganze entgegengenommen hat, wird wie folgt beschrieben: männlich, 1,80 Meter groß, ca. 25 Jahre alt. Meldet euch umgehend bei der Polizei, sollte da auch nur irgendwas im Entferntesten bei euch klingeln, denn dem sollten wir nach Möglichkeit auf jeden Fall den Riegel vorschieben. Es ist unsäglich und leider setzt sich's weiter fort. Informiert auch auf jeden Fall einmal mehr jetzt bitte eure Liebsten, dass die ganz besonders aufpassen, wenn irgendjemand anruft, sobald euch da was spanisch vorkommt, fragt nach, ruft bei der Polizei an, übergebt auf gar keinen Fall Fremden irgendwelche Wertgegenstände.

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4: Heute Nacht wird's richtig kalt. Damit können wir schon mal einsteigen, denn es kühlt ab auf 2 Grad. Vereinzelt kann es sogar wieder Bodenfrost geben heute Nacht. Und auch in den kommenden Tagen wird's tendenziell eher unschön mit viel, viel Regen und zum Teil auch Gewittern.
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5: Ich bin Joshua Heise. Die Parteispitzen von Union und SPD sind im Kanzleramt zum Koalitionsausschuss zusammengekommen. Auf der Agenda stehen Entlastungen für die Bürger, der Bundeshaushalt und der Fahrplan für die angedachten Reformen. Im Voraus wurde schon klargestellt, mit Beschlüssen ist heute nicht zu rechnen. Vielmehr sollen die Streitigkeiten der letzten Wochen geklärt werden. Immer mehr deutsche Unternehmen und Organisationen erleben Cyberattacken und werden anschließend erpresst. Im vergangenen Jahr wurden laut Bundeskriminalamt bundesweit über 1000 solcher Fälle angezeigt. BKA-Vizepräsidentin Link schlägt Alarm.
6: Deutschland gehört über alle Erscheinungsformen der Cybercrime hinweg regelmäßig zu den Top-Angriffszielen in der Welt. Die Bedrohungslage in Deutschland ist insbesondere geprägt durch schwere Cybercrime-Delikte, und hier durch Delikte, die aus dem Ausland heraus begangen werden.
5: Nicht nur Unternehmen sind betroffen. Jeder 9. Internetnutzer in Deutschland wurde im vergangenen Jahr Opfer von Cyberkriminalität. Internationale Studierende kommen nach wie vor gern nach Deutschland. Laut einer neuen UNESCO-Studie bleiben wir auf Platz 4 der beliebtesten Länder für ausländische Studis, hinter den USA, Großbritannien und Australien. Bei Leuten aus Europa ist Deutschland sogar das beliebteste Hochschulland. Nach Angaben des Statistischen Bundesamtes machten ausländische Erstsemester im Jahr 2024 rund 30% aus. 3 Monate Sommerferien dank der Fußball-WM, das hätte es fast in Mexiko gegeben. Nach heftiger Kritik hat die Regierung aber entschieden, der Unterricht endet wie geplant am 15. Juli. Das biete Familien, deren Alltag vom Schulkalender abhängt, Sicherheit und Stabilität, hieß es zur Begründung. Letzte Woche hatte das Bildungsministerium die Ferien um mehr als einen Monat vorverlegt. Mexiko ist neben den USA und Kanada WM-Gastgeber.
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9: Ich bin Joshua Heise. Die Deutsche Bahn lockt für die Sommerferien mit einem Sonderangebot. Ab Mitte Juni können demnach Familientickets zu einem Festpreis von knapp 100 Euro gebucht werden. Als Gründe nennt der Konzern steigende Benzin- und Flugkosten. Thomas Bremser berichtet.
10: Die Familientickets gelten für maximal 5 Personen. Es kann also ein Erwachsener mit 4 Kindern verreisen oder 2 Erwachsene mit 3 Kindern. Ein Kind muss aber mindestens dabei sein. Verwandt sein müssen die Personen aber nicht. Die Tickets sind an die gebuchten Züge gebunden und gelten für Hin- und Rückfahrt, egal wie lang die Strecke innerhalb Deutschlands ist. Die Sitzplätze sind inklusive.
9: Knapp 2 Wochen nach dem Start kommt der Tankrabatt inzwischen weitgehend bei den Verbrauchern an. Das zeigt ein Vergleich der Monopolkommission.

0: Union mit Frankreich und Großbritannien. Berechnungen des IFO-Instituts zufolge ist der Dieselpreis um 14 Cent gesunken, der Liter Superbenzin vergünstigte sich um 15 Cent. Zum 1. Mai sind die Spritsteuern um 16,7 Cent gesenkt worden, befristet auf 2 Monate. Vom Bayerischen Landtag ins Kabinett von Rheinland-Pfalz. Die CSU-Abgeordnete Ute Eiling-Hütig wird Bildungsministerin unter dem designierten Ministerpräsidenten Schnieder. Dieser sagte dazu: Wir holen damit bewusst Erfahrung aus einem der erfolgreichsten Bildungssysteme Deutschlands nach Rheinland-Pfalz. Eiling-Hütig ist promovierte Historikerin und kommt ursprünglich aus Nordrhein-Westfalen. Die frühere Profifußballerin Kathleen Krüger wird neue Sportvorständin beim Bundesligisten Hamburger SV. Wie der HSV mitgeteilt hat, wird sie damit Nachfolgerin von Stefan Kunz. Die 40-jährige Krüger war jahrelang Teammanagerin beim FC Bayern München und bekleidete zuletzt eine Funktion im Vorstandsbereich des Rekordmeisters.
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2: Guten Abend, liebe Klassikfreunde aus Würzburg, Gemünden, Kitzingen, Karlstadt, Lohr, Marktheidenfeld, Ochsenfurt und wo auch immer, in jeder schönen Ecke Mainfrankens. Es begrüßt Sie auch heute Abend ganz herzlich Ihr Blagoj Apostolow. Radio Opera, 5-mal in der Woche, Sonntag bis Donnerstag um 21 Uhr, hier auf Charivari. Und nun viel Spaß mit der heutigen Sendung. Heute Abend auf Radio Opera die Leonoren. Ein Thema, dem ich mich seit langer Zeit widmen wollte und sammelte Informationen und Tonmaterial. Obwohl ich auch heute keinen Anspruch auf absolute Vollständigkeit erheben kann, denke ich, dass sich die wichtigsten Teile doch zusammengefunden haben. Und so starte ich mit dieser keinesfalls leichten Aufgabe. Wer Leonore sagt, der denkt sofort an Ludwig van Beethoven, an die 4 Leonore-Ouvertüren für Fidelio, seine einzige Oper. Warum der Symphoniker Kolos nur eine einzige Oper komponiert hat, da scheiden sich die Geister. Ich denke, er war intelligent genug, um festzustellen, dass das Melodram nicht seine Welt war und ließ die Finger davon weg. Beethoven schrieb insgesamt 4 Ouvertüren für die Oper Fidelio, von denen die 3 ersten als Leonoren-Ouvertüren bezeichnet werden. Die Leonore 1, Opus 138, entstand 1806-1807 für eine 1808 in Prag geplante Aufführung der 2. Fassung der Oper, die jedoch nicht zustande kam. Diese Ouvertüre erschien 1838 im Verlag von Tobias Haslinger in Wien. Die Leonore II, Opus 72a, ist eigentlich die erste, entstanden 1804-1805 für die Urfassung der Oper. Gedruckt wurde sie erstmals 1842-43 bei Breitkopf und Hertel in Leipzig, zunächst in einer überarbeiteten Fassung. Die Leonore III, Opus 72b, schrieb Beethoven Anfang 1806 für die Wiener Uraufführung der 2. Fassung der Oper. Im Druck erschien sie bereits im Juli 1810 bei Breitkopf und Hertel. Sie etablierte sich bald als eines der bekanntesten Werke Beethovens und wurde häufig im Konzert

werden gespielt, zumal sie die Maßstäbe der zeitgenössischen Opernouvertüren in ihrer Dramatik und musikalischen Radikalität sprengt. Auf Gustav Mahler geht die Praxis zurück, die Ouvertüre Nummer 3 als Zwischenspiel im zweiten Akt der Oper einzusetzen. Für die dritte endgültige Fassung der Oper schrieb Beethoven 1814 die vierte kurze Fidelio-Ouvertüre. Wir hören hier die Leonore 3 mit dem New York Philharmonic Orchestra unter der Leitung von Leonard Bernstein, einem der besten Beethoven-Interpreten aller Zeiten.

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Wir hörten die Leonore III, Ouvertüre von Ludwig van Beethoven zu seiner Oper Fidelio. Es spielte das New York Philharmonic Orchestra unter der Leitung von Leonard Bernstein. Ja, Fidelio liegt ein Auftrag von Peter Freiherr von Braun zugrunde, der zu diesem Zeitpunkt Intendant des Theaters an der Wien war. Beethovens ursprüngliche Idee war es, eine Vorlage Emanuel Schikanedas, Vestas Feuer, zu bearbeiten. Doch schließlich entschloss er sich, eine Rettungs- und Befreiungsoper zu schreiben, die Ende des

18. und auch Anfang des 19. Jahrhunderts in Frankreich und andernorts große Erfolge feierte. In ihr sah Beethoven die Möglichkeit, die gegen jede Tyrannei gerichteten Prinzipien der politischen Freiheit, der Gerechtigkeit und der Brüderlichkeit durch die Rettung eines unschuldigen Helden aus höchster Not zum Ausdruck zu bringen. Jean-Nicolas Bouys Libretto für die Oper Léonore ou l'amour conjugal, an die sich Beethovens Fidelio anlehnt, lag angeblich die wahre Geschichte einer Madame de Turenne zugrunde, die als Mann verkleidet ihren Gattin aus der Gefangenschaft der Jakobiner in Tours befreit. Bis heute noch und verglichen mit dem imposanten Instrumentalwerk gilt Fidelio als ein Stolperstein. Die Oper wird immer wieder in den Spielplänen aufgenommen, meistens aus hauswirtschaftlichen Gründen, denn wie auch immer ist der Name Beethovens ein Meilenstein. Der Komponist konnte wenig mit den Stimmen anfangen, auch in der majestätischen 9. Symphonie ist die vokale Äußerung schematisch. Das Orchester und Schillers Vorlage retten alles. In diesem Fidelio ist die Leonore weder Gräfin noch von irgendeiner adeligen Abstimmung. Sie ist ein Mensch aus dem Volke mit starkem Charakter, eine typische und kräftige deutsche Frau, so wie wir sie später auch bei Richard Wagner erleben. Leonore, verkleidet als Fidelio, der Treue, ist fest entschlossen, ihren mit Unrecht eingekerkerten Gatten zu retten. Hörner und Posaunen helfen ihr entschlossen dabei. Wir hören nun diese Leonore mit der Posaunenstimme von Helga Dernesch. Herbert von Karajan leitet die Berliner Philharmoniker. Eine Aufnahme des Labels EMI, entstanden im Jahre 1970.

abscheuliche, wo eilst du hin? Herbert von Karajan leitete die Berliner Philharmonika. Und nun zu einer weiteren Leonore, die Leonora Gräfin von Sargasso, die in Verdis Il Trovatore, eine eher tragische Figur, verkörpert. Il Trovatore, eine als Dramma Lirico bezeichnete Oper in vier Teilen von Giuseppe Verdi nach einem Libretto von Salvatore Cammarano, vollendet von Leone Emanuele Bardare, basiert auf dem Schauspiel El Trovador von Antonio Garcia Gutierrez von 1836. Die Handlung spielt in Biskaya und Aragonien zu Beginn des 15. Jahrhunderts. Der alte Graf von Aragon hatte zwei Söhne, Luna und Garcia. Garcia ist wie Azucena erst am Ende der Oper enthüllt, niemand anders als Manrico. Garcia wurde als Kleinkind angeblich von einer Zigeunerin mit einem Zauber belegt, die deswegen auf dem Scheiterhaufen verbrannt wurde. Aus Rache raubte deren Tochter Azucena den jungen Garcia, um ihn ihrerseits zu verbrennen. In einem Anflug von Irrsinn verbrannte sie versehentlich aber ihren eigenen Sohn und behielt Garcia bei sich, den sie unter dem Namen Manrico aufzieht. Zu dieser Zeit ist Aragon ohne König. Nachdem König Martin I. im Jahr 1410 kinderlos verstorben war, bewarben sich mehrere Thronprätendenten um die Krone von Aragon. Noch während der Verhandlungen, die zwei Jahre später zum Kompromiss von Caspe führen sollten, kam es zu Kämpfen. Diesen Schiedsspruch wollte Jakob II. Von Urgell nicht akzeptieren. Er sammelte daher ein Söldnerheer und kämpfte gegen den in Caspe gewählten König Ferdinand I. Ja, und hier setzt die Handlung der Oper ein. Graf Luna und Manrico sind Brüder, was sie aber nicht wissen. Sie sind als Gefolgsleute zweier sich bekriegender Thronanwärter auch politische Gegner. Manrico ist ein Offizier des aufständischen Grafen von Urgell, der im Libretto namentlich genannt wird. Außerdem sind Luna und Manrico Rivalen im Kampf um die Gunst der schönen Leonora. Der Bürgerkrieg, der in der Oper eine beherrschende Rolle spielt, endete bereits 1413, das heißt ein Jahr nach dem Kompromiss von Caspe mit der Gefangenennahme des Grafen von Urgell, womit sich die Zeit der Handlung auf die Jahre 1412 bis 1413 eingrenzen lässt. Die Schauplätze der Oper sind oft eindeutig lokalisiert. Bei der Feste Castellor handelte es sich wahrscheinlich um die heute nur noch als Ruine erhaltene Burg von Castellar, nordwestlich von Saragossa. Verdis Leonora im Trovatore ist eine tragische Figur. Sie versucht vergebens, ihren geliebten Manrico zu retten, geriet selbst in Gefangenschaft des Grafen Luna, der sie auch begehrt, und zum Schluss, als sie keinen Ausweg findet, nimmt sie Gift ein. Wir hören jetzt die Renata Tebaldi mit der ersten Arie der Leonora, Tacea la notte placida.

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Wir hörten soeben Helga Dernisch mit der Arie der Leonore

Renata Tebaldi als Leonora di Sargasso in Giuseppe Verdis Trovatore, das war ihre Arie Tacea la Notte Placida aus dem ersten Akt. Ines war Luisa Maragliano. Es begleitete das Orchester des Grand Théâtre de Genève unter der Leitung von Alberto Herede. Eine Aufnahme aus dem Jahre 1959. Radio Opera bringt für Sie heute die Leonoren in der Oper. Eine weitere, gewaltige und imposante lieferte uns wieder Giuseppe Verdi in seiner Oper La Forza del Destino, die Macht des Schicksals. Hier Leonora di Vargas. Die Macht des Schicksals ist eine Oper in vier Akten, wie gesagt von Giuseppe Verdi, nach einem Libretto von Francesco Maria Piave. Uraufgeführt wurde sie am 10. November 1862 in Sankt Petersburg. Antonio Ghislanzoni schrieb eine Neufassung des Librettos. In dieser Form wurde die Oper 7 Jahre später, am 27. Februar 1869, in der Mailänder Scala zum ersten Mal gespielt. Bekanntestes Element der musikalischen Gestaltung ist ein Schicksalsmotiv, das sich von der Ouvertüre an wie ein Leitfaden durch das Werk zieht. Ende des Jahres 1860 wurde Verdi für den Wahlkreis Busseto, Borgo San Donnino, in das neue Parlament gewählt. Als im Februar 1861 der erste König von Italien, Vittorio Emanuele, proklamiert wurde, war er zugegen und gab sein Votum ab, als am 15. März der neue Staat konstituiert wurde. Doch bald schon war er des Politikerlebens überdrüssig. Schon während seiner politischen Aktivitäten bekam Verdi Post von dem römischen Sänger Enrico Tamberlink, der an der Oper von Petersburg

ein Gastspiel gab. Im Auftrag der Operndirektion bat er Verdi, für Petersburg eine Oper zu schreiben. Verdi überlegte nicht lange und sagte zu. Zunächst gedachte er, eine Oper namens Ruy Blas nach einer Vorlage von Victor Hugo zu schreiben, was in Petersburg jedoch auf Ablehnung stieß. Andere Themen wurden diskutiert, aber Verdi konnte sich nicht entscheiden. Kurz darauf verstarb sein Freund und Politikerkollege Camillo Conte di Cavour, was Verdi bewog, seine politische Laufbahn endgültig zu beenden. Für Petersburg entschied er sich sodann für ein neues Thema. La Forza del Destino sollte die Oper nach der Vorlage Don Alvaro o la Fuerza del Sino 1835 des spanischen Herzogs, Schriftstellers und Politikers Angel de Saavedra, Duque de Rivas heißen. Das Libretto schrieb der inzwischen verarmte Francesco Maria Piave, der zum achten und letzten Mal als Librettist für Verdi zur Feder griff. Im August des Jahres 1861 begann Verdi die Komposition und im November war die Oper fertig. Am 6. Dezember 1861 kamen Verdi und seine Frau Giuseppina Streponi in Petersburg an, um die Uraufführung vorzubereiten. Sie reisten allerdings im Februar 1862 wieder ab, da nicht alles nach Wünschen Verdis realisiert werden konnte. Es folgte eine Reise nach London, wo Verdi für die Weltausstellung die Hymne der Nationen in Nodelle Nazioni auf einen Text des jungen Arrigo Boito komponierte, danach ein kurzer Aufenthalt in Italien, bevor es im September 1862 wieder zurück nach Petersburg ging. Nachdem die Rollen endlich gemäß Verdis Wünschen besetzt werden konnten, kam es am 10. November 1862 zur Uraufführung. Verdi beabsichtigte, die neue italienische Oper in Petersburg hoffähig zu machen. In Russland herrschten zwei musikalische Richtungen. Die eine war die nationalrussische Richtung um Modest Mussorgski und seine Freunde. Die andere war eine nach Deutschland tendierende Richtung, die sich dem aufkommenden wagnerischen Musikdrama zuwendete. Beide Richtungen lehnten Verdi ab und schlossen sich zusammen, um die italienische Oper zu diskreditieren. Umso überraschender war es, dass La Forza del Destino mit ungewöhnlicher und überschäumender Begeisterung in Petersburg aufgenommen wurde. Verdi genoss den Erfolg, der ihm jedoch nicht den Blick auf ihre Schwächen verstellte. Die Erstaufführung in Italien unter dem Namen Don Alvaro stand aufgrund von Fehlbesetzungen unter keinem guten Stern und fiel beim Publikum durch. Im Herbst 1863 schrieb Verdi an Piave, dass das Werk eine Häufung von Unglücksfällen und Unwahrscheinlichkeiten sei und die Hauptpersonen Leonora und Alvaro kein Schicksal hätten, so dass man daran denken solle, an La Forza del Destino etwas zu ändern. Piave war inzwischen unheilbar erkrankt. Die Aufgabe der Umarbeitung übernahm Antonio Ghislanzoni, der später auch

das Libretto zu Aida schreiben sollte. Die wichtigsten Änderungen waren eine breit angelegte Ouvertüre, beinahe eine Potpourri-Ouvertüre anstatt eines kurzen Orchestervorspiels. Im dritten Akt wurde der verhinderte Zweikampf vorverlegt. Den Schluss des Aktes bildet die Kapuzinerpredigt des Framelitone, die der Kapuzinerpredigt aus Schillers Wallensteins Lager nachempfungen ist, und das abschließende kriegerische Trommlerlied Rataplan. Im vierten Akt ist der tödliche Dolchstoß des Don Carlo gegen seine Schwester Leonora und Carlos Tod hinter der Bühne verlegt. Alvaro stürzt sich nicht mehr mit einem Fluch auf den Lippen von einem Felsen, sondern ihm wird im Schluss der Zeit göttliche Gnade zuteil. Die Uraufführung der umgearbeiteten Oper fand am 27. Februar 1869 an der Mailänder Scala statt. Bis heute erfreut sich diese Oper weltweit größter Beliebtheit. Eine Aufführung in deutscher Sprache 1863 in Wien war kein Erfolg. Erst 1878 wagte man sich an der Berliner Krolloper daran, das Werk in Deutschland aufzuführen. Zunächst war ihr allerdings kein Erfolg beschieden, da Opern in Deutschland zu diesem Zeitpunkt im Wesentlichen nach den Wagnerschen Maßstäben für ein Musikdrama gemessen wurden. Erst nach dem Ersten Weltkrieg setzte sich die Oper in Deutschland durch und hat sich bis heute einen festen Platz auf den Bühnen erobert. Als Leonora di Vargas hören wir nun eine wunderbare Stimme, eine Verdi-Interpretin par excellence, Rosalind Plourite, die Arie Pace, Pace, mio Dio. Es spielt das Philharmonia Orchestra London unter der Leitung von Giuseppe Sinopoli. Eine Aufnahme aus dem Jahre 1905 und 80.

Roselin Plurait als Leonora di Vargas mit der Arie Pace, Pace mio Dio aus dem vierten Akt der Oper La Forza del Destino, die Macht des Schicksals von Giuseppe Verdi. Es spielte das Philharmonia Orchestra London unter der Leitung von Giuseppe Sinopoli. 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
1: Ja, heute Nacht ist es locker bewölkt oder klar. Frühmorgens werden die Wolken wieder zahlreicher. Es gibt vereinzelt leichten Regen und sie sinken die Temperaturen zuvor auf 5 bis 2 Grad. In windgeschützten Muldenlagen besteht sogar, hört, hört, Bodenfrostgefahr. Aktuell in Sommerhausen im Landkreis.

0: als Würzburg, da hat es noch 7 Grad. Und in Würzburg, ja, am Funkhaus in der Semmelstraße, da haben wir noch knapp 11 Grad. Der Charivari-Wettertrend. Morgen überwiegen sie die Wolken. Zunächst fällt zeitweise leichter Regen, in der zweiten Tageshälfte folgen wieder Schauer. Die höchste der 11 bis 14 Grad. Ja, und an Christi Himmelfahrt bzw. ab Christi Himmelfahrt erwartet uns eine Mischung aus Wolken, Sonne und Schauern. Vereinzelt entladen sich kurze Gewitter und es bleibt kühl.
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2: Ich bin Katrin Steinberger. Die Parteispitzen von Union und SPD sind im Kanzleramt zum Koalitionsausschuss zusammengekommen. Auf der Agenda stehen Entlastungen für die Bürger, der Bundeshaushalt und der Fahrplan für die angedachten Reformen. Im Voraus wurde schon klargestellt, mit Beschlüssen ist heute nicht zu rechnen. Vielmehr sollen die Streitigkeiten der letzten Wochen geklärt werden. Immer höhere Beiträge bei sinkenden Leistungen. Die Zufriedenheit mit dem deutschen Gesundheitssystem bröckelt. Das zeigt eine Umfrage im Auftrag der DAK. Thomas Thunfeld berichtet.
3: Bis 2022 lag die Zufriedenheit rund 10 Jahre lang stabil bei über 80%. Dann ging's bergab. Und knapp 60% erwarten, dass die Gesundheitsversorgung in den kommenden 10 Jahren noch schlechter wird. Reformen im Gesundheitswesen halten 2/3 der Menschen für notwendig. Sie glauben aber nicht daran, dass sie auch kommen.
2: Diese Position würde man sich gerne sparen. Deutschland ist nach dem aktuellen Bundeslagebild eines der Top-Ziele in Sachen Cybercrime. Immer mehr Unternehmen und Behörden werden demnach Opfer von Ransomware-Attacken, bei denen Kriminelle Daten verschlüsseln und Lösegeld fordern. Allein letztes Jahr gab es über 1000 angezeigte Angriffe. Bundesinnenminister Dobrindt will mit einem Gesetz zur aktiven Cyberabwehr gegensteuern. Wer das Oktoberfest etwas entspannter und familienfreundlicher erleben will, kann auf die Eudewiesen gehen. Doch seit Jahren kommen immer weniger Gäste. Der Münchner Stadtrat hat deshalb ein neues Konzept beschlossen, um dem entgegenzuwirken. Geplant sind unter anderem QR-Codes für einen schnelleren Einlass oder Mengenrabattkarten. Heißt, wer 10-mal kommt, kann 12-mal rein. Außerdem soll das Musikprogramm vielfältiger werden.
0: Klingt doch gar nicht so schlecht, oder? Ja. 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
0: Einen habe ich für euch. Die A3 Frankfurt Richtung Würzburg zwischen Würzburg-Kist und Würzburg-Heidingsfeld. Da ist die Fahrbahn auf einen Fahrstreifen verengt wegen Bergungsarbeiten. Es hat einen Unfall mit einem LKW gegeben. Das dauert noch ungefähr bis Mitternacht. Die empfohlene Umleitung ist die U95. Ansonsten liegen glücklicherweise keine weiteren Störungsmeldungen vor. Wenn euch noch etwas auffällt, dann schickt uns einfach eine WhatsApp. Die Nummer gibt es auf www.meinscharivari.de oder ruft gleich kostenfrei an. Die 0800 30 80 700.
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0: So ist es, ihr wisst ja, das Beste kommt zum Schluss. 2 Stunden Kuschelklassiker bis 24 Uhr sind wir zusammen und ich rette euch gleich mit Bell Book und Candle mit Rescue Me. Ja, schön, dass ihr mit dabei seid und wenn ihr die Sendung etwas mitgestalten wollt, verrate ich euch in wenigen Minuten, wie es geht.

Herbert Grönemeyer auf Radio Stadivario, am Radio von hier. Und halt mich. Ja, ich halte mich jetzt auch mal gleich hier an die Eva Maria. Die hat nämlich Grüße, die möchte nämlich ja die Hilke grüßen, ihr alles Gute zu ihrem 40. Geburtstag wünschen. Hey, ein echter Runder. Das kommt nicht allzu oft vor, ne? Genauso wie Schnapszahlen. Da wünschen wir auch mal alles Gute. Und dann möchte sie noch Grüße an das Charivari-Team weitergeben. Da danke ich mal und Grüße nochmal natürlich zurück. Die Laila hat auch Grüße, die möchte nämlich den Dietmar grüßen, alle, die sie kennen und ihre Freundin, die Anna. Und wenn ihr auch wollt, dann dürft ihr natürlich auch. Ja, und was müsst ihr tun? Ganz einfach. Uns eine WhatsApp schicken, die Nummer gibt's auf www.meinscharivari.de oder ruft kostenfrei an die 0800 30 80 700. Und jetzt gibt's Adele und Easy

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13: In der Nacht ist es locker bewölkt oder klar. Frühmorgens werden die Wolken wieder zahlreicher und vereinzelt gibt es leichten Regen. Die Temperaturen sinken zuvor auf 5 bis 2 Grad. Ja, und in windgeschützten Muldenlagen besteht sogar Bodenfrostgefahr. Hört, hört. Dann haben wir bei euch in Esselbach im Landkreis Main-Spessart noch 5 Grad und in Würzburg am Berliner Ring noch etwas über 10 Grad. Der Charivari-Wettertrend. Morgen überwiegen die Wolken. Zunächst fällt zeitweise leichter Regen. In der zweiten Tageshälfte folgen wieder Schauer. Die Höchstwerte erreichen 11 bis 14 Grad. Es weht böiger West- bis Südwestwind. Ja, und ab Christi Himmelfahrt erwartet uns eine Mischung aus Wolken, Sonne und Schauern. Vereinzelt entladen sich kurze Gewitter und es bleibt kühl.
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13: Die A3 Frankfurt Richtung Würzburg. Zwischen Würzburg-Kist und Würzburg-Heidingsfeld ist die Fahrbahn auf 2 Fahrstreifen verengt. Wegen Reinigungsarbeiten. Es gab einen Unfall mit einem LKW. Ja, das Ganze dauert noch bis ungefähr Mitternacht. Die empfohlene Umleitung ist die U95. Die gute Nachricht, das ist die einzigste Störungsmeldung. Es liegen keine weiteren vor. Wenn ihr noch etwas bemerkt, ruft uns kostenfrei an auf unserer Blitz- und Verkehrshotline der 0800 30 80 700. Mit Tom Böttcher und hier ist es Skunk Annecy und Hedonism.

auf Radio Charivari, eurem Radio von hier. Richard Marx, right here waiting. Und vorher gab's Milo mit AO Technology. Gleich am Attensis, I'm not in love, wie schon im Hintergrund zu hören. Ja, ein Kuschelklassiker der Extraklasse. Und ja, ein paar Grüße haben wir auch noch. Und zwar mal hier Grüße von der Kia. Die Kia möchte gerne den Martin grüßen, alle, die sie kennen, und das Radio Gong-Team und das Radio Charivari-Team. Sie wollte extra beide Teams grüßen. Okay, ich weiß nicht, vielleicht hören die Kollegen ja gerade zu. Dann haben wir noch, ja, vom Thomas, ein echter Namenskollege, Grüße. Der möchte auch grüßen, und zwar alle, die ihn kennen.

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16: In der Nacht ist es locker bewölkt oder klar. Frühmorgens werden die Wolken wieder zahlreich.

0: Es gibt vereinzelt leichten Regen. Die Temperaturen sinken zuvor auf 5 bis 2 Grad und in windgeschützten Lagen ist sogar leichter Bodenfrost möglich. Ja, bei euch in Sulzfeld im Landkreis Kitzingen, da haben wir noch 7 Grad und in Würzburg an der Residenz messen wir noch etwas über 10 Grad. Der Charivari-Wettertrend. Morgen überwiegen die Wolken. Zunächst gibt es zeitweise leichten Regen. Wie gesagt, nachmittags gibt es dann wieder Schauer. Die Höchstwerte erreichen 11 bis 14 Grad. Und ab Christi Himmelfahrt erwartet uns eine Mischung aus Wolkensonne, Schauern. Vereinzelt entladen sich kurze Gewitter und es bleibt kühl.
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2: Ich bin Katrin Steinberger. Die Deutsche Bahn bringt in den Sommerferien ein neues Familienticket raus. Für rund 100 Euro können bis zu 5 Personen gemeinsam mit dem Zug durchs Land fahren, Hin- und Rückfahrt inklusive. Die Sitzplätze sind auch im Preis inklusive. Das Ticket gibt es ab Mitte Juni und gilt dann für Reisen bis Mitte September. Die Bahn reagiert damit auf die teuren Sprit- und Flugpreise. Der Bayerische Elternverband setzt sich dafür ein, dass der Freitag nach Christi Himmelfahrt schulfrei wird. Damit könnten Familien ein langes Wochenende haben. Dafür gibt es jetzt eine Online-Petition. Momentan müssen die Kinder in Bayern am Brückentag ganz normal zur Schule. In anderen Bundesländern ist das oft anders. Dort ist der Tag entweder generell frei oder die Schulen nutzen einen beweglichen Ferientag. Es liegen schwierige Themen auf dem Tisch. Entlastungen für die Bürger, der Bundeshaushalt und Reformen. Gerade diskutieren Union und SPD im Kanzleramt. Suita Suvali, die Stimmung beim Koalitionsausschuss dürfte angespannt sein.
3: Kanzler Merz wurde für seine Reformpläne bei Rente und Arbeitszeit beim Kongress des Deutschen Gewerkschaftsbundes heftig ausgebuht. SPD-Chefin Baas hat sich dort klar gegen Sozialabbau gestellt. Genau diese Spannungen dürften jetzt auch beim Koalitionsausschuss spürbar werden. Dazu kommt noch der Streit um die geplante Entlastungsprämie von bis zu 1.000 Euro. Nach dem Nein des Bundesrats steht die Maßnahme wohl vor dem Aus.
2: Schock in der NBA. Die nordamerikanische Basketball-Profiliga trauert um Brandon Clark. Der Spieler von den Memphis Grizzlies ist im Alter von nur 29 Jahren gestorben. Das teilten das Franchise und Clarks Agentur mit. Die Todesursache ist noch unbekannt. Brandon Clark spielte seit 2019 für die Memphis Grizzlies.
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0: Die A3 Frankfurt Richtung Würzburg. Zwischen Würzburg-Kist und Würzburg-Heidingsfeld ist die Fahrbahn auf 2 Fahrstreifen verengt. Wegen Reinigungsarbeiten. Es hat einen Unfall mit einem LKW gegeben. Das Ganze dauert noch bis ungefähr Mitternacht. Die empfohlene Umleitung ist die U95. Ansonsten liegen aktuell keine weiteren Störungsmeldungen vor. Wenn euch noch etwas auffällt, dann ruft uns kostenfrei auf unserer Blitz- und Verkehrshotline an der 0800 30 80 700. Oh,
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0: Und es geht in die zweite Stunde und die eröffnen wir mit Clouseau. Hier sind sie auch schon. Und Close Encounters.

Die Stones und Angie auf Radio Charivari, eurem Radio von IA. Ja, und da wird es auch gleich mal Zeit, nach der Angie in den Kalender zu schauen. Was ist heute für ein Tag? Heute ist zum Beispiel einer der Eisheiligen. Pankratius ist heute. Die Eisheiligen sind in Mitteleuropa Witterungsregelfälle. Die Bauernregel sind durch die Verschiebung der gregorianischen Kalenderreform erst jeweils mehr als eine Woche später anzuwenden, heißt es.

Also wie gesagt, heute Pankratius. Dann haben wir heute noch Tag des chronischen Erschöpfungssyndroms. Das habe ich, glaube ich, jahrelang. Der internationale Tag des chronischen Erschöpfungssyndroms wird seit 1995 gefeiert und soll an den Geburtstag der englischen Krankenschwester Florence Nightingale erinnern. Ja, und was haben wir heute noch? Tag der Pflege ist heute auch. Der wurde 1965 vom Internationalen Council of Nurses ins Leben gerufen. Ja, und Tag des Limericks wäre heute auch. Der Tag des Limericks wird zu Ehren von Edward Lear, einem seinem Geburtstag gefeiert. Lear war besonders für seine zahlreichen Limericks bekannt, von denen viele Klassiker des Genres sind. Mit seinem Buch Book of Nonsense aus dem Jahr 1846 machte er Limericks bekannt. Apropos bekannt, wir haben dann auch noch Namenstage, die sind auch mit mehr oder weniger bekannten Namen versehen. Da haben wir Charlotta, Dominik, Pankratz, der Eisheilige, Janka, Johanna. Ja, dann haben wir Janice, Jane, Imelde, Imelda, Iva und Joviana. Und das Ganze am 132. Tag der 20. Kalenderwoche. Sternzeichen ist nach wie vor Stier. Und das hier ist Luis Capaldi, Before You Go. I feel by the wheel.

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Ronan Keating, if tomorrow never comes, wenn morgen niemals kommt. Doch ich denke schon, dass der Morgen kommt. Und bis Mitternacht, ja, verrate ich euch mal, was wir noch so zu hören bekommen. Ein bisschen Ed Sheeran mit Happier, Cyndi Lauper mit Time After Time und hier ist Elton John und Nikita. Und damit ziehe ich mich zurück, wünsche euch eine gute Nacht, was immer ihr macht. Ja, und einen angenehmen Tag morgen. Morgen Abend können wir uns wieder hören. Um 22 Uhr, wenn ihr wollt. Nikita.

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2: In der Nacht ist es locker bewölkt oder klar. Früh morgens werden die Wolken wieder zahlreicher. Es gibt vereinzelt leichten Regen. Die Temperaturen sinken zuvor auf 5 bis 2 Grad und in windgeschützten Muldenlagen besteht sogar Bodenfrostgefahr. Ja, aktuell in Astheim im Landkreis Kitzingen, da hat es noch 4 Grad und in Würzburg an der Adalbero-Kirche, da haben wir noch etwas über 10 Grad. Der Charivari-Wettertrend. Morgen überwiegen dann die Wolken. Zunächst gibt es zeitweise leichten Regen. In der zweiten Tageshälfte folgen wieder Schauer. Die Höchstwerte 11 bis 14 Grad. Dazu gibt es böigen West- bis Südwestwind. Ab Christi Himmelfahrt erwarten uns eine Mischung aus Wolken, Sonne und Schauern. Vereinzelt entladen sich kurze Gewitter. Aber alles in allem bleibt es leider kühl.
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3: Ich bin Katrin Steinberger. Wer bei einer Vergewaltigung oder einem Raub K.O.-Tropfen benutzt, soll in Zukunft zu mindestens 5 Jahren Gefängnis verurteilt werden. Das will Bundesjustizministerin Hubig mit einem neuen Gesetz erreichen. K.O.-Tropfen seien besonders hinterhältig und gefährlich, sagte sie der Rheinischen Post. Mit dem neuen Gesetz sollen K.O.-Tropfen genauso streng behandelt werden wie Waffen. Der Tankrabatt kommt mittlerweile bei den meisten Autofahrern an. Laut Monopolkommission ist die Steuersenkung an der Zapfsäule deutlich spürbar. Das IFO-Institut hat ausgerechnet, dass Diesel um 14 Cent und Superbenzin um 15 Cent günstiger sind. Allerdings seien die Preise vor der Steuersenkung künstlich angehoben worden, kritisiert die Monopolkommission. Cyberangriffe werden in Deutschland immer mehr zum Problem. Laut einem neuen Bundeslagebild nehmen vor allem Erpressungsangriffe auf Unternehmen und Behörden zu. 1000 Anzeigen waren es letztes Jahr bundesweit. Suita Suvali berichtet.
4: Besonders häufig geht es um sogenannte Ransomware-Angriffe. Dabei verschlüsseln kriminelle Daten und verlangen Geld für die Freigabe. Innenminister Dobrindt sagt, künstliche Intelligenz mache solche Attacken einfacher und gefährlicher. Deshalb plant die Bundesregierung ein neues Gesetz, damit Behörden künftig auch die Infrastruktur der Täter gezielt stören können.
3: Deutschlands bester Tennisprofi Alexander Zverev ist beim Masters-Turnier in Rom im Achtelfinale ausgeschieden. Der 29-Jährige unterlag dem Italiener Luciano Darderi in 3 Sätzen. Dabei vergab Zverev gleich 4 Matchbälle im zweiten Satz und brach dann im dritten Abschnitt völlig ein. Der Italiener gewann den finalen Satz mit 6:0.
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11: Ich bin Katrin Steinberger. Die Deutsche Bahn bringt in den Sommerferien ein neues Familienticket raus. Für rund 100 Euro können bis zu 5 Personen gemeinsam mit dem Zug durchs Land fahren, Hin- und Rückfahrt inklusive. Die Sitzplätze sind im Preis ebenfalls enthalten. Das Ticket gibt es ab Mitte Juni und gilt für Reisen bis Mitte September. Lange Nacht für Union und SPD. Der Koalitionsausschuss hat beraten, 6 Stunden lang bis kurz nach Mitternacht. Es ging um neue Reformen und Entlastungen wegen der hohen Energiepreise. Konkrete Ergebnisse gibt es noch nicht. Vizekanzler Klingbeil hatte schon vorher gesagt, dass es keine großen Entscheidungen geben werde. Beraten werden sollte, wie es mit Projekten wie der Steuerreform weitergeht. Da hatte es zuletzt immer wieder zwischen den Koalitionspartnern geknirscht. Mercedes verkauft alle Autohäuser in Berlin und Brandenburg an die britische Firma Global Auto Holdings. Insgesamt geht es um 7 Standorte.

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13: Ich bin Katrin Steinberger. Der Einsatz von K.O.-Tropfen soll härter bestraft werden. Mit dem Gesetzentwurf von Bundesjustizministerin Hubig befasst sich heute das Bundeskabinett. Wer sie bei einem Überfall oder einer sexuellen Tat einsetzt, soll künftig mindestens 5 Jahre ins Gefängnis kommen. Bisher lag die Mindeststrafe bei 3 Jahren. Gegenüber der Rheinischen Post bezeichnet Hubig K.O.-Tropfen als hinterhältig und gefährlich. Es kam, wie es zu erwarten war. Der Koalitionsausschuss ist zu Ende. Details gibt es bis jetzt keine. Rund 6 Stunden lang haben Union und SPD über Reformpläne, den Haushalt fürs nächste Jahr und mögliche Entlastungen wegen der hohen Energiepreise beraten. Im Laufe des Tages soll es schriftliche Infos dazu geben. Der Europäische Gerichtshof beschäftigt sich heute mit Obelix. Das Gericht entscheidet, ob eine Waffe so heißen darf. Geklagt hatte der Verlag, dem die Rechte an der bekannten Comicreihe Asterix und Obelix gehören. Dieter Ebeling hat die Einzelheiten.
14: Es geht ums Markenrecht. Obelix ist stark und unbesiegbar, aber auch sehr sympathisch. Der Verlag argumentiert, dieses Image wird durch Waffen beschädigt. Der Waffenhersteller sagt, es bestehe keine Verwechslungsgefahr zwischen seinen Produkten und Comics. Und gedanklich gäbe es zwischen Waffen und Obelix gar keine Verbindung.
13: Beim Wohnwagen- und Wohnmobilhersteller Knaus Tabbert aus Jandelsbrunn in Niederbayern geht es nach 2 Verlustjahren wieder bergauf. Im 1. Quartal erzielte das Unternehmen fast 4 Millionen Euro Gewinn. Besonders gefragt sind aktuell kleinere Campervans. Ein Zeichen, dass viele Kunden in wirtschaftlich schwierigen Zeiten auf kompaktere Fahrzeuge umsteigen.
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